bestätigt. Die dänische Regierungschefin Mette Frederiksen schreibt, es handle sich um eine Vereinbarung, die die Sicherheit in der Arktis und im Nordatlantik stärke. Sie sei deshalb auch gut für die NATO und Europa. Weiter mit Kurzmeldungen. Zuerst bleiben wir bei US-Präsident Trump. Dieser will mehreren großen Medien den Zugang zum Weißen Haus verwehren. Den Fernsehsendern CNN und MS Now sowie dem Online-Magazin Politico werde der Zutritt verboten. Grund sei, dass sie Falschinformationen verbreiten würden. CNN verurteilt den Schritt als rechtswidrigen Angriff auf die Pressefreiheit. Wegen der hohen Benzin- und Dieselpreise ergreift die deutsche Politik Maßnahmen. An den Tankstellen gibt es bald einen Rabatt von 17 Cent pro Liter. Das teilt die Bundesregierung von Kanzler Friedrich Merz mit. Wer auf das Auto angewiesen sei, komme aktuell an eine Belastungsgrenze, so Merz. In Kuba ist erneut landesweit der Strom ausgefallen, zum wiederholten Mal seit Beginn des Jahres. Die Ursache werde gesucht, teilt der staatliche Stromversorger mit. Der karibische Inselstaat Kuba leidet aus verschiedenen Gründen unter einer schweren Energiekrise. Die Infrastruktur ist veraltet und die USA haben ein Ölembargo verhängt. Im Schweizer Eishockey sind die ZSC Lions neuer Tabellenführer. Sie gewinnen das zweite Spiel der Saison auswärts gegen die SCL Tigers 4:3. Die weiteren Resultate: Kloten gewinnt gegen Lugano 5:2, Ambri Piotta gewinnt gegen Rapperswil-Jona 6:3, Bern besiegt Davos 5:2, Freiburg gewinnt gegen Lausanne 4:2 und Genf Servette verliert gegen Aschua 3:4 nach Penaltyschießen. Das Wetter heute Samstag, viel Sonne bei 21 bis 25 Grad. Das waren Nachrichten von Radio SRF, verantwortlich Dominik Brandt.

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1: Die Nachrichten von SRF vom 3 mit Dominik Brandt. Im Streit um die Zukunft Grönlands gibt es einen Durchbruch. Das haben die USA, Dänemark und Grönland verkündet. Die Regierungen Dänemarks und Grönlands teilen gemeinsam mit, dass voraussichtlich nächste Woche ein Abkommen unterzeichnet werden soll. Jana Sinram von der ARD berichtet.
2: Dänemarks Ministerpräsidentin Mette Frederiksen schreibt in einer Pressemitteilung, sie freue sich über die Aussicht auf ein gutes Abkommen für Grönland, das Königreich Dänemark und die Vereinigten Staaten. Ein solches Abkommen werde die gemeinsame Sicherheit in der Arktis und im Nordatlantik stärken und damit auch für die NATO und Europa von Vorteil sein. Frederiksen betont ebenso wie der grönländische Regierungschef Jens Frederik Nielsen, der Vertrag werde die Souveränität und die territoriale Integrität des Königreichs und das Selbstbestimmungsrecht des grönländischen Volkes anerkennen. Trump hatte zuvor auf seiner Plattform Truth Social geschrieben, das Abkommen sichere den Vereinigten Staaten die dauerhafte Kontrolle über die Sicherheit und alle anderen Bedürfnisse Grönlands und berücksichtige viele amerikanische Anliegen. Man werde unverzüglich mit dem Aufbau einer umfangreichen Militärpräsenz in einem Teil Grönlands beginnen. Im Januar hatte Trump vehement Anspruch auf die Arktisinsel erhoben. Seitdem hatte eine Arbeitsgruppe der USA, Dänemarks und Grönlands über eine Möglichkeit beraten, den Streit beizulegen.
1: In Kuba ist erneut landesweit der Strom ausgefallen, zum wiederholten Mal seit Beginn des Jahres. Die Ursache werde gesucht, teilte der staatliche Stromversorger mit. Der karibische Inselstaat Kuba leidet aus verschiedenen Gründen unter einer schweren Energiekrise. Die Infrastruktur ist veraltet und die USA haben ein Ölembargo verhängt. Kuba kann seither nur einen Teil seines Ölbedarfs decken. Die knapp 9,5 Millionen Menschen im Land mussten zuletzt teils täglich stundenlang ohne Strom auskommen. Zum Sport. Im Schweizer Eishockey sind die ZSC Lions neuer Tabellenführer. Sie gewinnen das zweite Spiel der Saison auswärts gegen die SCL Tigers 4:3. Die weiteren Resultate. Kloten gewinnt gegen Lugano 5:2. Ambri Piotta gewinnt gegen Rapperswil-Jona 6:3. Bern besiegt Davos 5:2. Freiburg gewinnt gegen Lausanne 4:2. Und Genf Servette verliert gegen Aschua 3:4 nach Penaltyschießen. Und Tennis und zur Schweizer Davis Cup Begegnung gegen Brasilien. Die Schweiz liegt nach Tag 1 mit 0:2 zurück. Sowohl Dominik Strecker als auch Stan Wawrinka haben ihre Einzel in Brasilien verloren. Entschieden wird die Partie heute Samstag. Die Siegernation gehört im nächsten Jahr wieder zur Elitegruppe im Davis Cup. Das Wetter, es gibt viel Sonne heute bei 21 bis 25 Grad. Das waren Nachrichten von Radio SRF, verantwortlich Dominik Brandt.

Das ist die SRF Musikwelle und es ist noch früh. Wenn Sie aufmühen, dann haben wir Ihnen ein ganz liebevolles Musikprogramm parat für einen sanften Start in den Tag. Guten Morgen.

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1: Die Nachrichten von SRF um 4 mit Dominik Brandt. Im Streit um die Zukunft Grönlands gibt es einen Durchbruch. Das haben die USA, Dänemark und Grönland verkündet. Die Regierungen Dänemarks und Grönlands teilen gemeinsam mit, dass voraussichtlich nächste Woche ein Abkommen unterzeichnet werden soll. US-Präsident Donald Trump bezeichnet das Abkommen bereits als definitiv. Gemäß Trump übernehmen die USA künftig die vollständige Kontrolle über die Sicherheit Grönlands. Er kündigt eine große militärische Präsenz in Grönland an. Diese Details haben Dänemark und Grönland bisher nicht bestätigt. Die dänische Regierungschefin Mette Frederiksen schreibt, es handle sich um eine Vereinbarung, die die Sicherheit in der Arktis und im Nordatlantik stärke. Sie sei deshalb auch gut für die NATO und Europa. Weiter mit zwei Kurzmeldungen. Zuerst bleiben wir bei US-Präsident Trump. Dieser will mehreren großen Medien den Zugang zum Weißen Haus verwehren. Den Fernsehsendern CNN und MS Now sowie dem Online-Magazin Politico werde der Zutritt verboten. Grund dafür sei, dass sie falsche Informationen verbreiten würden. CNN verurteilt den Schritt als rechtswidrigen Angriff auf die Pressefreiheit. Wegen der hohen Benzin- und Dieselpreise ergreift die deutsche Politik Maßnahmen. An den Tankstellen gibt es bald einen Rabatt von 17 Cent pro Liter. Das teilt die Bundesregierung von Kanzler Friedrich Merz mit. Wer auf das Auto angewiesen sei, komme aktuell an eine Belastungsgrenze, so Merz. Der deutsche Verteidigungsminister Boris Pistorius hat den ersten F-35-Kampfjet für die deutsche Luftwaffe in Empfang genommen. Pistorius war im US-Bundesstaat Texas zu Besuch, wo die erste der 35 bestellten Maschinen präsentiert worden ist. Für die Luftwaffe beginne eine neue Ära, so der deutsche Verteidigungsminister. Auch die Schweiz hat aus den USA F-35-Kampfjets bestellt. Die ersten werden gemäß dem Verteidigungsdepartement VBS Mitte 2028 in der Schweiz erwartet. Aktuell sorgt die Beschaffung des F-35 für Diskussionen, weil der Preis gestiegen und darum unklar ist, wie viele Kampfjets die Schweiz schlussendlich erhält. Im Schweizer Eishockey sind die ZSC Lions neuer Tabellenführer. Sie gewinnen das zweite Spiel der Saison auswärts gegen die SCL Tigers 4:3. Die weiteren Resultate: Kloten gewinnt gegen Lugano 5:2, Ambri Piotta gewinnt gegen Rapperswil-Jona 6:3, Bern besiegt Davos 5:2, Freiburg gewinnt gegen Lausanne 4:2 und Genf Servette verliert gegen Aschua 3:4 nach Penaltyschießen. Und das Wetter, es gibt viel Sonne heute bei 21 bis 25 Grad. Das waren Nachrichten von Radio SRF, verantwortlich Dominik Brandt.

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1: Die Nachrichten von SRF um 5 mit Dominik Brandt. Lösung für Grönland in Sicht. Die USA und Dänemark haben sich geeinigt, ein Abkommen soll unterzeichnet werden. Tiefere Preise in Sicht. In Deutschland sollen Benzin und Diesel bald etwas günstiger werden. Und Ermittlungen gegen Grani Chaka, der Captain der Schweizer Fußball-Nazi, soll sich gefälschte Covid-Zertifikate besorgt haben. Das Wetter, viel Sonne bei 21 bis 25 Grad. Im Streit um die Zukunft Grönlands gibt es einen Durchbruch. Das haben die USA, Dänemark und Grönland verkündet. Die Regierungen Dänemarks und Grönlands teilen gemeinsam mit, dass voraussichtlich nächste Woche ein Abkommen unterzeichnet werden soll. Jana Sinram von der ARD berichtet.
2: Dänemarks Ministerpräsidentin Mette Frederiksen schreibt in einer Pressemitteilung, sie freue sich über die Aussicht auf ein gutes Abkommen für Grönland, das Königreich Dänemark und die Vereinigten Staaten. Ein solches Abkommen werde die gemeinsame Sicherheit in der Arktis und im Nordatlantik stärken und damit auch für die NATO und Europa von Vorteil sein. Frederiksen betont ebenso wie der grönländische Regierungschef Jens Frederik Nielsen, der Vertrag werde die Souveränität und die territoriale Integrität des Königreichs und das Selbstbestimmungsrecht des grönländischen Volkes anerkennen. Trump hatte zuvor auf seiner Plattform Truth Social geschrieben, das Abkommen sichere den Vereinigten Staaten die dauerhafte Kontrolle über die Sicherheit und alle anderen Bedürfnisse Grönlands und berücksichtige viele amerikanische Anliegen. Man werde unverzüglich mit dem Aufbau einer umfangreichen Militärpräsenz in einem Teil Grönlands beginnen. Im Januar hatte Trump vehement Anspruch auf die Arktisinsel erhoben. Seitdem hatte eine Arbeitsgruppe der USA, Dänemarks und Grönlands über eine Möglichkeit beraten, den Streit beizulegen.
1: Wir bleiben gleich bei US-Präsident Donald Trump. Und zwar will er mehreren großen Medien den Zugang zum Weißen Haus verwehren. Den Fernsehsendern CNN und MS Now sowie dem Online-Magazin Politico werde der Zutritt verboten, teilte Trump mit. Grund dafür sei, dass diese Medien Falschinformationen verbreiten würden. Das Zutrittsverbot gelte ab sofort. Reporterinnen und Reporter dieser Medien wären damit von Medienkonferenzen und anderen Terminen Trumps am Regierungssitz in Washington ausgeschlossen. Unter anderem CNN hat auf die Ankündigung des US-Präsidenten reagiert. Sollten die Pläne umgesetzt werden, wäre dies ein rechtswidriger Angriff auf die Pressefreiheit, schreibt CNN in einer Stellungnahme. Wegen der hohen Benzin- und Dieselpreise hat die deutsche Politik Maßnahmen ergriffen. Ab Oktober sollen die Menschen in Deutschland ihre Autos und anderen Fahrzeuge günstiger tanken können. Lukas Siegfried.
3: An den Tankstellen Deutschlands soll es einen Rabatt von 17 Cent pro Liter geben. Wer jeden Tag auf das Auto angewiesen sei, komme bei den aktuellen Preisen an eine Belastungsgrenze, schreibt Kanzler Merz. Schon im Mai und Juni hatte es in Deutschland eine ähnliche Vergünstigung gegeben, jetzt also wieder. Insgesamt wäre die Bevölkerung um 2,5 Milliarden Euro entlastet, so Merz. Außerdem soll der Preis für Treibstoff gedeckelt werden. Spätestens ab Anfang 2027 will die Regierung einen Höchstpreis festlegen. Nicht einen starren Preis, der dann ein ganzes Jahr so bleibt, aber einen Maximalpreis, den die Regierung regelmäßig neu berechnet und der sich unter anderem am jeweiligen Ölpreis und Transportkosten orientiert. Die regierende CDU von Friedrich Merz ist in der Krise. Vor knapp zwei Wochen verlor sie bei der Landtagswahl in Sachsen-Anhalt deutlich an Sitzen. Dieses Wochenende stehen die nächsten Wahlen auf dem Programm. In den Bundesländern Mecklenburg-Vorpommern und Berlin.
1: Lukas Siegfried. Auch in der Schweiz ist das Tanken zuletzt teurer geworden. Der Dieselpreis hat gar einen neuen Rekord erreicht, wie der TCS mitteilt. Im Durchschnitt kostet ein Liter Diesel momentan 2,41 Franken. Gegen den Fußballer und Captain der Schweizer Nationalmannschaft Grani Chaka sind Vorwürfe aufgetaucht, er habe sich gefälschte Corona-Zertifikate besorgt. Wie der Blick schreibt, hat die Luzerner Staatsanwaltschaft ein Verfahren eingeleitet gegen Chaka und eine Ärztin. Sie soll die gefälschten Corona-Zertifikate ausgestellt haben. Man wolle abklären, ob ein strafrechtlich relevantes Verhalten vorliege, so die Staatsanwaltschaft zum Blick. Von Jackas Sprecher heißt es, Jacka habe eine bestätigte Covid-Impfung. Der Anwalt der Ärztin teilt mit, alles sei regulär und nach den Vorgaben abgelaufen. Für Jacka und die Ärztin gilt die Unschuldsvermutung. Im Schweizer Eishockey sind die ZSC Lions neuer Tabellenführer. Sie haben das zweite Spiel der Saison auswärts gegen die SCL Tigers gewonnen, 4-3. Die weiteren Resultate, Kloten gewann gegen Lugano 5-2, Ambri Piotta hat gegen Rapperswil-Jona 6-3 gewonnen, Bern besiegte Davos 5-2, Freiburg gewann gegen Lausanne 4-2 und Genf Servette verlor gegen Aschua 3-4 nach Penaltyschießen. Zum Tennis und zur Schweizer Davis-Cup-Begegnung gegen Brasilien. Die Schweiz liegt nach Tag 1 mit 0-2 zurück. Sowohl Dominik Stricker als auch Stan Wawrinka haben ihre Einzel in Brasilien verloren. Entschieden wird die Partie heute Samstag. Die Siegernation gehört im nächsten Jahr wieder zur Elite-Gruppe im Davis-Cup. Und das Wetter von heute Samstag, das ist schnell erzählt. Es gibt viel Sonne bei 21 bis 25 Grad. Das waren Nachrichten von Radio SRF, verantwortlich Dominik Brandt.

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1: Die Nachrichten von SRF um 6 mit Olivia Limacher, die Themen. Im Streit um Grönland ist ein Ende in Sicht. Die USA, Dänemark und Grönland wollen ein Abkommen unterzeichnen. Diskussionen um das Covid-Zertifikat. Gegen Granit Xhaka, den Captain der Schweizer Fußballnazi, laufen Ermittlungen. Hohe Preise für Diesel und Benzin. Die deutsche Regierung will tanken günstiger machen. Das Wetter heute gibt's viel Sonnenschein bei 21 bis 25 Grad. Im Streit um die Zukunft Grönlands gibt es wohl einen Durchbruch. Das haben die USA, Dänemark und Grönland verkündet. Die Rede ist von einem Abkommen. Wie dieses genau aussieht, ist aber noch nicht bekannt. Dominik Brandt.
2: Die meisten Details hat US-Präsident Donald Trump veröffentlicht. Im Gegensatz zu Dänemark und Grönland spricht er auch schon von einem definitiven Abkommen. Gemäß Trump übernehmen die USA künftig die vollständige Kontrolle über die Sicherheit Grönlands. Der US-Präsident kündigt zudem an, dass die USA in Grönland im großen Stil militärisch präsent sein werden. Diese einzelnen Punkte haben Dänemark und Grönland bisher nicht bestätigt. Die dänische Regierungschefin Mette Frederiksen schreibt, es handle sich um eine Vereinbarung, die die Sicherheit in der Arktis und im Nordatlantik stärke. Sie sei deshalb auch gut für die NATO und für Europa. Dänemark und Grönland betonen, dass das Abkommen nach der Unterschrift auch noch durchs Parlament müsse, bevor es in Kraft treten könne. In den letzten Monaten sagte Donald Trump wiederholt, die USA wollten Grönland übernehmen. Es gehe um die nationale Sicherheit. Grönland ist weitgehend autonom, gehört aber zum Königreich Dänemark.
1: Zu zwei Kurzmeldungen. US-Präsident Donald Trump will mehreren großen Medien den Zugang zum Weißen Haus verwehren. Den Fernsehsendern CNN und MS Now sowie dem Online-Magazin Politico werde der Zutritt verboten. Grund dafür sei, dass sie Falschinformationen verbreiten würden. CNN verurteilte den Schritt als rechtswidrigen Angriff auf die Pressefreiheit. Und die USA verhängen neue Sanktionen gegen Russland. Das US-Parlament hatte ein entsprechendes Gesetz beschlossen. Präsident Trump hat es nun unterzeichnet. Neu können die USA gegen Länder vorgehen, die von Russland Öl oder Gas beziehen oder Russland helfen, Energiesanktionen zu umgehen. Gegen den Fußballer und Captain der Schweizer Nationalmannschaft Granit Xhaka sind Vorwürfe aufgetaucht, er habe sich gefälschte Corona-Zertifikate besorgt. Wie der Blick schreibt, hat die Luzerner Staatsanwaltschaft ein Verfahren eingeleitet gegen Xhaka und eine Ärztin. Sie soll die gefälschten Corona-Zertifikate ausgestellt haben. Man wolle abklären, ob ein strafrechtlich relevantes Verhalten vorliege, so die Staatsanwaltschaft zum Blick. Von Xhakas Sprecher heißt es, Xhaka habe eine bestätigte Covid-Impfung. Der Anwalt der Ärztin teilt mit, alles sei regulär und nach den Vorgaben abgelaufen. Für Granit Xhaka und die Ärztin gilt die Unschuldsvermutung. Die deutsche Regierung macht Benzin und Diesel günstiger. Ab Oktober gibt es an Tankstellen einen Rabatt von 17 Cent pro Liter. Bundeskanzler Friedrich Merz sagt, das werde rund 2,5 Milliarden Euro kosten. Bund und Länder würden sich die Kosten teilen. Wer jeden Tag auf das Auto angewiesen sei, komme bei den aktuellen Preisen an eine Belastungsgrenze, so Merz, Kanzler Merz. Geplant ist zudem, den Preis für Treibstoff spätestens ab nächstem Jahr zu deckeln, mit einem Preis, den die Regierung regelmäßig neu berechnet. In Kuba ist erneut landesweit der Strom ausgefallen, zum wiederholten Mal seit Beginn des Jahres. Die Ursache werde gesucht, teilte der staatliche Stromversorger mit. Der karibische Inselstaat Kuba leidet aus verschiedenen Gründen unter einer schweren Energiekrise. Die Infrastruktur ist veraltet und die USA haben ein Ölembargo verhängt. Kuba kann seither nur einen Teil seines Ölbedarfs decken. Die knapp 9,5 Millionen Menschen im Land mussten zuletzt teils täglich stundenlang ohne Strom auskommen. Wir kommen zum Sport, zuerst zu den Resultaten aus der Schweizer Eishockeymeisterschaft. Die SCL Tigers haben gegen die ZSC Lions 3-4 verloren. Kloten gewann gegen Lugano 5-2. Ambri Piotta hat gegen Rapperswil Jona 6-3 gewonnen. Bern besiegt Davos 5-2. Freiburg gewann gegen Lausanne 4-2. Und Genf Servette verlor gegen Ajoie 3-4 nach Penaltyschießen. Zum Tennis und zur Schweizer Davis Cup Begegnung auswärts gegen Brasilien. Die Schweiz liegt nach Tag 1 mit 0-2 zurück. Sowohl Dominik Stricker als auch Stan Wawrinka haben ihre Einzel verloren. Entschieden wird die Partie heute Samstag. Die Siegernation gehört im nächsten Jahr wieder zur Elitegruppe im Davis Cup. Soweit die Meldungen. Und das Wetter. Heute gibt's viel Sonnenschein bei 21 bis 25 Grad. Das waren Nachrichten von Radio SRF. Verantwortlich Jan von Tobel.
0: 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Kommen Sie gut in den Tag.

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1: Die Nachrichten von SRF um 7 mit Olivia Limacher. Streit um Grönland. Die USA, Grönland und Dänemark haben offenbar eine Lösung gefunden. Ein Abkommen werde unterzeichnet. Granit Xhaka im Visier der Justiz. Gegen den Captain der Schweizer Fußballnazi laufen Ermittlungen. Es geht um ein Covid-Zertifikat. Tanken kostet in Deutschland ab Oktober weniger. Die deutsche Regierung greift ein angesichts der hohen Preise für Diesel und Benzin. Das Wetter heute gibt's viel Sonnenschein bei 21 bis 25 Grad. Im Streit um die Zukunft Grönlands gibt es wohl einen Durchbruch. Das haben die USA, Dänemark und Grönland verkündet. Die Rede ist von einem Abkommen. Wie dieses genau aussieht, ist aber noch nicht bekannt. Dominik Brandt.
2: Die meisten Details hat US-Präsident Donald Trump veröffentlicht. Im Gegensatz zu Dänemark und Grönland spricht er auch schon von einem definitiven Abkommen. Gemäß Trump übernehmen die USA künftig die vollständige Kontrolle über die Sicherheit Grönlands. Der US-Präsident kündigt zudem an, dass die USA in Grönland im großen Stil militärisch präsent sein werden. Diese einzelnen Punkte haben Dänemark und Grönland bisher nicht bestätigt. Die dänische Regierungschefin Mette Frederiksen schreibt, es handle sich um eine Vereinbarung, die die Sicherheit in der Arktis und im Nordatlantik stärke. Sie sei deshalb auch gut für die NATO und für Europa. Dänemark und Grönland betonen, dass das Abkommen nach der Unterschrift auch noch durchs Parlament müsse, bevor es in Kraft treten könne. In den letzten Monaten sagte Donald Trump wiederholt, die USA wollten Grönland übernehmen. Es gehe um die nationale Sicherheit. Grönland ist weitgehend autonom, gehört aber zum Königreich Dänemark.
1: Zu zwei Kurzmeldungen. US-Präsident Donald Trump will mehreren großen Medien den Zugang zum Weißen Haus verwehren. Den Fernsehsendern CNN und MS Now sowie dem Online-Magazin Politico werde der Zutritt verboten. Grund dafür sei, dass sie Falschinformationen verbreiten würden. CNN verurteilt den Schritt als rechtswidrigen Angriff auf die Pressefreiheit. Und die USA verhängen neue Sanktionen gegen Russland. Das US-Parlament hatte ein entsprechendes Gesetz beschlossen. Präsident Trump hat es nun unterzeichnet. Neu können die USA gegen Länder vorgehen, die von Russland Öl oder Gas beziehen oder Russland helfen, Energiesanktionen zu umgehen. Gegen den Fußballer und Captain der Schweizer Nationalmannschaft Granit Xhaka sind Vorwürfe aufgetaucht, er habe sich gefälschte Corona-Zertifikate besorgt. Wie der Blick schreibt, hat die Luzerner Staatsanwaltschaft ein Verfahren eingeleitet gegen Xhaka und eine Ärztin. Sie soll die gefälschten Corona-Zertifikate ausgestellt haben. Man wolle abklären, ob ein strafrechtlich relevantes Verhalten vorliege, so die Staatsanwaltschaft zum Blick. Von Xhakas Sprecher heißt es, Xhaka habe eine bestätigte Covid-Impfung. Der Anwalt der Ärztin teilt mit, alles sei regulär und nach den Vorgaben abgelaufen. Für Granit Xhaka und die Ärztin gilt die Unschuldsvermutung. Die deutsche Regierung macht Benzin und Diesel günstiger. Ab Oktober gibt es an Tankstellen einen Rabatt von 17 Cent pro Liter. Bundeskanzler Friedrich Merz sagt, das werde rund 2,5 Milliarden Euro kosten. Bund und Länder würden sich die Kosten teilen. Wer jeden Tag auf das Auto angewiesen sei, komme bei den aktuellen Preisen an eine Belastungsgrenze, so Kanzler Merz. Geplant ist zudem, den Preis für Treibstoff spätestens ab nächstem Jahr zu deckeln, mit einem Preis, den die Regierung regelmäßig neu berechnet. In Kuba ist erneut landesweiter Strom ausgefallen, zum wiederholten Mal seit Beginn des Jahres. Die Ursache werde gesucht, teilte der staatliche Stromversorger mit. Der karibische Inselstaat Kuba leidet aus verschiedenen Gründen unter einer schweren Energiekrise. Die Infrastruktur ist veraltet und die USA haben ein Ölembargo verhängt. Kuba kann seither nur einen Teil seines Ölbedarfs decken. Die knapp 9,5 Millionen Menschen im Land mussten zuletzt teils täglich stundenlang ohne Strom auskommen. Wir kommen zum Sport. Zuerst zu den Resultaten aus der Schweizer Eishockeymeisterschaft. Die SL Tigers haben gegen die ZSC Lions 3-4 verloren, Kloten gewann gegen Lugano 5-2, Ambri Piotta hat gegen Rapperswil-Jona 6-3 gewonnen, Bern besiegte Davos 5-2, Freiburg gewann gegen Lausanne 4-2 und Genf Servette verlor gegen Aschua 3-4 nach Penaltyschießen. Zum Tennis und zur Schweizer Davis Cup Begegnung auswärts gegen Brasilien. Die Schweiz liegt nach Tag 1 mit 0-2 zurück. Sowohl Dominik Stricker als auch Stan Wawrinka haben ihre Einzel verloren. Entschieden wird die Partie heute Samstag. Die Siegernation gehört im nächsten Jahr wieder zur Elitegruppe im Davis Cup. Die Börsendaten von SIX. Der Dow Jones Index in New York hat 0,2% verloren. Der Euro wird zu 94,53 gehandelt, der Dollar zu 82,30. Soweit die Meldungen. Und das Wetter. Heute gibt es viel Sonnenschein bei 21 bis 25 Grad. Das waren Nachrichten von Radio SRF. Verantwortlich Jan von Tobel.
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3: Ihr seid hier schon bei uns an diesem Samstagmorgen, 19. September. Das freut mich sehr. Herzlich willkommen am Mikrofon, der Joel Gilgen. Und ihr habt es gehört, ein wunderschöner Tag steht uns heute bevor. Was immer oder vorhat, könnt ihr euch darauf freuen. Sonnig und so richtig angenehm in den Temperaturen. Startet gut in den Tag. Wir machen es jetzt gerade mit der Sarah Jane. Ich halte mich fit mit Musik.

Guten Morgen hier bei uns auf der SRF Musikwelle. Ren haben für uns gesungen. 4 Uhr ab 7 Uhr war es. Und bei uns geht es jetzt gerade um einen Viertag, um einen Betttag. Habt ihr gewusst, dass der gar nicht aus der Religion kommt? Nichts zu tun hat, wie Weihnachten, Ostern oder so? Nein, kommt eigentlich aus einem ganz anderen Grund oder ist um einen anderen Grund entstanden, sagen wir es mal so. Wie das genau der Fall ist, das erfahren wir jetzt gerade im Stichwort Religion in ein paar Minuten hier bei uns. Das Original Oberkreiner Sextett spielt jetzt für uns das steirische Handörgeli.

0: Ich träume noch immer von Santa Cristinas Trio Melody.
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0: Und da schauen wir uns einen speziellen Viertag ein bisschen genauer an. Speziell darum, weil er nicht direkt aus einer Religion kommt, wie etwa Weihnachten, Ostern oder Rosh Hashanah, das jüdische Neujahr, das gerade letzte Woche gefeiert worden ist. Morgen, da ist nämlich der eidgenössische Dank-, Buß- und Betttag. Und der ist dazu mal staatlich eingeführt worden. Darum gibt es bis heute von den Kantonen ein sogenanntes Betttagsmandat. Was das ist, und warum es morgen an vielen Orten wahrscheinlich einen Zwetschgenkuchen gibt, das erzählt uns jetzt Lea Burger.
2: Habt Vertrauen zueinander, gerade auch in der Vielfalt. Das ist, kurz gesagt, die Botschaft vom Betttagsmandat im Kanton Graubünden das Jahr. Jedes Jahr geben die Kantone ihr Betttagsmandat aus, eine Botschaft für die Bevölkerung, die oft auch zusammen mit Vertreterinnen und Vertretern der Landeskirche verfasst wird. Letztes Jahr ist es im Kanton Glarus zum Beispiel um Fairness und klare Spielregeln gegangen. Die sind wichtig, um den Frieden, Demokratie und Solidarität zu wahren. Oder im aktuellen Betttagsmandat vom Kanton Zürich geht es um die soziale Verantwortung, die mit Wohlstand und Sicherheit verbunden sind. Die Idee hinter dem Betttagsmandat, mindestens einmal im Jahr sich besinnen auf die gemeinsamen Werte und den Zusammenhalt, über religiöse oder kulturelle Grenzen hinweg. Dass der eidgenössische Dank-, Buß- und Betttag so eng mit der Politik verbunden ist und von deren dort mal auch verordnet worden ist, das hat historische Gründe. Ende 18. Jahrhundert, in der Zeit der Französischen Revolution, hat man wollen den inneren Zusammenhalt stärken. Erst recht nach dem Sonderbundskrieg, im letzten Bürgerkrieg auf Schweizer Boden. 1845 war das, wo konservativ regierte katholische Kantone kämpft haben gegen liberale, teils reformierte. Und wo der Schweizer Bundesstaat dann gegründet war, haben die Politiker einen Betttag für alle Kantone eingeführt. Egal ob reformiert oder römisch-katholisch. Eben mit der Idee, dass an diesem Tag alle zusammenkommen, egal was sie glauben oder wie sie politisieren. Bis heute ist der Viertag immer am dritten Sonntag im September. Nur im Kanton Genf ist es anders. Dort feiert man schon Anfangs Monat. Und Zwetschgeweihe, die ist nicht nur saisonal aktuell, sondern wird von vielen Kirchgemeinden auftischt. Früher war der Buß- und Betttag nämlich auch ein Fastentag, weil man aber im Wattland nicht ganz aufs Essen auf der feine Sonntagsbrot verzichten wollte, hat es einfach Suppe und eben Zwetschgeweihe gegeben. Die Tradition hat sich dann über Bern auch auf andere Kantone ausbreitet und gibt es eben bis heute.
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ganz sanft gehen wir durch den Samstagmorgen. Christian und Cara. Ja, und der Mann hier, den kennen viele noch als Heintje, der Kinderstar mit der goldigen Stimme. Heute steht er als Hein Simons auf der Bühne und begeistert sein Publikum nach wie vor mit gefühlvollen Liedern. Hier ist ein Titel voller Wärme und Fernweh. Wo meine Sonnenschein? Der Hein Simons für euch.

0: Feierchen, zackig unterwegs. Carlo Brunners super Ländlerkapelle mit Klarinetten. Teufel 20 vor 8 ist es.
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0: Der Simon Eschle ist bei mir im Studio. Simon, ich musste die Storre ein bisschen runterlassen, weil die Sonne

0: direkt hier mir ins Gesicht, was ja schön ist. Und viel Sonne gibt es ja heute, oder?
1: Definitiv. An vielen Orten scheint die Sonne schon rein, nicht ganz überall. Zum Beispiel so im Engadin, da ist noch ein Nebelfeld, zwei um oder sonst ein paar Wolkenfelder. Aber die gehen dann weg. Grundsätzlich ein sonniger Tag. Und auch jetzt, wenn die Sonne aufgeht, um man zum Beispiel gerade an einem See wohnt, kann man noch den Seerauch beobachten. Das ist so die Dunst-Nebelschwade, die es direkt über dem See gibt. Und die sind jetzt natürlich bei so einem Sonnenaufgang dann wunderschön mystisch. Man muss das jetzt dann machen, weil die gehen dann im Laufe des Vormittags bald mal weg, weil es nämlich wieder warm wird, sommerlich warm schon fast, 21 bis 25 Grad, auch der Höhe oben auf 2000 Meter rund 12 Grad, also heute ein idealer Tag, zum draussen etwas machen, zum wandern oder sogar auch noch einen Sprung ins kühle Nass oder ins warme Nass zu sehen, die sind auch noch so bei rund 20 Grad umeinander.
0: Danke für die guten Tipps, ich kann leider nicht zum Studio aus, würdest du schon etwas von dem sicher auch machen und dann morgen Sonntag?
1: Da habe ich die gute Nachricht für dich, falls du jetzt heute nicht kannst, kannst du natürlich auch morgen, weil das Programm ist ähnlich, viel Sonnenschein, die ein paar Wolkenfelder. Ein Unterschied ist noch, es wird noch etwas wärmer auf morgen, also 23 bis 26 Grad, dann richtig sommerlich. Und auch falls man das Wetter morgen nicht geniessen kann, könnt ihr auf die nächste Woche schauen, dann haben ein paar Ferien und die Woche die fängt dann auch wieder sommerlich an. Also viel Sonnenschein, Temperaturen über 20 Grad. Sieht nach wie vor auch trocken aus, also Regen ist leider wahrscheinlich nach wie vor nicht in Sicht, aber mit dem Hochdruckgebiet geht das Wetter dann auch in der neuen Woche so weiter.
0: Danke vielmals, der Simon Eschle für uns von SRF Meteo.
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Toller Song und eine neue Musik von der Miss Helvetia. Gestürm im Kopf bei ihrem neuen Album Rösti Grab. Ich bin jetzt schnell noch auf ihre Homepage und da sieht man Miss Helvetia auch gerade. Und das ist eine tolle Seite, müsst ihr mal ein bisschen drauf schneiden und seht auch gerade, ob ihr sie als nächstes live könntet schauen und hören. MissHelvetia.ch. In 10 Minuten 8 dann Nachrichten und jetzt 4 Belcantos. Wo sind die Freunde da auf der Musikwelle?

0: Andy Taylor and his Instrument Voices da auf der SRF Musikwelle. Jetzt gehen wir in die News da auf der SRF Musikwelle. Es wird doch.
1: Die Nachrichten von SRF um 8 mit Olivia Limacher. Ende des Grönlandstreits in Sicht. Die USA, Grönland und Dänemark haben sich geeinigt. Ein Abkommen soll unterzeichnet werden. Ermittlungen gegen Granit Xhaka, der Captain der Schweizer Fußballnazi, soll sich ein gefälschtes Covid-Zertifikat besorgt haben, was bislang bekannt ist. Das Wetter, heute hat es viel Sonnenschein bei 21 bis 25 Grad. Im Streit um die Zukunft Grönlands gibt es wohl einen Durchbruch. Das haben die USA, Dänemark und Grönland verkündet. Die Rede ist von einem Abkommen. Wie dieses genau aussieht, ist aber noch nicht bekannt. Dominik Brandt.
2: Die meisten Details hat US-Präsident Donald Trump veröffentlicht. Im Gegensatz zu Dänemark und Grönland spricht er auch schon von einem definitiven Abkommen. Gemäß Trump übernehmen die USA künftig die vollständige Kontrolle über die Sicherheit Grönlands. Der US-Präsident kündigt zudem an, dass die USA in Grönland im großen Stil militärisch präsent sein werden. Diese einzelnen Punkte haben Dänemark und Grönland bisher nicht bestätigt. Die dänische Regierungschefin Mette Frederiksen schreibt, es handle sich um eine Vereinbarung, die die Sicherheit in der Arktis und im Nordatlantik stärke. Sie sei deshalb auch gut für die NATO und für Europa. Dänemark und Grönland betonen, dass das Abkommen nach der Unterschrift auch noch durchs Parlament müsse, bevor es in Kraft treten könne. In den letzten Monaten sagte Donald Trump wiederholt, die USA wollten Grönland übernehmen. Es gehe um die nationale Sicherheit. Grönland ist weitgehend autonom, gehört aber zum Königreich Dänemark.
1: Zu zwei Kurzmeldungen. US-Präsident Donald Trump will mehreren großen Medien den Zugang zum Weißen Haus verwehren, den Fernsehsendern CNN und MS Now sowie dem Online-Magazin Politico werde der Zutritt verboten. Grund dafür sei, dass sie Falschinformationen verbreiten würden. CNN verurteilt den Schritt als rechtswidrigen Angriff auf die Pressefreiheit. Und die USA verhängen neue Sanktionen gegen Russland. Das US-Parlament hatte ein entsprechendes Gesetz beschlossen. Präsident Trump hat es nun unterzeichnet. Neu können die USA gegen Länder vorgehen, die von Russland Öl oder Gas beziehen oder Russland helfen, Energiesanktionen zu umgehen. Hat sich Fußballnationalmannschaftskapitän Granit Xhaka ein gefälschtes Corona-Zertifikat besorgt? Das untersucht die Luzerner Staatsanwaltschaft aktuell. Der Blick hat das aufgedeckt. Jan von Tobel, was ist bekannt?
3: Bestätigt ist, dass ein Verfahren läuft gegen Rekordnazispieler Granit Xhaka. Die Staatsanwaltschaft Luzern sagt im Blick, es gehe darum zu klären, ob ein strafrechtlich relevantes Verhalten vorliege im Zusammenhang mit einer möglichen Erschleichung einer falschen Beurkundung oder Urkundenfälschung. Anders als zum Beispiel im Fall um Ex-Hockey-Nationaltrainer Patrick Fischer gibt es im Fall Xhaka aktuell kein Urteil. Es gilt also die Unschuldsvermutung.
1: Es geht ja um die Frage, ob Granit Xhaka wirklich geimpft wurde. Was sagen die Beteiligten?
3: Der Sprecher von Granit Xhaka sagt, es gebe eine Bestätigung der behandelnden Ärztin, dass er 2022 zweimal gegen Covid geimpft worden sei. Und der Anwalt der Ärztin sagt, sie habe Xhaka geimpft. Alles sei regulär abgelaufen. Beide Zitate hat der Blick veröffentlicht. Der Schweizer Fußballverband sagt auf Anfrage von Radio SRF, man habe aktuell keine verlässlichen Informationen und könne sich deshalb nicht zum Fall äußern.
1: Wie geht es nun weiter?
3: Offenbar soll Xhaka von der Luzerner Staatsanwaltschaft schon bald befragt werden und dann muss entschieden werden, ob Anklage erhoben wird gegen ihn und die Ärztin. Der Fall dürfte also weiter für Diskussionen sorgen. In einer Woche startet die Fußballnazi in die Nations League Gruppenphase. Anfang Oktober hat sie dann zwei Heimspiele.
1: Jan von Tobel, danke für die Informationen. Die deutsche Regierung macht Benzin und Diesel günstiger. Ab Oktober gibt es an Tankstellen einen Rabatt von 17 Cent pro Liter. Bundeskanzler Friedrich Merz sagt, das werde Bund und Länder rund 2,5 Milliarden Euro kosten. Geplant ist zudem, den Preis für Treibstoff spätestens ab nächstem Jahr zu deckeln, mit einem Preis, den die Regierung regelmäßig neu berechnet. Auch Googles KI-Software Gemini hat sich in die Computersysteme anderer Unternehmen gehackt bei Sicherheitstests. Gemäß Google kam es im Mai zu 3 solchen Fällen. Bei den Vorfällen sei kein Schaden entstanden, die betroffenen Unternehmen seien informiert worden. Google ist bereits der 4. große KI-Entwickler, bei dessen Software solche Vorfälle bekannt werden. Zuvor war das unter anderem bei OpenAI, Anthropic und Meta der Fall. Damit zu den Resultaten der Schweizer Eishockeymeisterschaft. Die SCL Tigers haben gegen die ZSC Lions 3-4 verloren. Kloten gewann gegen Lugano 5-2. Ambri Piotta hat gegen Rapperswil-Jona 6-3 gewonnen. Bern besiegt Davos 5-2. Freiburg gewann gegen Lausanne 4-2. Und Genf Servette verlor gegen Aschua 3-4 nach Penaltyschießen. Die Börsendaten von SIX, der Dow Jones Index in New York, hat 0,2% verloren. Der Euro wird zu 94,53 gehandelt, der Dollar zu 82,30. Soweit die Meldungen. Und das Wetter, heute gibt es viel Sonnenschein bei 21 bis 25 Grad. Das waren Nachrichten von Radio SRF, verantwortlich Jan von Tobel.
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0: Wunderschönen guten Morgen und willkommen hier bei uns an diesem Samstagmorgen, wo wir mit dem Orchester der Wiener Volksoper in die erste Stunde starten. Herein spaziert am Mikrofon der Joel Gilgen.

Manuela Fellner und bring Schwung in dein Leben. Ich hätte noch eine gute Idee, wie man Schwung ins Leben bringen kann. Und zwar mit Abwechslung. Mit dem man etwas macht, was man noch nie gemacht hat. Mhm. Wie wäre es denn zum Beispiel mal hier bei uns im Quiz mitzumachen? Es gibt viele Leute, die sagen, ihr hört immer zu, das ist toll und so, machen mit daheim. Aber anrufen würde ich nie. Ja, warum nicht? Macht doch mit. Und mit einem ganz attraktiven Preis, den man gewinnen kann, nämlich aktuell gerade bei uns, Ticketgutschein für das Musical Sister Act, das schon gleich wieder kommt in die Markthalle nach Zürich. Und ja, wenn ihr es gut anstellt, gewinnt ihr so ein Ticket oder sogar zwei, damit ihr einen schönen Abend ein Musical geniessen könnt. Also, dann würde ich doch sagen, gebt euch Mupf und Leute da. Vielleicht klappt es ja gerade heute und ihr kommt durch. Hier bei mir ins Studio 0848 531 531 ist die Nummer.

0: Baritonfreude mit der Alpen-Oberkreiner.
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0: Ja, und jetzt machen wir heute Morgen einen Abstecher an Zürichsee nach Meilen. Dort ist nämlich der Marcel Stuber daheim. Wunderschönen guten Morgen, Herr Stuber.
3: Guten Morgen, Herr Gilgen.
0: Herr Stuber, seht ihr auf Zürichsee, wenn ihr bei euch zum Fenster ausschaut? Gerade direkt?
3: Nein, nicht direkt, nein. Ich muss an Zürichsee gehen, aber es ist 5 Minuten weg.
0: Ah, voilà, also die sind doch schnell. Die jemand, der gerne geht laufen, hätte mir noch gesehen. Wie ist jetzt das? Geht ihr auch ein bisschen an Zürichsee? Ob schon zu Meilen, kann man zu Meilen nicht so gut am See entlang laufen, oder? Das ist nicht so eine Gehe für Fußgänger, oder wie ist das bei euch?
3: Nein, das haben wir nicht, das haben wir nicht. Aber wir haben 2-3 schöne Badeorte, wo wir gehen können, also... Mhm. Wendeli und Meilen hat selber eine grosse Body.
0: Ah, wunderbar.
3: Und das ist genial. Wir können gut, also wir haben gut im See, es hat super Zugang und so. Mhm. Jetzt im Moment ist es ein bisschen problematisch, weil es wenig Wasser hat. Man muss ein bisschen weit rauslaufen.
0: Oh,
3: so.
0: Ja.
3: Aber sonst ist es wunderbar.
0: Sonst ist wunderbar. Und dann gehen laufen in der Region, wenn ihr sagt, ihr geht gerne laufen, wo würdet ihr da uns empfehlen, einen Spaziergang zu machen?
3: Ja, wir gehen ab und zu in Dinghofen, wie heisst das jetzt, in der Forch. Mhm. Und da sieht man von dort aus auch auf den Zürichsee, also oberhalb ist der Wassberg, dort in der Region vom vorderen Gulden.
0: Mhm. Ja. Also gibt schöne Ecken bei euch dort, ja. wo man ein bisschen spazieren und den Ausblick geniessen kann. Ja, wunderbar.
3: Sehr schön ruhig und schöne Fusswege. Also.
0: Wunderbar. Ja, und jetzt ist ja heute ein Prachtstag. Morgen noch, geht ihr auch noch ein bisschen? Habt ihr etwas vor noch?
3: Ja, also wir werden heute auch noch spazieren, ganz sicher.
0: Sehr gut. Also.
3: Das schöne Wetter müssen wir schon noch ein bisschen genießen.
0: Ja, unbedingt. Jetzt machen wir ein bisschen Gedächtnistraining. Also im weitesten Sinn Gedächtnistraining. Wir spielen und zwar mit euch, Herr Stuber. Es geht aktuell ja um tollen Preis. Musical-Tickets kann man gewinnen für Sister Act. Ihr müsstet mindestens 3 Punkte haben für ein so ein Ticket. Wenn es 5 Punkte mindestens werden, dann gibt es 2 Musical-Tickets. Und ich stelle jetzt einfach euch 5 Behauptungen auf. Ihr sagt mir ja oder nein. Jede richtige Antwort gibt 1 Punkt. Und am Schluss dürft ihr sagen, wie viel das da richtig sind von euch. Dann probieren wir es zu verdoppeln. Ist gut?
3: Wunderbar.
0: Also, tipptopp, dann legen wir los. Wir starten mit der ersten Behauptung. Und zwar als Akt bezeichnet man in der Kunst die Darstellung von einem blutigen, also von einem nackten menschlichen Körper. Akt.
3: Das ist richtig.
0: Das ja. Gut. Dann, zweite Behauptung, die Schmetterlingskrankheit. Das ist eine Krankheit, die besonders empfindliche und leicht verletzbare Haut verursacht. Die Schmetterlingskrankheit. Hast du schon mal gehört von dem?
3: Habe ich schon gehört, aber ich habe nicht das Gefühl, dass das mit der Haut zu tun hat. Ich würde sagen nein.
0: Ihr sagt das nein. Gut. Dann kommen wir schon zu der dritten Behauptung. Ein Schweizer Jodler und Schlagersänger feiert heute Geburtstag. Der hier. Ah nein, nicht der hier. Jetzt kommt's.
4: 7000 Rinder.
0: Ich habe doch gesehen, noch etwas vergessen vorhin, das Pfüpfi vom Quiz. 7000 Rinder, der Peter Hinnen, der 85. Hinnen, Geburtstag, kann er heute feiern. Und ich behaupte, der Peter Hinnen hat den Weltrekord im längsten Singen ohne Unterbruch. Hat er einen Weltrekord mal aufgestellt im längsten Singen ohne Unterbruch? Was meint ihr?
3: Das würde ich ihm noch zutrauen, mal, das können Sie.
0: Das sagt ihr ja, gut. Dann, vierte Behauptung, ein Dutt ist eine Haarknoten. Dutt.
3: Ja, das ist eine Haarknoten.
0: Jawohl, gut, das ist schnell
3: gekommen.
0: Gut, und dann haben wir schon die letzte, fünfte Behauptung für euch, Herr Stuber. Wenn man eine Arbeit oder eine Angelegenheit als erledigt bezeichnet, dann sagt man dem ad hoc. Es ist etwas erledigt. Ad hoc.
3: Ad hoc.
0: Ja, ad hoc. Stimmt das ja oder nein? Was meint ihr?
3: Ich würde sagen nein.
0: Ihr sagt nein. Gut, also. Ja, Stuber, es hat doch ein bisschen knifflige drunter gehabt, merke ich gut,
3: hä? Ja, schon.
0: Und andere hat er gerade sofort wie aus der Kanone geschossen geantwortet. Was meint ihr denn? Wie viel sind jetzt da richtig? Von diesen fünf.
3: Ich würde mal sagen, ja. Ich würde drei sagen.
0: Die sagen drei. Gut. Also, wir schauen jetzt, jede Richtung gibt eben einen Punkt. Und wenn drei richtig wären, würden wir auf sechs verdoppeln. Das wäre natürlich optimal. Dann hättet ihr nämlich die beiden Musical-Tickets gewonnen. Und sonst gibt es einfach so viel wie sie. Also, wir schauen. Als erstes habe ich behauptet, als Akt bezeichnet man in der Kunst die Darstellung von einem nackten, menschlichen Körper. Da habe ich gesagt, ja, das stimmt natürlich, die Aktmalerei. Da sind wir schon mal gut gestartet. Denn sind wir bei der Schmetterlingskrankheit gelandet. Habe ich behauptet, es ist eine Krankheit, die besonders empfindliche und leicht verletzbare Haut verursacht. Ihr habt gesagt, nein. Aber doch, das stimmt tatsächlich. Das ist eine sehr seltene, genetisch bedingte Erkrankung, die Schmetterlingskrankheit. Und die Schmetterlinge haben ja ganz feine Flügel. Feine und darum Haut, ist die Haut eben auch so ganz, ganz fein und sehr, sehr empfindlich. Gut, da gibt es keinen Punkt. Macht nichts, wir gehen weiter. Wir sind nachher bei dem Herr hier gelandet. Der Peter Hinnen. Und ich behaupte, er hat den Weltrekord im längsten Singen ohne Unterbruch. Jetzt, es ist so, er hat den Weltrekord, aber nicht im längsten Singen. Das habe ich frei erfunden. Er hat den Weltrekord im schnellsten Jodeln. 1992 hat er tatsächlich 22 Jodeltöne in einer Sekunde. Also sagenhafter Weltrekord, den er da geschafft hat. Ja. Gut, macht nichts. Jetzt wären wir bei zwei falsch, wenn die nächsten zwei richtig sind. Herr Stopper, dann hätten wir die drei. Das wäre optimal. Ein Dutt, habe ich behauptet, ist ein Haarknoten. Der hat gesagt, ja, stimmt, absolut. Hinter am Kopf, vom Scheitel oder im Nacken fixiert werden die Haare zusammen. Das gibt ein Dutt. Haarknoten, Chignon, kann man dem auch sagen, ist etwa das Gleiche. Also, zwei haben wir. Und beim letzten habe ich gesagt, wenn man eine Arbeit oder Angelegenheit als erledigt bezeichnet, sagt man dem ad hoc. Der hat gesagt, nein, gut, hat er nein gesagt. Das ist natürlich Quatsch, was ich da erzählt habe. Nicht ad hoc, sondern ad acta. Man tut etwas ad acta legen, wenn es erledigt ist, aus dem Lateinischen, zu den Akten. Herr Stopper, super, der hat alles richtig gemacht. Der hat drei richtig, drei gesagt, gibt sechs Punkte und damit das Maximum. Der gewinnt zwei Tickets für das Musical Sister Act in der Markthalle zu Zürich. Gratulieren.
3: Danke vielmals, Herr Gilgen.
0: Ja, sehr, super, sehr gerne. Dir hat das super gemacht. Dann wünsche ich ein schönes Wochenende. Genießen das schöne Wetter und danke, seid ihr mit dabei gewesen. Alles Gute.
3: Danke Ihnen vielmals.
0: Merci.
3: Und danke für die gute Sendung.
0: Sehr gerne. Auf Wiederhören, Herr Stuppe. Dankeschön.
3: Wiederhören, Herr Gilgen.
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0: Jetzt habe ich gerade Freude, hat es noch gelangt fürs Maximum. Er hat sich richtig eingeschätzt und ist damit auf sechs Punkte gekommen. Marcel Stuber aus Meilen, Zürich. Liebe Grüße nochmal. Und hier der Peter Hinnen, der Jodelkönig. Da ist er natürlich mit seinem Riesenhit 7000 Rinder.

0: jetzt noch mehr Los Super 7.
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0: Und Simon Eschle ist schon da, schön. Guten Morgen.
2: Guten Morgen miteinander.
0: So Simon, also wenn man heute nicht rausgeht, das schöne Wetter genießt, ist man selber schuld.
2: Man muss fast, ja. Es bietet sich heute auch an. Wir sind zwar im Herbst, aber wir haben den Sommer von der Jahreszeit her, nämlich viel Sonnenschein. Es wird warm, 21 bis 25 Grad. In der Höhe ist es warm, auf 2000 Meter rund 12 Grad. Ein bisschen Herbst haben wir aber teilweise gehabt. Es hat ein paar Nebelfelder rum, zum Beispiel im Engadin. Aber das geht dann weg und vielleicht durch den Tag das ein oder andere Wolkenfeld, wo man den Himmel schmückt. Grundsätzlich aber ideales Wanderwetter. Oder man kann natürlich auch noch in den See reingumpen. Zum Beispiel Egerisee, Greifensee, Bodensee sind so bei rund 20 Grad. Ein bisschen wärmer wäre es im Tessin, Lago di Lugano, so knapp noch 25 Grad. Das ist dann schon fast noch warm, um dort reingehen. Also dort nicht eine grosse Abkühlung.
0: Und für die, die heute noch arbeiten müssen oder sonst viel erledigen, dürfen die morgen noch ein bisschen das schöne Wetter genießen.
2: Das Wetter geht noch genau gleich weiter. Auch morgen wieder viel Sonnenschein, etwa die paar Wolkenfelder, vielleicht mal so ein milchiger Sonnenschein dann. Es wird noch ein bisschen wärmer sogar, 23 bis 26 Grad, also richtig sommerliche Temperaturen. Und auch falls man es morgen nicht kann geniessen kann, das Wetter, es ist ein Hochdruckgebiet bei uns. Das heisst, in der neuen Woche geht es mit viel Sonnenschein, Temperaturen über 20 Grad weiter. Das Einzige, was wir nicht haben in Sicht, das ist leider nach wie vor der Regen, der bleibt noch ein bisschen aus. Aber sonst Wanderwetter oder sogar noch Badewetter das im September.
0: Danke vielmals, der Simon Eschle für uns von SRF Meteo. Und hier der Adamo.

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1: Die Nachrichten von SRF um 9 mit Olivia Limacher. Nach langem Streit, die USA einigen sich mit Grönland und Dänemark über die Zukunft der Arktisinsel. Ein Abkommen werde bald unterzeichnet. Es geht um Covid-Zertifikate. Gegen Granit Xhaka, den Captain der Schweizer Fußball-Nazi, laufen Ermittlungen. Das Wetter heute gibt's viel Sonnenschein bei 21 bis 25 Grad. Im Streit um die Zukunft Grönlands gibt es wohl einen Durchbruch. Das haben die USA, Dänemark und Grönland verkündet. Die Rede ist von einem Abkommen. Wie dieses genau aussieht, ist aber noch nicht bekannt. Dominik Brandt.
2: Die meisten Details hat US-Präsident Donald Trump veröffentlicht. Im Gegensatz zu Dänemark und Grönland spricht er auch schon von einem definitiven Abkommen. Gemäß Trump übernehmen die USA künftig die vollständige Kontrolle über die Sicherheit Grönlands. Der US-Präsident kündigt zudem an, dass die USA in Grönland im großen Stil militärisch präsent sein werden. Diese einzelnen Punkte haben Dänemark und Grönland bisher nicht bestätigt. Die dänische Regierungschefin Mette Frederiksen schreibt, es handle sich um eine Vereinbarung, die die Sicherheit in der Arktis und im Nordatlantik stärke. Sie sei deshalb auch gut für die NATO und für Europa. Dänemark und Grönland betonen, dass das Abkommen nach der Unterschrift auch noch durchs Parlament müsse, bevor es in Kraft treten könne. In den letzten Monaten sagte Donald Trump wiederholt, die USA wollten Grönland übernehmen. Es gehe um die nationale Sicherheit. Grönland ist weitgehend autonom, gehört aber zum Königreich Dänemark.
1: Zu zwei Kurzmeldungen. US-Präsident Donald Trump will mehreren großen Medien den Zugang zum Weißen Haus verwehren. Den Fernsehsendern CNN und MS Now sowie dem Online-Magazin Politico werde der Zutritt verboten. Grund dafür sei, dass sie Falschinformationen verbreiten würden. CNN verurteilt den Schritt als rechtswidrigen Angriff auf die Pressefreiheit. Und die USA verhängen neue Sanktionen gegen Russland. Das US-Parlament hatte ein entsprechendes Gesetz beschlossen. Präsident Trump hat es nun unterzeichnet. Neu können die USA gegen Länder vorgehen, die von Russland Öl oder Gas beziehen oder Russland helfen, Energiesanktionen zu umgehen. Hat sich Fußball-Nationalmannschaftskapitän Granit Xhaka ein gefälschtes Corona-Zertifikat besorgt? Das untersucht die Luzerner Staatsanwaltschaft aktuell. Der Blick hat das aufgedeckt. Jan von Tobel, was ist bekannt?
3: Gesichert ist, dass ein Verfahren läuft gegen Rekord-Nazi-Spieler Granit Xhaka. Das hat die Staatsanwaltschaft Luzern gegenüber SRF bestätigt. Es gehe darum zu klären, ob ein strafrechtlich relevantes Verhalten vorliege im Zusammenhang mit einer möglichen Erschleichung einer falschen Beurkundung oder Urkundenfälschung. Anders als zum Beispiel im Fall um Ex-Hockey-Nationaltrainer Patrick Fischer gibt es im Fall Xhaka aktuell kein Urteil. Es gilt also die Unschuldsvermutung.
1: Es geht ja um die Frage, ob Granit Xhaka wirklich geimpft wurde. Was sagen die Beteiligten?
3: Der Sprecher von Granit Xhaka sagt, es gebe eine Bestätigung der behandelnden Ärztin, dass er 2022 zweimal gegen Covid geimpft worden sei. Und der Anwalt der Ärztin sagt, sie habe Xhaka geimpft, alles sei regulär abgelaufen. Beide Zitate hat der Blick veröffentlicht. Der Schweizer Fußballverband sagt auf Anfrage von Radio SRF, man habe aktuell keine verlässlichen Informationen und könne sich deshalb nicht zum Fall äußern.
1: Wie geht es nun weiter?
3: Offenbar soll Xhaka von der Luzerner Staatsanwaltschaft schon bald befragt werden und dann muss entschieden werden, ob Anklage erhoben wird gegen ihn und gegen die Ärztin. Der Fall dürfte also weiter für Diskussionen sorgen. In einer Woche startet die Fußballnazi in die Nations League Gruppenphase. Anfang Oktober hat sie dann zwei Heimspiele.
1: Jan von Tobel, danke für die Informationen. Die deutsche Regierung macht Benzin und Diesel günstiger. Ab Oktober gibt es an Tankstellen einen Rabatt von 17 Cent pro Liter. Bundeskanzler Friedrich Merz sagt, das werde Bund und Länder rund 2,5 Milliarden Euro kosten. Geplant ist zudem, den Preis für Treibstoff spätestens ab nächstem Jahr zu deckeln, mit einem Preis, den die Regierung regelmäßig neu berechnet. Auch Googles KI-Software Gemini hat sich in die Computersysteme anderer Unternehmen gehackt bei Sicherheitstests. Gemäß Google kam es im Mai zu 3 solchen Fällen. Bei den Vorfällen sei kein Schaden entstanden, die betroffenen Unternehmen seien informiert worden. Google ist bereits der 4. große KI-Entwickler, bei dessen Software solche Vorfälle bekannt werden. Zuvor war das bei OpenAI, Anthropic und Meta der Fall. Die Börsendaten von SIX, der Dow Jones Index in New York hat 0,2% verloren, der Euro wird zu 94,53 Rappen gehandelt, der Dollar zu 82,30 Rappen. Es bleibt der Blick aufs Wetter. Heute gibt es viel Sonnenschein bei 21 bis 25 Grad. Das waren Nachrichten von Radio SRF. Verantwortlich Jan von Tobel.
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6: 6 Geburtstage feiern wir heute hier auf der SRF Musikwelle. Grüß euch miteinander und herzlich willkommen. 3-mal ein 95. Dann haben wir einen 97. dabei bei diesen Jubilaren und einen 99. Und dann kommen wir noch auf einen 101. Geburtstag. Wir legen jetzt gerade los. Freut mich, dass ihr auch mit dabei seid. Viel Vergnügen am Mikrofon. Der Schalgirgen.

Et voilà, und jetzt sind wir so richtig warm gelaufen mit dem Christoph Walter Orchestra, das die Stunde für uns eröffnet hat. Ja, und dann geht's los mit Gratulieren an dem Samstag, 19. September. Wir haben 2 95-Jährige, nein, 3, die wir dürfen gratulieren, aber jetzt in der ersten Runde zweimal zu einem 95. Da haben sich nämlich gerade die Einwohnergemeinde gemeldet, wo die Jubilarinnen sind, zwei Damen, daheim sind. Starten wir mit der Ruth Etter-Scherer Solothurn, also das Belach ganz genau, im Kanton Solothurn. Frau Etter feiert heute ihren 95. Geburtstag. Herzlichen Glückwunsch. Zum 95. steht da, gratulieren wir euch herzlich und wünschen Gesundheit, Glück und viele schöne Momente für das neue Lebensjahr. Wünschen wir einfach alles Gute. Die Wohnergemeinde von Belach, wo euch, liebe Frau Etter, ganz herzlich gratulieren und natürlich auch mir von SRF Musikwelle, die uns diesen Glückwunsch gerne anschliessen. Und dann haben wir noch Giovanna Raschle in Bütschwil, St. Gallen. Sie feiert heute ebenfalls den 95. Geburtstag. Herzlichen Glückwunsch, liebe Frau Raschle, auch euch. Und auch da dürfen wir euch ganz herzlich gratulieren im Namen von der Gemeinde Bütschwil, wo alles Liebe und Gute wünscht. Einen schönen Geburtstag heute und natürlich auch euch für die Zukunft nur das Beste. Das wünschen wir euch ebenfalls ganz herzlich im Namen von SRF Musikwelle, euch beiden heute einen wunderschönen Festtag. Geniesset und lasst euch so richtig gut gehen heute.

0: Mandolino, Mandolino, der René Carol. In den Gratulationen hier auf der SRF Musikwelle. Und jetzt gehen wir nach Oberhasli, Kanton Zürich, zum Jörg Schneider, der heute 95 darf feiern. Also noch her in dieser Runde, wo zuerst mal natürlich jetzt Gratulationen bekommt hier bei uns im Radio. Lieber Schneider, herzlichen Glückwunsch. Auf einmal von mir im Namen von der SRF Musikwelle. Aber da haben wir jemanden, der euch ganz persönlich durch das Radio möchte gratulieren und die besten Wünsche zukommen. Hört gut her.
1: Lieber Jörg, zu deinem 95. Geburtstag gratuliere ich dir ganz herzlich und wünsche dir einen schönen und unvergesslichen Tag. Du bist für dein Alter noch sehr fit. Bis vor ein paar Jahren bist du noch sehr gut Ski gefahren und regelmäßig ins Fitness gegangen. Jetzt gehst du noch jeden Morgen auf deinen Spaziergang und löst auch noch ab und zu ein Sudoku oder ein Kreuzworträtsel. Auch die Asnamittage mit verschiedenen Freunden geniessest du. Ich freue mich auf das Geburtstagsfest, wo wir mit der Familie und ein paar Freunden heute Nachmittag feiern können. Dort habe ich für dich noch eine kleine Überraschung organisiert. Ich habe dich ganz fest gern und hoffe, wir können noch viele Geburtstage zusammen feiern. Dein Schlingeli.
0: Dein Schlingeli, Margrit Schneider, die da gratuliert im Radio für ihren Schatz, der Jörg. Lieber Schneider, von Herzen nochmal alles Gute. Ein schönes Fest gibt es ja heute eins, habe ich jetzt gerade gehört. Ich wünsche euch wirklich ganz einen schönen Tag. Lasst euch feiern. Alles Liebe und Gute euch.

0: der Tölzer Knabenchor hat für uns gesungen. La Montanara, das Lied der Berge. Und in den Gratulationen kommen wir jetzt zu einem 97. Geburtstag. Und der feiert heute der Robert Iten in Edlibach im Kanton Zug. Herr Iten, herzlichen Glückwunsch zu dem schönen 97. Geburtstag, den ihr heute dürft feiern. Und jetzt mache ich sofort das Mikrofon zu, habe mein Mund zu und übergebe das Wort eurer Tochter, der Erika.
1: Lieber Daddy, Grossdaddy und Urgrossdaddy, wir gratulieren dir heute recht herzlich zu deinem 97. Geburtstag. Du darfst heute im Kreis von deinen Kindern, vom Röbi, Priska und Erika, richtig schön feiern mit einem feinen Mittagessen. Und am Abend kommen dann noch Gäste und dann werden wir deinen Geburtstag in grosser Runde noch ein bisschen feiern. Du darfst immer noch bei guter Gesundheit, aber mit Mithilfe von Fremdhilfe, noch die Heime in der Akazie in Edlibach wohnen. Und das ist wunderbar. Wir wünschen dir alles Gute, gute Gesundheit und noch weitere schöne Tage zuhause in Edlibach. Danke vielmals, dass es dich gibt und danke für alles. Happy Birthday, Daddy!
0: Die Erika Acklin, Iten aus Unterägeri für Robert Iten, für ihren Vater. Schöne, liebe Worte von eurer Familie, lieber Herr Iten. Und ja, da bleibt mir ja nur noch übrig, euch heute ganz einen schönen Festtag zu wünschen. Da ist ja feichlich etwas los. Schon Mittag mit einem feinen Mittagessen und dann am Abend noch mit Jubel, Trubel und allen, die dann mit euch zusammen feiern. Alles Gute, Herr Iten, wünsche euch einen schönen Tag heute und auch für die Zukunft natürlich auch euch nur das Beste.

ein halbes Jahrhundert. Bauernmusik Messe ist das gsi. Jetzt gehen wir in den Kanton Bern nach Schöpfen, und zwar ins Seniorenzentrum Schöpfen. Dort wird heute ein 99. Geburtstag gefeiert. Und zwar der vom Christian Gerber. Herr Gerber, herzlichen Glückwunsch zu dem 99. Geburtstag. Es steht da hier, wir gratulieren Herrn Gerber im Seniorenzentrum Schöpfen ganz herzlich zum 99. Geburtstag. Wir wünschen ganz viel Glück, gute Gesundheit und viele schöne Momente für das neue Lebensjahr. Die lieben Worte die kommen vom Seniorenzentrum, wo euch, lieber Gerber, ganz herzlich gratuliert und heute natürlich ehrt an dem 99. Geburtstag. Und auch wir von SRF Musikwelle dürfen euch nur das Beste wünschen für die Zukunft. Alles Liebe und Gute und auch euch heute einen wunderschönen Festtag.

Kapelle Jost, Ribari mit der Steiner Kilby. Ja, und wir kommen langsam aber sicher zum Schluss von der heutigen Gratulationen. Dürfen jetzt aber noch zu einem wunderschönen, nein, nicht 100. sondern schon 101. Geburtstag gratulieren. Und das machen wir sehr gern. Wir gratulieren ganz herzlich der Angela Kalt-Gonzo im Alterszentrum Bruckbach. Das ist das Frick im Kanton Aargau. Liebe Frau Kalt, herzlichen Glückwunsch zu diesem hohen Geburtstag. Und auch für euch habe ich ein paar liebe Ziele bekommen. Ich lese doch gerade vor, der Gemeinderat Frick wünscht Frau Kalt zu diesem besonderen Wiegenfest alles Gute, steht da. Für das neue Lebensjahr wünschen wir euch im Namen der gesamten Dorfgemeinschaft von Herzen stabile Gesundheit, Wohlergehen und viele glückliche Stunden im Kreis eurer Familie und der Wegbegleiter. Möge ihr Ehrentag von frohen Momenten und der verdienten Anerkennung getragen sein. Liebe Wort also im Namen von der Gemeinde Frick, wo euch ganz herzlich gratuliert und natürlich auch mir vor SRF Musikwelle gratuliere euch ganz herzlich, liebe Frau Kalt. Wir wünschen alles Liebe und Gute an euch. Geniesset den Geburtstag heute. Schön ist er ja. Ich hoffe, ihr könnt auch ein paar Sonnenstrahlen geniessen und noch so richtig schön verwöhnen. Alles Liebe und Gute im Namen von SRF Musikwelle.

0: Canzone di Napoli mit der Conny Francis. Sind wir am Schluss von den Gratulationen. Wir dürfen heute gratulieren, und zwar der Angela Kalt Gonzo Frick zum 101. Geburtstag. Dann haben wir gratuliert zum 99. am Christian Gerber zu Schöpfen im Kanton Bern. Herzlichen Glückwunsch. Dann zum 97. haben wir gratuliert, dem Robert Itens Edlibach im Kanton Zug. Dann sind wir nach Oberhasli, Kanton Zürich. Dort feiert heute Jörg Schneider der 95. Geburtstag. Und dann haben wir noch Giovanna Raschle in Bütschwil, ebenfalls der 95. Und Ruth Etter Scherer in Belach. Auch sie feiert heute der 95. Geburtstag. Euch allen von Herzen nochmal alles, alles Liebe und Gute. Habt heute einen wunderschönen Tag.
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1: Der Fabrizio De André und Sally am 20 vor 10 da bei uns.
2: 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Ferien und Freizeit für Menschen mit Behinderungen.
1: Ja, es gibt so Momente im Leben, wo man zurückschaut und dankbar feststellt, ich habe Glück gehabt. Glück mit der Familie, Freunden und all den Herzensmenschen, die ihn begleiten. Zwei Geburtstagskinder haben genau diese Dankbarkeit gespürt und an ihrem 80. Geburtstag mit anderen teilen. Entstanden sind berührende Momente, viel Lachen und zwei grosszügige Spenden zugunsten von «Denk an mich». Martin Wittwer.
3: Es gibt Feste, wo man einfach gerne dabei gewesen wäre. So Feste, wo man spürt, da kommen Menschen zusammen, lachen, erinnern sich an früher und geniessen jeden einzelnen Moment. Genau das hat sich vor kurzem in Baselbiet abgespielt. Der Alfred Hutmacher aus Terwil hat seinen 80. Geburtstag gefeiert. Organisiert hat das ganze Fest seine Partnerin Ruth. Rund 40 Gäste haben sich im Gasthof Ochsen zu Arlesheim getroffen und schon auf der Einladung ist etwas Aussergewöhnliches gestanden, nämlich «Bitte kein Geschenk». Das ist ja meistens der Satz, den viele Leute sagen, aber am Schluss kommt dann trotzdem noch etwas in Geschenkpapier verpackt. Beim Alfred Hutmacher ist das aber komplett anders. Er hat selber nochmal ausdrücklich betont, dass er sich anstatt Geschenke

0: Spend für die Stiftung «Denke mich» wünsche. Dem Aliken sind seine Gäste gerne angekommen. Aber bevor überhaupt ein Spender gedenkt worden ist, hat man das erste Mal ausgiebig gefeiert. Besonders berührend war der Moment, wo seine zwei Enkel für den Grossvater ein musikalisches Geburtstagsständchen gespielt haben mit Klavier und Violine. Und weil er auch zum richtigen Geburtstagsfest gehört, hat natürlich auch der Humor nicht gefällt. Und Cousin hat einen Sketch vorbereitet und offensichtlich genau den Nerv der Gäste getroffen. Ja, es ist gelacht und erzählt worden. Und zwischen ihnen sind die Leute immer wieder von Tisch zu Tisch gewechselt. So sind Begegnungen entstanden, die man sonst vielleicht gar nie gehabt hätte. Und am Ende des Tages im Kessel, dank einer grosszügigen Aufstockung vom Jubilar selber, die Summe von 1200 Franken zusammenkommen, wir bedanken uns herzlich. Jetzt gehen wir ein paar Kilometer weiter in Aargau auf einen wunderschönen Rebberg oberhalb von Hornussen. Genau da hat Anneli Stäubli aus Sulz ebenfalls ihren 80. Geburtstag gefeiert. Rund 50 Gäste sind dabei gewesen. Kinder, Grosskinder, Familie und Freunde haben den besonderen Tag mit ihr geteilt. Und natürlich haben sich ihre Liebsten etwas einfallen lassen. Zusammen mit ihrem Mann, Werner, haben Kind und Grosskind ein Spiel organisiert mit dem Titel «Du oder ich». Es sind Erinnerungen ausgepackt worden, Anekdoten erzählt und manches Augenzwinkern hat das Publikum für gute Stimmung gesorgt. Eine ganz besondere Überraschung haben aber die Enkel vorbereitet. Statt einem Päckchen oder einem Kuvert haben sie ihrer Grossmutter etwas geschenkt, das man nicht einpacken kann. Zeit. Einen ganzen Tag, zusammen mit den Enkel. Was für eine mega Idee. Was genau passiert, das bleibt noch ein Geheimnis, aber genau das macht die Sache ja so spannend. Geschenke hat Anneli Stäubli keine, weil als langjährige Hörerin von der SRF Musikwelle ist sie auf die Idee gekommen, ihren Geburtstag mit einer Spendensammlung für die Stiftung «Denke mich» zu verbinden. Hinter dem Wunsch steckt vor allem Dankbarkeit dafür, dass es ihrer Familie gut geht, dass sie ihr Leben mit so vielen schönen Momenten geniessen darf. Und ihre Gäste haben den Gedanken sofort unterstützt. Am Schluss sind stolze 1600 Franken im Kessel gelandet, wo anschliessend an die Stiftung «Denke mich» überwiesen worden sind. Wir haben uns riesig gefreut. Zwei 80. Geburtstagsfest. Viel Lachen, viele Erinnerungen, viel Herzlichkeit. Danke, liebe Alfred Hutmacher in Terwil und liebe Anneli Stäubli in Sulz. Herzliche Grüße an Ihre Familie, Freunde und alle Gäste, die uns so grosszügig unterstützt haben. Und natürlich auch ein riesen Grazenfitsch an alle Spenderinnen und Spender, die Tag für Tag mithelfen, dass Menschen mit Behinderungen besondere Erlebnisse und unvergessliche Momente dürfen geniessen. Ich wünsche Ihnen ein wunderbares Wochenende.
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1: Die Nachrichten von SRF um 10 mit Olivia Limacher. Wie umgehen mit den möglichen Gefahren von künstlicher Intelligenz? Das wird nach Warnungen aus der KI-Branche weltweit diskutiert. Der Gouverneur von Kalifornien, Gavin Newsom, will nun unter anderem prüfen lassen, ob ein Notabschaltmechanismus in die KI-Agenten eingebaut werden muss, um Gefahren abzuwenden. Fachleute sollen bis im November Vorschläge machen, danach will Newsom entscheiden. Die meisten großen KI-Firmen haben ihren Sitz in Kalifornien. Sie wären von einem allfälligen Gesetz also betroffen. In der Nacht ist bekannt geworden, dass auch Googles KI-Software Gemini sich in Computersysteme anderer Unternehmen gehackt hat, bei Sicherheitstests. Gemäß Google kam es im Mai zu 3 solchen Fällen. Schaden sei nicht entstanden, die betroffenen Unternehmen seien informiert worden. Google ist bereits der 4. große KI-Entwickler, bei dessen Software solche Vorfälle bekannt werden. Zuvor war das bei OpenAI, Anthropic und Meta der Fall. Zu 2 Meldungen in Kurzform. Im Streit um die Zukunft Grönlands gibt es wohl einen Durchbruch. USA, Dänemark und Grönland haben verkündet, man werde nächste Woche ein Abkommen unterzeichnen. Gemäß Trump übernehmen die USA künftig die vollständige Kontrolle über die Sicherheit Grönlands. Dänemark und Grönland haben keine Details zu möglichen Abkommen bekannt gegeben. Die Luzerner Staatsanwaltschaft ermittelt gegen Fußballnationalmannschaftskapitän Granit Xhaka. Es geht um ein möglicherweise gefälschtes Corona-Zertifikat. Die Staatsanwaltschaft hat gegenüber SRF einen Bericht vom Blick bestätigt. Ein Sprecher von Xhaka sagt im Blick, er habe eine Bestätigung über 2 Impfungen im Jahr 2022. Die Ärztin sagt, sie habe Xhaka geimpft. Der UNO-Sicherheitsrat stellt sich geschlossen hinter Saudi-Arabien. Alle 15 Mitgliedstaaten verurteilen die Angriffe der jemenitischen Houthi-Miliz auf Saudi-Arabien. Die Houthi-Miliz müsse ihre Angriffe sofort stoppen, so der UNO-Sicherheitsrat. Und Saudi-Arabien habe das Recht, sich zu verteidigen. Die vom Iran unterstützten Houthi kontrollieren Teile des Jemens. In der vergangenen Woche haben sie auch Gebiete an der Westküste erobert. Damit kontrollieren sie auch einen wichtigen Zugang zum Roten Meer und gleichzeitig einen wichtigen Schifffahrtsweg für den Welthandel Bab al-Mandab. Der Sicherheitsrat kritisiert auch die militärische Eskalation im Jemen selbst sowie die Houthi-Angriffe auf Handelsschiffe im Roten Meer und in der Meerenge Bab al-Mandab. Der Blick aufs Wetter. Heute gibt es viel Sonnenschein bei 21 bis 25 Grad. Das waren Nachrichten von Radio SRF. Verantwortlich Jan von Tobel.
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3: Mit Walzerklängen gehen wir jetzt den Elfen entgegen der nächsten Stunde. Schön, seid ihr mit dabei. Eröffnen wir nämlich das Wiener Ballorchester mit «Darf ich bitten?». Am Mikrofon, der Schwalgilge.

Gilbert und Glückskind. Aha, Dampflocki hören wir da. Und Dampflocki, eine, die ist wieder zurück, nämlich die RHB-Lok Nummer 1 von 1889. Zurück nach einer Restaurierung, zurück im Prättigau. Und wie das gefeiert wird, sage ich euch in ein paar Minuten hier im Veranstaltungstipp.

0: Ein Veroneser Ständchen haben wir gehört zum Orchester Goldene Evergreens. Und jetzt etwas für alle Zugfans.
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0: Für alle Fans, für alle, die fasziniert sind, vor allem von Dampfzügen. Nach jahrelanger Restaurierung kommt nämlich die kleine schwarze Dampflokke Rätsia, die RHB-Lok Nummer 1 von 1889, zurück ins Prättigau. Ja, und so etwas muss natürlich gefeiert werden. Zu diesem Anlass gibt es morgen Sonntag ab der 10:30 Musik beim Bahnhof Schiers und die Operette am Gleis. Die Operette ist extra für den Anlass kreiert worden. Mit dabei an diesem Fest sind die Kapelle Oberalp, Choo Choo Singers, die Sopranistin Nora Bertog und noch weitere Musikgäste. Es gibt einen Haufen Überraschungen, nostalgische Klänge und man kann sogar noch das Tanzbein schwingen. Morgen, Sonntag, Cheers im Prättigau. Los geht's um 10:30 mit dem Frühschoppenkonzert von der Kapelle Oberalp. Weitere Infos dazu, die findet ihr im Netz unter kapelle-oberalp.ch oder auch unter club1889.ch. kapelle-oberalp.ch oder club1889.ch.
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Habanera Rendezvous mit dem Giorgio Conte. Auf der SRF Musikwelle. Halb 11 ist es gewesen. Hört ihr aber auch unsere Sagen, die schön erzählten Sagen aus unserem Land. Toll, oder? Und aktuell, gerade diesen Monat, kommen sie ja aus dem Dessin erzählt von Michael Schwarzenbach. Und genau so eine Sage habe ich für euch auf die 20 vor. Schabernack jetzt mit Walzerklang. Einfach zufrieden sein.

0: ringsum die Kapelle Ilgauer Grüß.
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0: Ja, es kommt nie gut, wenn man anderen Böses will. Ganz gleich, ob man einem Mensch oder einem Tier Schaden zufügt. In der Sagenwelt da wird solches meistens bestraft. So, dass einige Übeltäter ihre Taten das Leben lang bereuen. Andere die kommen mit einem Schock davon. In der heutigen Sage aus dem Tessin, erzählt von Michael Schwarzenbach, kommen die jungen Missetäter noch mal glimpflich davon. Aber auch nur wegen göttlicher Hilfe.
2: Legenda Mariana. Legende von der Maria. Vor vielen Jahren, am Juliabend, heisst die Buben über Orselina lustig gehabt. An diesem Abend haben sie nämlich dürfen ein bisschen wild tun. Schliesslich haben sie den Erwachsenen in den vorigen Tagen kräftig mit Heuen geholfen. Es war leider nicht einer von diesen Abenden, wo der Mond ganz Locarno und seine Umgebung wunderbar beleuchtet und mit seinem Licht das Wasser vom See anzündet. Quella sera, an diesem Abend, war es anders. Stockfinster. Der See, die Städte Locarno und die Mündung vom Fluss Maggia sind einem vorgekommen wie ein ungeheurer schwarzer Fleck. Die wenigen Öllämpchen, die es zwischen den Häusern hatte, haben nur Licht geflackert. Der Bube ist es etwas langweilig geworden. Was hätte man wollen machen in dieser Dunkelheit? Nachdem sie die Hänge, die sie frisch gemeint hatten, abgerutscht sind, nachdem sie zwischen den Kastanienbäumen Versteckis gespielt haben, nachdem sie den wunderschönen Sternenhimmel angeschaut haben, haben sie gedacht, sie wollen jetzt den Eulen ein Streichli machen. Sie haben den Gesang der Eulen so gut nachgemacht, dass sich die Nachtvögel ohne Misstrauen angenähert haben. Als die Buben zwischen den Laubzweigen die grossen, leuchtenden Augen der Eulen gesehen haben, haben sie sie mit Steinen beworfen. Den Eulen hat das natürlich überhaupt nicht gepasst und sie sind auf die Bäume geflüchtet. Uno scherzo da Monelli, ein Lausbubenstreich. Nach einem Zeitchen hat Signora Lia, alle haben nur die Sia,

0: Tante gesagt, gerüft. «Kommt, Filiali! Wir beten zusammen der heilige Rosenkranz. Wart noch einen Moment, Zia. Wir wollen noch Spiel fertig machen. Wir kommen grad.» Plötzlich hat man ein riesen Mais gehört. Es hat tönt wie beim Januarfest, wenn die Ragazzi in der Strasse mit einem grossen Lärm der Winter vertrieben. Die Buben sind jetzt subito zu der Hütte von der Zia gerannt und haben gerufen: «Aiuto! Arrivano! Achtung, sie kommen!» Da hat Zia Lia die Ragazzi beruhigt und gesagt: «Non abbiate paura, habt keine Angst. Die Madonna wird uns schon beschützen.» Da hat sie die alte Öllampe angezündet, hat das gesegnete Ästchen von einem Olivenbaum genommen, hat das zwischen einem Türspalt da und auf Latin gesagt: «Deus in adiutorium meum intende.» «Gott, hilf mir!» Sie hat die erste Strophe vom Rosenkranz noch nicht fertig gehabt. Da ist eine Stimme aufgekommen, dass das ganze Rustico zittert hat und auf dem Dach hat es da, als ob eine Gruppe von Capre, Geissen, würde drüber laufen. Zmitzt in diesem Lärm hat man von aussen her eine tiefe, kratzende Stimme gehört sagen: «Ci avete chiamati? Eccoci qui! Ihr habt uns gerufen, da sind wir!» Wegen dieser alten Frau mit ihrem blöden Rosenkranz können wir nicht rein, sonst guai a voi! Auf einmal ist es ruhig geworden. Die Madonna, wo man mit dem Rosenkranz um Hilfe gebeten hat, hat den Angriff abgewendet. Am anderen Tag hat niemand Mut gehabt, in den Heustall zurückzugehen, obschon es dort sehr gemütlich war und von frischem Heu Profumato hat. Der nächtliche Angriff hat fast keine Spuren hinterlassen. Nur auf dem Dachmoos der Hütte hat man noch recht lang komische, schwarze Feuerflecken gesehen. Das ungeheure Abenteuer hat man nicht so schnell vergessen. Noch vor dem nächsten Sommer hat man neben der Hütte der Zia Lia eine Kapelle errichtet, wo man der Madonna gewidmet hat, zum Dank und damit sie einen weiterhin beschützt.
1: Die heilige Maria hat auch da wieder geholfen, wie so manchmal. So erzählen es viele Sagen im Tessin. Gehört haben wir «Legenda Mariana» von Michael Schwarzenbach.
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0: Enzo, lass meine Haare sein, wie sie sind. Monika Gull gehört habe ich auf der SRF Musikwelle. Ja, heute feiert ein Mann Geburtstag, wo der Schweizer Jodelgesang weit über die Landesgrenze aus bekannt gemacht hat, der Peter Hinnen.
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0: Die Rose von Mexiko, aber auch der ist von ihm. Ja, und natürlich der da hier.
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0: Ja, und noch viel, viel mehr. Schon als jodelnder Peterli hat seine Karriere in den 1950er Jahren angefangen. Mit seinen unverwechselbaren Jodeliedern, seinen Schlager- und Cowboy-Songs und seiner grossen Bühnenpräsenz hat er ein Millionenpublikum begeistert. Sogar in Japan ist er als Jodelkönig gefeiert worden. Und 1992 hat er sogar mit dem Weltrekord, mit einem Weltrekord im Schnelljodeln ins Guinness-Buch der Rekorde geschafft. Wie schnell er kann jodeln, das hören wir jetzt gerade unter anderem. Und der Titel, den ich jetzt für euch spiele, den kennt ihr bestens, ist die dritte, nämlich die Komposition von Peter Hinnen, ebenfalls bekannt gemacht. Der Kuckuck-Jodel gibt es jetzt. Herzliche Gratulation, Happy Birthday zum 85. Geburtstag, Peter Hinnen.

0: Die Nachrichten von SRF um 11 mit Olivia Limacher. Wie umgehen mit den möglichen Gefahren von künstlicher Intelligenz? Das wird nach Warnungen aus der KI-Branche weltweit diskutiert. Der Gouverneur von Kalifornien, Gavin Newsom, will nun unter anderem prüfen lassen, ob ein Notabschaltmechanismus in die KI-Agenten eingebaut werden muss, um Gefahren abzuwehren. Fachleute sollen bis im November Vorschläge machen, danach will Newsom entscheiden. Die meisten großen KI-Firmen haben ihren Sitz in Kalifornien, sie werden von einem allfälligen Gesetz also betroffen. In der Nacht ist bekannt geworden, dass auch Googles KI-Software Gemini sich in Computersysteme anderer Unternehmen gehackt hat bei Sicherheitstests. Gemäß Google kam es im Mai zu 3 solchen Fällen. Schaden sei nicht entstanden, die betroffenen Unternehmen seien informiert worden. Google ist bereits der 4. große KI-Entwickler, bei dessen Software solche Vorfälle bekannt werden. Zuvor war das bei OpenAI, Anthropic und Meta der Fall. Zu 2 Meldungen in Kurzform. Im Streit um die Zukunft Grönlands gibt es wohl einen Durchbruch. USA, Dänemark und Grönland haben verkündet, man werde nächste Woche ein Abkommen unterzeichnen. Gemäß Trump übernehmen die USA künftig die vollständige Kontrolle über die Sicherheit Grönlands. Dänemark und Grönland haben keine Details zum möglichen Abkommen bekannt gegeben. Und die USA verhängen neue Sanktionen gegen Russland. Das US-Parlament hatte ein entsprechendes Gesetz beschlossen. Präsident Trump hat es nun unterzeichnet. Neu können die USA gegen Länder vorgehen, die von Russland Öl oder Gas beziehen oder Russland helfen, Energiesanktionen zu umgehen. Im Iran ist ein Mann hingerichtet worden, der für Israel als Spion gearbeitet haben soll. Das teilt die iranische Justiz mit. Der Mann soll Informationen über iranische Raketenstellungen an den israelischen Geheimdienst Mossad weitergegeben haben, dies während des 12-tägigen Kriegs im Juni vor einem Jahr. Nach Angaben der iranischen Behörden soll der Mann aus finanziellen Gründen für den israelischen Geheimdienst spioniert haben. Der UNO-Sicherheitsrat stellt sich geschlossen hinter Saudi-Arabien. Alle 15 Mitgliedstaaten verurteilen die Angriffe der jemenitischen Houthi-Miliz auf Saudi-Arabien. Die Houthi-Miliz müsse ihre Angriffe sofort stoppen, so der UNO-Sicherheitsrat. Und Saudi-Arabien habe das Recht, sich zu verteidigen. Die vom Iran unterstützten Houthi haben in den vergangenen Wochen Gebiete an der Westküste des Jemens erobert. Damit kontrollieren sie auch einen wichtigen Zugang zum Roten Meer und gleichzeitig einen wichtigen Schifffahrtsweg für den Welthandel Bab al-Mandab. Die Wetteraussichten. Heute gibt es viel Sonnenschein bei 21 bis 25 Grad. Das waren Nachrichten von Radio SRF. Verantwortlich Jan von Tobel.
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2: Willkommen nach den Elfen hier auf der SRF Musikwelle und wir gehen gemütlich dem Samstagmittag entgegen. Falls ihr noch nicht wisst, was zum Mittag machen, wie wäre es mit der Spaghetti Bolognese? Gibt es nämlich jetzt auch gerade bei der Stubbete-Gang. Am Mikrofon der Joel Gilgen. Schön, seid ihr da.

Sag mir, wie der Udo Jürgens und wir sagen euch jetzt gerade, was so los ist im Land. Vor allem, was es so Kuriositäten, komische, witzige Geschichten gibt. Unsere Blitzlichter stehen an jeden Samstagvormittag, wo man sich darauf freuen kann. Und so erste drei Geschichten aus unseren Redaktions-, Lokalredaktionen, die präsentiere ich euch gerade auf die 20. Bitte noch Zentisfäger. Alles, was brauchst auf der Welt.

0: Was für eine tolle Sängerin, Dute Freudenberg, und was für ein toller Song. Ich finde, der hat so richtig etwas Potenzial, macht einem Mut, gibt einem Kraft. Stark wie nie hier auf der SRF Musikwelle. Und jetzt ist Zeit für unsere Blitzlichter. Unsere Korrespondentinnen und Korrespondenten aus allen Regionen vor Schweiz, die stossen jede Woche auf Geschichten, die so schräg, lustig oder außergewöhnlich sind, dass wir sie hier bei uns als Blitzlicht dürfen erzählen. Und heute gibt es unter anderem Antworten auf Fragen, warum eine Zürcher Gemeinde Glocken bei Kühen toleriert, bei Esel aber nicht, warum Einkaufstouristinnen in Deutschland willkommen sind, Abfalltouristen aber nicht, und wieso das neue Logo vom Basler Leckerlihaus für viel Ärger sorgt. Gerade zuerst haben wir es aber von einem Luzerner Autofahrer, der das Prinzip von Park and Ride nicht ganz richtig begriffen hat.
1: Wenn alle mit dem Auto zum Schaffen und Posten in die Städte hineinfahren, ist auf der Strasse dort gleich mal ein Gemost. Darum ist das Mantra der Verkehrsplaner auch seit Jahren, fahrt mit dem Auto bis in die Aglo und nehmt dann den ÖV ins Zentrum. Aber das hat ein Fahrer von einem elektrisch betriebenen Mikroauto diese Woche gründlich falsch verstanden. Er ist mit seinem Gefährt, das 2,5 Meter lang und 1 Meter breit ist, aufs Perron vom Bahnhof Emmenbruck geruscht. Er hat dort hin und her zirkelt und manövriert, um die richtige Position zu finden. Und wo die S1 gekommen ist und durch den Aufgang sind, ist er seelenruhig in Zug Richtung Luzern hineingerollt. Dort hat seine Reise dann aber ein ziemlich ruppiges Ende gefunden. Die Transportpolizei hat das Gefährt und seinen Fahrer aus der S-Bahn rausgeholt. Mit dem Auto in Personenzug, das ist verboten, weil der Autoverladen ist etwas, das zwar am Lötschberg oder am Simplon funktioniert, aber nicht unbedingt im städtischen Pendlerverkehr. Aus der Zentralschweiz, der Markus Föhn.
2: Einkaufstouristen, die kennt man ja. Ins Deutsche posten, bei tieferen Preisen, das machen viele. Es gibt aber auch Entsorgungstouristen. Also die holen keinen Abfall in Deutschland, sondern sie bringen ihn wieder zurück. Die Sparfüchse haben eben gemerkt, dass nicht nur das Posten günstiger ist, sondern auch das Abfall vortrühren. Und so gibt es jetzt Recyclinghöfe, die anfangen, die Auto kontrollieren, schreibt die Badische Zeitung. Eigentlich wäre es nicht so ein grosses Problem. Die Behörden gehen davon aus, dass weniger als 2% der Recyclinghöfnutzer Schweizer sind. Aber Recycling-Tourismus ist illegal und dem muss man nachgehen. Mit Kameras stellt man darum jetzt die Schweizer auf den Recyclinghöfe, um zu schauen, wie viele das es wirklich sind. Und büssen wäre dann auch noch möglich, hat es geheissen. Immerhin, Posten im Deutschen, das bleibt erlaubt. Aus Aarau, Alex Moser.
3: Man kann es nicht schönreden. Die Situation beim Berner Rathaus ist, verschissen. Der Grund kommt aus der Luft. Die Tauben fühlen sich wohl. Sie hocken gerne auf dem Dach und den Fenstersims von diesem historischen und repräsentativen Gebäude mit der Berner Altstadt. Und ja, die Vögel hinterlassen halt gäng mal wieder etwas. Und das ist nicht nur grusig, der Vogelschiss tut durch Fassaden aus heiklem Sandstein nicht gut. Der Hausdienst kämpft schon lange dagegen, jetzt auf eine neue Art. Mit dieser Methode hier. Habt ihr es gehört? Ein Gerät macht einen ganz unangenehmen Ton, den die Vögel verscheuchen sollen. Ich kann mir aber kaum vorstellen, dass das Geräusch wirklich hilft. Weil bei diesen ellenlangen Diskussionen und dem politischen Gestürm auch beim Rathaus kann ich mir gut vorstellen, die Tauben, die dort daheim sind, sind es gewöhnt, wegzulassen bei den Debatten der Politikerinnen und Politiker und sie schalten auf Durchzug. Sie können das einfach ignorieren und es ist ein Vögel wohl. Von Bern, der Thomas Pressmann.
0: Fängs 3 von 6. Ich habe nochmal 3 auf die 20 vor, die ich darf servieren aus unseren Regionen. Noch weitere Geschichten, kuriose und solche zum Schmunzeln. Der Karel Gott jetzt, wie der Teufel es will.

0: Laterne über Küssnacht. Marschmusik da bei uns. Gespielt hat die Blaskapelle Rigi Spatzen. Und das vorhin versprochen und was ich verspreche, das halte ich auch. Da kommen drei weitere Geschichten. In unseren Blitzlichter, da gehen wir noch jetzt in die Ostschweiz, dann ins Baselbiet und dann habe ich noch eine Geschichte für euch aus dem zürcherischen Hinwil.
1: Das Stein im Kanton St. Gallen passiert eigentlich nicht viel. Im kleinen, idyllischen Dorf im Toggenburg leben knapp 500 Leute. Da auf den Hügel zwischen Zentis und Churfirsten ist es ruhig. Umso erstaunlicher, wenn mal etwas passiert, so wie die Woche. Da ist nämlich einem Langfinger sein Heisshunger zum Verhängnis geworden. Im 24-Stunden-Delikatessen-Shop von einer Metzg hat er sich regelmässig den Bauch vollgeschlagen mit Fleisch und Wurst. Er plündert, was er hätte mögen essen und ist dann satt und zufrieden wieder abzottelt. Ohne zu zahlen, versteht sich. Er hat die Bezeichnung Selbstbedienungsladen wohl zu wörtlich genommen und hat sich hemmungslos selber bedient. Da hat er die Rechnung allerdings ohne den Wirt, oder besser gesagt ohne den Metzger gemacht. Der hat den 24-Jährigen nämlich in seinem Shop in flagranti verwünscht, hat ihn im Schlawittli gepackt und der Polizei übergeben. Tja, wenn es um die Wurst geht, versteht der Toggenburger Metzger keinen Spass. Aus der Ostschweiz, der Sascha Zürcher.
2: Es hat für einen Haufen Schlagzeilen gesorgt zu Basel, wo vor bald 20 Jahren die Tochter vom damaligen Bundesrat Blocher das traditionelle Leckerli-Haus gekauft hat. Dazu ist sie schliesslich auch noch eine Zürcherin. Die Gemieter haben sich aber schnell beruhigt und unterdessen ist die Stadtbevölkerung längst daran gewöhnt, dass die Verantwortung für ihr Kultgut nicht mehr in Basler Hand ist. Jetzt aber ist das Basler Blut wegen dem Leckerli-Haus wieder in Wallung. Die Chefin hat dem Logo nämlich ein neues Design verpasst, das moderner wirken und mehr Jüngere ansprechen soll. Dabei ist ausgerechnet der Basler Stab aus dem Logo verschwunden. Die Reaktionen gehen von «Schade» bis zu «Schrecklich». Die Verantwortlichen vom Leckerli-Haus versuchen zu beruhigen. Im neuen Schriftzug käme dafür die Marke Basel noch stärker rüber. Neu steht im Logo nämlich nicht mehr wie vorher Leckerli-Haus Basler Original, sondern selbstbewusster Leckerli-Haus das Basler Original. Ob diese drei Buchstaben so einen Unterschied machen, das sei den Werbeprofis überlassen. Aus Basel, Simon Weber.
3: Es kommt immer wieder vor, dass Nachbarinnen und Nachbarn reklamieren, weil Kuhglocken zu laut läuten. Das ist kürzlich auch in Weil im Zürcher Oberland passiert. Das Mal hat sich die Anwohnerin aber nicht nur gewehrt gegen das Gebimmel der Kühe, wo 50 Meter von ihrem Haus weg grasen, sondern auch gegen das Läuten der Esel. Die haben nämlich auf dem Bauernhof auch Glocken um den Hals gebunden. Das Gericht hat jetzt entschieden, die Kühe dürfen die Glocken anhaben. Das ist Tradition und hilft, Tiere wiederzufinden, wenn sie vorgelaufen sind. Die Esel aber, die müssen ihre Glöckchen abziehen. Sie laufen seltener davon, findet das Gericht. Und vor allem haben die Esel bekannterweise ein sehr empfindliches Gehör. Das dürfte auch Musik sein in den Ohren der Esel. Ihre grossen Löffel langen nämlich als Erkennungsmerkmal. Da braucht es tatsächlich nicht auch noch Glocken. Aus Zürich, Katrin Oyer.

Der Michael von der Heide auf der Musikwelle im Süden. Ja, heute heisst es wieder «O zopft es». Schon gleich, da wird auf der Münchner Theresenwiese heute Mittag zum 191. Oktoberfest offiziell eröffnet. Und traditionell zapft der Oberbürgermeister von München Punkt 12 im Schottenhammelfestzelt das erste Fass an und gibt damit den Startschuss für das grösste Volksfest der Welt. Bis zum 4. Oktober werden Millionen Besucherinnen und Besucher aus aller Welt erwartet, um bayerische Tradition, Festzeltstimmung und natürlich auch die eine oder andere Maß zu geniessen. Kostenpunkt übrigens aktuell für eine Maß, habe ich noch gerade schnell recherchiert, 15,60 €. Boah, das ist also schon noch happig, oder? Zum Glück habe ich Bier nicht gern. Ich wünsche trotzdem eine friedliche, fröhliche und sonnige Wiesen 2026. Oh, zopft ist in gut 9 Minuten, dann ist 12 Uhr. Und dann gibt es dafür bei uns die Nachrichten.

0: Die Nachrichten von SRF um 12 Uhr mit Manuela Burgermeister. Der dänische Außenminister Lars Løkke Rasmussen äußert sich positiv zu möglichen Abkommen mit den USA zur Grönlandfrage. Nächste Woche könne eine gute Woche werden für Grönland, Dänemark und die USA, schreibt er auf den sozialen Medien. Dann, wenn ein bindender Vertrag unterzeichnet werde, der die Sicherheit in der Arktis und im Nordatlantik stärke. Details zum möglichen Vertrag nennt er aber nicht. US-Präsident Donald Trump hat am Abend gesagt, ein Abkommen stehe. Die USA würden die vollständige Kontrolle über die Sicherheit Grönlands übernehmen und ihre Militärpräsenz ausbauen. Grönland ist weitgehend autonom, gehört aber zum Königreich Dänemark. In Russland laufen die Parlamentswahlen. Rund 110 Millionen Menschen sind zur Stimmabgabe aufgerufen. Die Wahl ist allerdings eingeschränkt. Nur kremlnahe Parteien wurden zugelassen. Nun sagt Russland, es habe Cyberangriffe auf das Online-Wahlsystem gegeben. Die Lage sei aber unter Kontrolle, sagte die Leiterin der Wahlkommission in den russischen Medien. International werden die Wahlen in Russland kritisiert. Die EU-Kommission sagt, die Opposition werde systematisch unterdrückt und dass Russland auch in besetztem ukrainischem Territorium wählen lasse, sei völkerrechtswidrig. In die Schweiz zu zwei kurzen Meldungen. Im Kanton Schaffhausen sind mehrere hundert Fische gestorben in einem Bach in Oberhallau. Die Polizei sagt, chlorhaltiges Wasser aus einem privaten Schwimmbecken sei in den Bach gelaufen. Warum ist noch unklar? Das Wasser sei korrekt abgelassen worden. Und im aargauischen Ottmarsingen ist ein 18-Jähriger am Abend mit einem Sportauto verunfallt. Das Auto hat sich überschlagen. Er und seine 16-jährige Beifahrerin wurden verletzt, sagt die Polizei. Er hatte den Führerausweis weniger als einen Tag lang. In München sind am Vormittag die Tore zum Oktoberfest aufgegangen. Die offizielle Eröffnung mit dem traditionellen Anstich des ersten Bierfasses findet in diesen Minuten statt. Es ist das erste Mal, dass Münchens neuer Oberbürgermeister Dominik Krause von den Grünen das erste Fass ansticht. Das Münchner Oktoberfest dauert 16 Tage. Erwartet werden auch dieses Jahr mehr als 6 Millionen Besucherinnen und Besucher. Das Wetter heute, viel Sonnenschein bei 21 bis 25 Grad. Das waren Nachrichten von Radio SRF, verantwortlich Jan von Tobel.
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2: Zopft ist. Alles bestens klappt. Zu München ist es losgegangen. Zum Oktoberfest 2026. Willkommen nach der 12. auf eurer SRF Musikwelle. Am Mikrofon der Joel Gilgen. Und wenn ihr gerade am Essen seid, einen guten Miteinander.

0: Dick Rivers und Je pense à toi. Und jetzt gibt's Musik von der Helene Fischer.
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0: Eine Liebeserklärung in Form von einer Stadionhymne. Ja, etwa so könnte man das neue Lied von der Helene Fischer beschreiben. Es heisst «An meiner Seite». Und es hat einen eher ungewöhnlichen Weg genommen für einen Schlagertitel. Was da dahinter steckt, verratet uns jetzt unser Schlagerexpert, der Roger de Vin.
2: Es stampft, es pulsiert, es zücht mit. Das Lied «An meiner Seite» von der Helene Fischer hat alles, was ein moderner Disco-Schlager braucht. Und der Refrain ist eigentlich ziemlich einfach gehalten. Aber gerade durch die ständige Wiederholung blieb er also eingängig. Ich habe nach dem ersten Mal hören die Melodie nicht mehr rausgebracht.

Und um es schon jetzt zu verraten, der Schluss vom Lied ist dann auch gerade wieder typisch Helene Fischer. Komplett anders. Reduziert, fast verletzlich zeigt sie sich dann nur mit Piano und Chorklang und ihrer Stimme. Helene pur, weil sie es einfach kann. Aber rund um das Lied gibt es noch andere Kuriositäten. Punkt 1. Das Lied ist zwar erst im September 2026 offiziell rausgekommen, aber die Fans haben es alle schon lange vorher kennt. Helene Fischer hat es auf ihrer grossen Tournee live gespielt, testet, wie es funktioniert und die Leute damit begeistert. Erst nachher ist es offiziell erschienen. Es ist also so etwas wie ein verspätetes Souvenir für alle, die an dem Konzert waren. Ein neues Lied, wo aber eigentlich schon eine kollektive Erinnerung ist. Ein genialer Marketingtrick. Punkt 2. Der Text wird in den Medien gern interpretiert als Liebeserklärung an ihren Mann, den Thomas Seitel. Sie singt davon, wie er sie stützt, ergänzt und nie allein lässt. Nicht virtuos erzählt, aber eben auch nicht kitschig. Prägnant und klar in der Aussage, genauso wie das ganze Lied aus musikalischer Sicht. Und Punkt 3. Ganz neu ist der Titel sowieso nicht. Helene Fischer hat sich im Refrain offiziell bei einem anderen Disco-Kracher bedient, der 25 Jahre vorher rausgekommen ist.

Der Instrumentaltitel hat geheissen «Explode» vom Duo Jordan und Baker. Wer hätte dort mal gedacht, dass aus dem Stück nach über 20 Jahren nochmal ein grosser Schlagerhit wird?

0: An meiner Seite Helene Fischer. Das ist übrigens eine weitere Vorab-Single aus dem neuen geplanten Album von ihr. Wenn das genau erscheinen wird, das ist allerdings im Moment noch unklar.
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0: Halb eins gibt es da bei uns die nächsten Nachrichten. Und jetzt Isabel Polka mit den Kühlibach-Musikanten.

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0: Die Nachrichten von SRF um 12:30 mit Manuela Burgermeister. Eine Einigung zu Grönland. Die USA, Dänemark und Grönland wollen nächste Woche ein Abkommen unterzeichnen. Was dazu bekannt ist und die Reaktionen darauf, schauen wir an mit unserem Nordeuropa-Korrespondenten. Und die Reaktion auf Ceuta. Die EU will künftig auf solche Migrationskrisen besser reagieren können. Wie das gehen soll, erklärt der EU-Migrationskommissar. Das Wetter heute gibt es viel Sonne bei 21 bis 25 Grad. Der Streit um Grönland, lange schwelte er. US-Präsident Donald Trump hatte mehrmals gesagt, er wolle Grönland übernehmen. Grönland ist weitgehend autonom, gehört aber zum Königreich Dänemark. Nun hat es bei den Verhandlungen zwischen den USA, Grönland und Dänemark offenbar einen Durchbruch gegeben. Nächste Woche soll ein Abkommen unterzeichnet werden. Ich bin nun mit unserem Nordeuropa-Korrespondenten Bruno Kaufmann verbunden. Was weiß man denn zum Abkommen?
1: Es ist noch nicht veröffentlicht, aber eine Vielzahl.
0: Da scheint die Verbindung nicht gut zu sein. Wir versuchen es vielleicht später noch einmal. Ja, das scheint mir nicht optimal. Da müssen wir wohl abbrechen und versuchen es ein andermal wieder. Die EU reagiert auf die Ankunft zehntausender Migrantinnen und Migranten in der spanischen Exklave Ceuta. Der Vorschlag, wenn Migrationsbewegungen gezielt gesteuert und gegen die EU eingesetzt werden, dann sollen die Staaten von den normalen Asylregeln abweichen dürfen. Was das bedeuten könnte, erklärt EU-Migrationskommissar Magnus Brunner in der Samstagsrundschau von Radio SRF. Dominik Meyer.
2: Es gäbe Staaten, die Migration gezielt einsetzen würden, um Europa zu schwächen, sagt der EU-Migrationskommissar Magnus Brunner.
3: Wir haben das gesehen beispielsweise an der weißrussisch-polnischen Grenze, wo Weißrussland und Russland wirklich Migration als Waffe gegen Europa verwendet haben, um Europa zu destabilisieren. Da müssen wir einfach schneller reagieren können.
2: Künftig sollen EU-Staaten auf einen massenhaften und von außen gesteuerten Ansturm von Migranten reagieren können. Sie sollen die Asylregeln vorübergehend verschärfen können. Das könne so weit gehen, dass Migrantinnen und Migranten vorübergehend der Zugang zu Asylverfahren verweigert werde.
3: Das kann durchaus sein. Wir müssen jetzt uns im Detail auch anschauen, wie es rechtlich überhaupt möglich ist, solche Sonderverfahren auch zu machen. Aber ja, es geht darum, flexibler, schneller reagieren zu können.
2: Würde die EU mit solchen Krisenmaßnahmen nicht Pushbacks, also illegale Rückweisungen an der Grenze, faktisch legalisieren?
3: Ich würde das nicht Pushback nennen, weil das hat eine negative Konnotation. Aber es ist schon, dass wir flexibler gestalten können, die Verfahren, und dadurch schneller werden.
2: Die Grundrechte aber müssten in jedem Fall gewährt bleiben, sagt Migrationskommissar Brunner. Die EU werde nun prüfen, was rechtlich überhaupt möglich sei. Parallel dazu brauche es Gespräche mit Herkunfts- und Transitländern, damit diese Migranten nicht einfach Richtung Europa ziehen ließen.
0: Dominik Meyer. Und wir versuchen es noch einmal mit unserem Nordeuropa-Korrespondenten Bruno Kaufmann, um über das Abkommen zwischen Grönland, Dänemark und den USA zu sprechen. Bruno Kaufmann, was weiß man zum Abkommen? Können Sie mich hören, Bruno?
4: Ja, ich höre Sie, ja.
0: Gut.
4: Hören Sie mich?
0: Jetzt höre ich Sie auch. Können wir es probieren.
4: Genau.
0: Was weiß man denn zum Abkommen?
4: Ja, der Text, der ist ja noch nicht veröffentlicht, aber eine Vielzahl von Meldungen aus dem Weißen Haus, wie auch den Regierungszentralen in Nuuk und Kopenhagen, deuten auf drei wichtige Bestandteile hin. Erstens soll das Sicherheitsabkommen aus dem Jahre 1951, das US-Stützpunkte erlaubt, unbefristet verlängert werden. Zweitens sollen die USA mehr Einfluss darüber erhalten, wer in Grönland in sicherheitsrelevanten Infrastrukturen investieren darf. Und drittens wird das Selbstbestimmungsrecht Grönlands wie auch die Souveränität des dänischen Königreiches respektiert.
0: Es wurde ja lange verhandelt zwischen Grönland, Dänemark und den USA. Wie fallen denn nun die Reaktionen aus?
4: Ja, durchgehend positiv, auch wenn es eben erst Aussagen über Posts in verschiedenen sozialen Medien gibt. Während in Dänemark und Grönland eine große, wenn auch noch vorsichtige Erleichterung herrscht, überrascht der triumphale Ton aus dem Weißen Haus für ein Abkommen, das weitgehend den Status quo der bisherigen Beziehungen im Nordatlantik bestätigt. Konkretisieren sich jedoch die vorliegenden ersten Informationen, handelt es sich beim Abkommen nicht nur um eine gute Nachricht für Grönland und Dänemark, sondern auch für die NATO, Europa und das Völkerrecht.
0: Bruno Kaufmann, besten Dank für diese Informationen. Wie umgehen mit den möglichen Gefahren von künstlicher Intelligenz? Das wird nach Warnungen aus der KI-Branche weltweit diskutiert. Der Gouverneur von Kalifornien, Gavin Newsom, will unter anderem prüfen lassen, ob ein Notabschaltmechanismus in die KI-Agenten eingebaut werden muss, um Gefahren abzuwenden. Fachleute sollen bis im November Vorschläge machen. Danach will Newsom entscheiden. Die meisten großen KI-Firmen haben ihren Sitz in Kalifornien. Sie wären von einem allfälligen Gesetz also betroffen. In der Nacht ist bekannt geworden, dass auch Googles KI-Software Gemini sich in Computersysteme anderer Unternehmen gehackt hat. Bei Sicherheitstests gemäß Google kam es im Mai zu 3 solchen Vorfällen. Schaden sei nicht entstanden, die betroffenen Unternehmen seien informiert worden. Google ist bereits der 4. große KI-Entwickler, bei dessen Software solche Vorfälle bekannt werden. Zuvor war das bei OpenAI, Anthropic und Meta der Fall. Zu 2 Kurzmeldungen. In Russland laufen die Parlamentswahlen. Die Wahlkommission sagt nun, es gebe Cyberangriffe auf das Online-Wahlsystem. Die Lage sei aber unter Kontrolle. International werden die Wahlen in Russland kritisiert. Die EU-Kommission sagt, die Opposition werde systematisch unterdrückt und dass Russland auch im besetzten ukrainischen Territorium wählen lasse, sei völkerrechtswidrig. Der UNO-Sicherheitsrat hat die Angriffe der jemenitischen Houthi-Miliz auf Saudi-Arabien einstimmig verurteilt. Sie müssten ihre Angriffe sofort stoppen, so der UNO-Sicherheitsrat. Und Saudi-Arabien habe das Recht, sich zu verteidigen. Die vom Iran unterstützten Houthi haben in den vergangenen Wochen weitere Gebiete im Jemen erobert und kontrollieren auch einen wichtigen Zugang zum Roten Meer. Das Oktoberfest in München ist eröffnet. Punkt 12 Uhr zapfte der neue Oberbürgermeister Dominik Krause das erste Fass an. Das Münchner Oktoberfest dauert 16 Tage. Erwartet werden auch dieses Jahr mehr als 6 Millionen Besucherinnen und Besucher. Die Behörden haben das Sicherheitskonzept im Vergleich zum letzten Jahr noch einmal verschärft. Unter anderem wurden neue Maßnahmen getroffen, um sicherzustellen, dass nicht zu viele Menschen auf einmal am Oktoberfest sind. Das Wetter heute und morgen ist es sonnig, bei 21 bis 25 Grad. Ab und zu ziehen Schleierwolken vorbei. Das waren Nachrichten von Radio SRF. Verantwortlich Jan von Tobel.
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6: Willkommen nach den Nachrichten hier auf der SRF Musikwelle. Und in ein paar Minuten da schalten wir auf Luzern. Da ist nämlich mein Kollege Roman Portmann am World Band Festival, wo ja heute losgeht in Luzern. Und vor dem KKL da findet ein grosses Konzert statt. Kein Problem, wenn es noch nicht mehr lang dorthin zu gehen. Vielleicht seid ihr ja zwar in Nähe. Nein, ihr könnt das Ganze mitverfolgen hier live bei uns auf dem Sender. Das machen wir in ein paar Minuten.

0: der Patrick Juvet auf der SRF Musikwelle au même endroit à la même heure. Das World Band Festival, es ist wieder soweit. Heute geht's los und zwar vor dem KKL zu Luzern. Und genau dort steht jetzt mein Kollege, der Roman Bortmann, der ab der 2. die Live-Sendung hier bei uns auf der SRF Musikwelle moderiert. Hoi Roman!
1: Ja, guten Tag, Joel.
0: Roman, es klingt schon sehr, sehr stimmungsvoll hier bei

0: euch erzählen, wie ist die Stimmung aktuell vor dem KKL?
1: Ja, super. Der Platz fängt sich mehr und mehr an zu füllen mit ganz vielen Leuten, die hier Blasmusik hören heute am Nachmittag. Es ist ja auch ein Wetter, wie man sich eigentlich nur so ausmalen könnte. Wie wenn man sich erträumen würde. So ist es da im Moment für uns schön warm. Und die, die man vorhin vielleicht noch kurz gehört, Musik machen, das waren die Kaisermusikanten von Österreich. Die sind im Moment gerade im Soundcheck-in, sodass das ab der 2 wunderbar tönt, hier bei uns auf der SRF Musikwelle.
0: Ja, sowieso soll sie natürlich. Soundcheck parat machen. Ab 2 geht es dann los. Du präsentierst die Sendung zusammen mit dem Christian Klemm. Und jetzt können nicht alle vor das KKL kommen, das ist zwar ein grosser Platz, aber vielleicht gibt es Leute, die jetzt das von daheim aus möchten geniessen. Auf was dürfen wir uns da freuen?
1: Wir dürfen uns wirklich auf eigentlich die ganze Palette an Blasmusik freuen. Eben die Kaisermusikanten, die ich schon erwähnt habe. Das ist eine Blaskapelle im ganz traditionellen Stil. Dann haben wir natürlich wieder die Black Dyke Band von England dabei. Die Brassband überhaupt, wenn man das so sagen kann. Wir haben ein Blasorchester dabei, die Feldmusik Benau. Und wir haben auch Schäbischig dabei. Das ist ganz eine ganz aufgestellte Formation, die so Musik macht, so ein bisschen zwischen Blasmusik, Volksmusik, ein bisschen modern, ein bisschen traditionell. Wirklich ganz tolle Musik.
0: Ja, wunderbar. Also, wir können live mit dabei sein. Danke vielmals, Roman. Dann wünsche ich ganz eine gute Sendung dir und Christian. Merci vielmals.
1: Danke vielmals.
0: Der Roman Portmann live aus Luzern. Vor dem KKL zu Luzern ist er. Und ja, wir sind natürlich mit dabei. Hochstehende Musik, so wie ihr es gewöhnt seid, live ab der 2 hier bei uns.

Mireille Mathieu mit Aloha. Hier auf der SRF Musikwelle. Wir gehen einen entgegen. Bei uns geht es Punkt 1 weiter mit der Hitwelle, unserer Hitparade aus der Volks- und Unterhaltungsmusik. Und ab der 2. Das habe ich gehört, nicht verpassen. Da schalten wir auf Luzern. Und zwar gibt es dort ein Konzert vor dem KKL. Und ihr könnt live das Ganze mitverfolgen hier bei uns auf der SRF Musikwelle. Ich wünsche viel Vergnügen durch den Samstagvormittag, den ich euch begleiten darf. Mein Name ist Joel Gilgen. Habt's gut, bis gleich und auf Wiederhören.

0: Fricktaler Musikanten sind das an diesem Samstagmittag. Und jetzt Witz 1.
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2: Wie schön ist es doch, einfach zu ein bisschen schön zu haben, in guter Runde, vielleicht bei einer Runde Ass, an einem Örgel im Ohr, unter dem Krisebaum. Ja, also wenn ich all die Titel hier heute mit dabei sind in unserer Hitwelle zusammenfüge, dann entsteht da eine schöne Geschichte raus. Da könntest du ein Buch drüber schreiben. Also auf jeden Fall tönt das alles sehr stimmig und stimmig bringend war gerade schon die Raufgänger mit ihrem Album 25 Jahre, 25 Hits. Da macht der Kater Jagd auf eine kleine Haus und die Hochzeit steht dann auch schon gerade vor der Tür.

Sie tönen für mich so wie ein Mix zwischen Stubbetengang und Festbänkler. Auf Österreich ist natürlich die Draufgänger, wo ja noch gar nicht so lange so berühmt sind, obwohl sie ihre Band schon vor 25 Jahren gegründet haben. Und ja, da ist es bei Beatrice Egli seinerzeit ganz schnell gegangen. Ein kometenhaften Aufstieg und eine Karriere, die bis jetzt verhebt. Und das musst du zuerst einmal hinkriegen. Es klingt dir auch mit «Hör nie auf damit». Und das ist das Album, das diese Woche wieder einsteigt aufs 19. und wo mitunter auch ein bisschen Magie drin steckt.

ganz verzaubert, Beatrice Segli, du bist magisch. Und was mir einmal auffällt, ist, dass die Länderformationen sich einen Spass erlauben und ihren Stückchen Titel verpassen, wo vielfach nur die Inseien daraus kommen, was eigentlich damit gemeint ist. Und das ist auch bei «Ein Bröbli in der Hackroute» der Fall. Was ist eine Hackroute? Ist es ein Hackbrett? Ist es ein Besenbeiz? Oder vielleicht einen ganz bestimmten Ort? Also Sie sehen es, ich bin definitiv kein Insider, was das anbelangt. Vielleicht wissen Sie ja mehr. Also Ihre Tipps und Ihre Rückmeldungen, die sind bei uns natürlich immer sehr willkommen. Und das auf unserer Homepage. Da können Sie uns kontaktieren und auch ein Mail ins Studio schicken. Und jetzt also zu der Rauschbübeln und Meitli Tanz. Das ist Ihr Album, das Sie da zurückbringt zu uns aufs 8.

Urchig, gemütlich, volkstümlich und rauschig, kannst du gerade auch noch sagen, weil so kennt man es eben, die Rauschbübler. Und ja, da wird sich noch einiges tun bei denen, da bin ich mir sicher. Die sind noch so jung, da wird musikalisch noch einiges auf uns drauf zukommen. Und freuen dürfen wir uns auch auf das, was uns Heimweh noch alles bringen wird. Minus 10 auf dem 17 sind sie da jetzt schon mal gelandet mit «Von den Bergen her». Die Maite Kelly schafft es mit 24-7, minus 1 auf 16. Easy Money bringt die Stubbete Gang diese Woche plus 3 aufs 15. Und für Helene Fischer geht es mit ihrem Best-of 1 Retour aufs 14. Und jetzt das 13. Das ist ja für die einen eine Unglückszahl. Für Calimeros diese Woche ganz genau das Gegenteil. Mit Portofino, da kehren sie nämlich zurück auf Platz 13.

0: Calimeros schwärmend von Portofino. Und gerade jetzt im Herbst ist das malerische italienische Küstenstädtchen ja traumhaft schön. He? Und auch nicht so überrennt wie im Sommer. Da lohnt sich ein Reischen auf Portofino. Minus 6, zurück aufs 12 geht es jetzt für die Kinderbüben mit ihrem Album, das voller Dankbarkeit steckt. Das steht da auch drauf. Und mit Freundschaft ziehen sie gerade noch auf dem nächsten Platz, das ist das 11. Letzte Woche sind sie mitten auf Platz 10 gestanden.
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0: Unsere besten 10, das ist quasi unser Best-of von dieser Woche. Und so ein Best-of ist ja immer angesagt. Da hat man gerade alle Ohrwürmer auf einen Schlag. Und bei Highway dreht das Best-of dann auch noch das Prädikat Gold. Und das hat einen Megasprung gemacht. Vom 19. auf aufs 10.

Es braucht eigentlich nicht viel zum Leben zu geniessen. Man muss nur verstehen, wie man es geniesst hat und jedes bisschen davon geniessen. Das macht auch Heimweh und geniessen lohnt sich auch bestens unter dem Krisebaum, wie es da die Stube der Gang jetzt vorhat, mit «Tunnen mit der Gang» ihrem Album, wo -5 auf dem 9 gelandet ist.

Blauer Himmel, hochs Gras, der Kückel kräht dazu und die Katze mauzt. Und wenn du dann mit dem Schätzli unter dem Krisebaum liegst, ja, dann ist die Welt in Ordnung. Und für die Stuppe der Gang sowieso. He? Heimatliebe lässt uns auch diese Woche nicht im Stich. Plus zwei vom 9 mit ihrem Ländler-Tornado-Album. Und ich lasse dich nie allein. Hey.

Ja, da fühlt man sich richtig aufgehoben bei Heimatliebe. Ich lasse dich nie allein. Sie hören deshalb auf Musikwelle mit der Hitwelle. Und der Migos den nächsten Hit liefernd mit ihrem Album Cleopatra, wo es minus eins aufs sieben schafft. Und das Lied daraus raus, das tönt zuerst nach so einer Liebeserklärung, so richtig, ja, schön, happy, entpuppt sich dann aber als eine dramatische Geschichte samt Flugzeugabsturz, wohlgemerkt.

Als ob er gewusst hätte, was ihm blüht, schreibt er seiner Liebsten noch eine Abschiedskarte mit «Darling, ich vermisse dich hier im Himmel». Ha? Dramatischer könnte es nicht sein. Passt natürlich bestens zu den Amigos. Und der Heuboden wiederum ist die perfekte Bühne für den Traufer, obwohl er sich ja im Hallenstadion oder sogar im letzten Grund bestens macht. Und heute spielt sein Sörgeli da bei uns plus 6 auf dem 6.

Hauptsächlich singt er ja an seinen Konzerten. Aber bei gewissen Titeln wie dem «Mies Örgeli» greift er dann auch noch zu seinem Instrument. Und bei den Rauschbüblen ist es eher umgekehrt. Meistens greifen sie zum Örgeli und ab und zu singen sie dann aber auch noch dazu. Das allerdings immer je mehr. Beim Fredi Sine wird hingegen «Kläffelet» statt gesungen und das auf Zimmerstab. Minus eins auf dem Fifi.

Trauschbübler. Ja, sie haben es einfach drauf. He? Und ABBA, ja, die muss ich gar nicht mehr gross vorstellen. Ich denke mir nur, ohne ABBA wäre die Musikwelt einerseits sehr arm dran und andererseits wäre die letzte Schlacht von Napoleon nicht so berühmt, wie sie ist. Waterloo gehört natürlich auch mit aufs Best-of-Album. ABBA Gold, diese Woche minus eins auf dem Vieri.

Waterloo, ein Desaster für den Napoleon, aber ein Siegeszug für ABBA, wo bis heute nachwirkt. Und das Debütalbum von der Stubbete Gang, ja, das ist zwar schon ein paar Jahre alt, wirkt aber auch bis heute nach und landet heute -1 auf einem erfolgreichen Platz 3.

0: geht zwar rechts rein, links wieder raus, aber fegt trotzdem. Und wie, wenn es von der Stubis kommt. Göschene Airolo. Und da kommen
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0: Und das Prädikat Aufsteiger der Woche mag ich Ihnen gönnen, erste Dritte. Wo diese Woche übrigens bekannt gehend, dass das erste Dritte als Band aufgelöst wird. Mega schade für so ein eingespieltes Team. Aber irgendwie verstehe ich es auch.

was die jungen Mitglieder anbelangt, die ja, nach 30 Jahren gerne einmal etwas Individuelles machen wollen. Sie werden also nicht ganz von der Bildfläche verschwinden, nur eben vielleicht nicht mehr als Familien auftreten, sondern solo oder in neuen Formationen. Und vielleicht ist so ein bisschen Veränderung ja auch gar nicht schlecht. Und Thema finden kann man sich ja trotzdem immer mal wieder zwischendurch. Ab nächstes Jahr geht es dann für uns die Dritte also auf Abschiedstour oder Merci-Tour, wie sie es selber nennen. Wir werden sie gewiss auf dem Weg weiterhin begleiten, aber besser auf Musikwelle. Ja, und vielleicht hat darum die Hiobs-Botschaft von dieser Auflösung auch dafür gesorgt, dass erste Dritte diese Woche nochmal ganz gross einsteigend direkt aufs 2 mit Handmade.

0: schöne Jazzrunde mit uns, die dritte, wo wir uns gerne dazu gesellt haben.
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0: Platz 10, Gold von Highway.

0: Platz 9, Tunnel mit der Gang, mit der Stube der Gang.
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0: Platz 8, Ländler Tornado von Heimatliebe.
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Platz 2 ist die dritte und Handmade. Und unsere unangefochtene Nummer 1. Auch diese Woche wieder. Highway mit Freundschaft. Nicht überraschend, oder? Also vor 4 Wochen sind sie direkt auf den ersten Platz eingestiegen und seither sind sie unseren Spitzenreiter geblieben. Und das wird gewiss auch noch eine Zeit lang so bleiben. Und das Gute daran ist schon mal, wir haben wieder eine schwette neue Highway-Lieder, die wir hier spielen können und hören können. Und wo es auch mal so richtig, ja, gasgebend, wie in dem Fall.

Hei, hei, hei. So energiegeladen kennt man sie eigentlich gar nicht. Highway zeigen auf ihrem neuen Album Freundschaft, dass sie überhaupt nicht eingerostet sind, nein, und nicht nur schöne Balladen singen können, sondern eben auch so manches fetziges Nümmerli haben sie bereit. Sicher auch der Renner an ihren Konzert. Und ja, zumindest das, was wir hier gerade gehört haben, ist so eins. Schon lange nicht mehr tanzt. Highway. Und mitreissend geht es dann bei uns gerade nach den Nachrichten weiter im Programm. Und das live aus Luzern. Vor dem KKL, da findet das Eröffnungskonzert vom World Band Festivals statt. Es dauert noch bis am 27. September und zum Auftakt also gerade schon ein paar musikalische Höhepunkte vorweg. Mit der Black Tag Band, einem Blasorchester Feldmusik Benau, der Kaisermusikanten und Shabby Schick, die sind auch mit dabei. Also definitiv mitreissende Blasmusikklänge heute, die da uns erwarten werden. Wenn Sie gerade unter freiem Himmel vor dem KKL stehen, geniessen Sie es, aber geniessen Sie es auch gerne da bei uns live am Radio mit den Moderatoren Christian Klim und Roman Portmann. Also, da wünsche ich jetzt schon viel Vergnügen und bis später.

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1: Die Nachrichten von SRF um 14 Uhr mit Manuela Burgermeister. Ein Abkommen soll die Unsicherheit rund um Grönland beenden, was bis jetzt zur Absprache zwischen den USA, Dänemark und Grönland bekannt ist. Und eine Krise wie jene in Ceuta soll nicht mehr vorkommen, wie die EU ähnliche Fälle in Zukunft verhindern will. Das Wetter sonnig bei 21 bis 26 Grad. Der Streit um Grönland. Lange schwelte er. US-Präsident Donald Trump hatte mehrmals gesagt, er wolle Grönland übernehmen. Grönland ist weitgehend autonom, gehört aber zum Königreich Dänemark. Nun hat es bei den Verhandlungen zwischen den USA, Grönland und Dänemark offenbar einen Durchbruch gegeben. Nächste Woche soll ein Abkommen unterzeichnet werden. Ich bin nun verbunden mit unserem Nordeuropa-Korrespondenten Bruno Kaufmann. Was weiß man zum Abkommen?
2: Ja, der Text des Abkommens ist noch nicht veröffentlicht, aber es gibt schon eine Vielzahl von Meldungen aus dem Weißen Haus, aber auch aus den Regierungszentralen in Nuuk und Kopenhagen. Und die deuten auf drei wichtige Elemente hin, nämlich erstens, dass das Sicherheitsabkommen aus dem Jahre 1951, das US-Stützpunkte erlaubt, unbefristet verlängert wird. Zweitens sollen die USA, und das ist neu, mehr Einfluss darüber erhalten, wer in Grönland in sicherheitsrelevante Infrastruktur und auch bei der Rohstoffförderung investieren darf. Und drittens wird das Selbstbestimmungsrecht Grönlands wie auch die Souveränität des dänischen Königreiches respektiert.
1: Es wurde ja lange verhandelt zwischen Grönland, Dänemark und den USA. Wie fallen denn die Reaktionen aus?
2: Ja, eigentlich durchgehend positiv, auch wenn es eben erst Aussagen über Posts in verschiedenen sozialen Medien gibt. In Dänemark und Grönland herrscht eine große, wenn auch noch vorsichtige Erleichterung vor. Überrascht ist man ein bisschen über die triumphalen Töne aus dem Weißen Haus für ein Abkommen, das eigentlich weitgehend den Status quo der bisherigen Beziehungen im Nordatlantik bestätigt. Aber wenn sich das jetzt nun konkretisieren sollte im Text, dann handelt es sich tatsächlich um ein Abkommen, das nicht nur eine gute Nachricht ist für Grönland und Dänemark, sondern auch für die NATO, Europa und auch das Völkerrecht.
1: Bruno Kaufmann, besten Dank für diese Informationen. Die EU reagiert auf die Ankunft zehntausender Migrantinnen und Migranten in der spanischen Exklave Ceuta. Der Vorschlag, wenn Migrationsbewegungen gezielt gesteuert und gegen die EU eingesetzt werden, dann sollen die Staaten von den normalen Asylregeln abweichen dürfen. Was das bedeuten könnte, erklärt EU-Migrationskommissar Magnus Brunner in der Samstagsrundschau von Radio SRF. Dominik Meyer.
3: Es gäbe Staaten, die Migration gezielt einsetzen würden, um Europa zu schwächen, sagt der EU-Migrationskommissar Magnus Brunner.
4: Wir haben das gesehen beispielsweise an der weißrussisch-polnischen Grenze, wo Weißrussland und Russland wirklich Migration als Waffe gegen Europa verwendet haben, um Europa zu destabilisieren. Da müssen wir einfach schneller reagieren können.
3: Künftig sollen EU-Staaten auf einen massenhaften und von außen gesteuerten Ansturm von Migranten reagieren können. Sie sollen die Asylregeln vorübergehend verschärfen können. Das könne so weit gehen, dass Migrantinnen und Migranten vorübergehend der Zugang zu Asylverfahren verweigert werde.
4: Das kann durchaus sein. Wir müssen jetzt uns im Detail auch anschauen, wie es rechtlich überhaupt möglich ist, solche Sonderverfahren auch zu machen. Aber ja, es geht darum, flexibler, schneller reagieren zu können.
3: Würde die EU mit solchen Krisenmaßnahmen nicht Pushbacks, also illegale Rückweisungen an der Grenze, faktisch legalisieren?
4: Ich würde das nicht Pushback nennen, weil das hat eine negative Konnotation. Aber es ist schon, dass wir flexibler gestalten können, die Verfahren, und dadurch schneller werden.
3: Die Grundrechte aber müssten in jedem Fall gewährt bleiben, sagt Migrationskommissar Brunner. Die EU werde nun prüfen, was rechtlich überhaupt möglich sei. Parallel dazu brauche es Gespräche mit Herkunfts- und Transitländern, damit diese Migranten nicht einfach Richtung Europa ziehen ließen.
1: Dominik Meyer. Zwei Meldungen aus dem Ausland in der Übersicht. In Russland laufen die Parlamentswahlen. Die Wahlkommission sagt nun, es gebe Cyberangriffe auf das Online-Wahlsystem. Die Lage sei aber unter Kontrolle. International werden die Wahlen in Russland kritisiert. Die EU-Kommission sagt, die Opposition werde systematisch unterdrückt. Und dass Russland auch in besetzten ukrainischen Territorium wählen lasse, sei völkerrechtswidrig. Der UNO-Sicherheitsrat hat die Angriffe der jemenitischen Houthi-Miliz auf Saudi-Arabien einstimmig verurteilt. Sie müssten ihre Angriffe sofort stoppen, so der UNO-Sicherheitsrat. Und Saudi-Arabien habe das Recht, sich zu verteidigen. Die vom Iran unterstützten Houthi haben in den vergangenen Wochen weitere Gebiete im Jemen erobert und kontrollieren auch einen wichtigen Zugang zum Roten Meer. Das Oktoberfest in München ist eröffnet. Punkt 12 Uhr zapfte der neue Oberbürgermeister Dominik Krause das erste Fass an. Das Münchner Oktoberfest dauert 16 Tage. Erwartet werden auch dieses Jahr mehr als 6 Millionen Besucherinnen und Besucher. Die Behörden haben das Sicherheitskonzept im Vergleich zum letzten Jahr noch einmal verschärft. Unter anderem wurden neue Maßnahmen getroffen, um sicherzustellen, dass nicht zu viele Menschen auf einmal am Oktoberfest sind. Das Wetter heute und morgen ist es sonnig, bei 21 bis 25 Grad. Ab und zu ziehen Schleierwolken vorbei. Das waren Nachrichten von Radio SRF. Verantwortlich Fabian Wüthrich.
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6: Da ist Luzern.
7: Und da ist World Band Festival live.
6: Wow, was für eine Stimmung da wieder vor dem World Band Festival Luzern. Der Platz ist wirklich kragelt voll. Wir haben das herrlichste Wetter. Wir haben zwei wunderbare Stunden Musik vor uns, die wir mit euch zusammen geniessen können. Das ist doch schön.
7: Das ist sehr, sehr schön und es läuft schon viel an diesem Festival. Schon seit am Morgen sind 10 von den besten Schweizer Brassbands da, sich zu messen beim Swiss Open Wettbewerb hier im KKL drinnen. Und so bestehen dann Konzerte von den Kaisermusikanten und von der Black Dyke Band auf dem Programm. Zwei Formationen, die aber schon in dieser Sendung hier heute am Nachmittag ein paar musikalische Glanzlichter setzen.
6: Ja, 5 Top-Formationen sind nämlich heute am Nachmittag hier bei uns, bei der SRF Musikwelle dabei. Sie haben gar nicht alle Platz auf unseren 3 Bühnen, das heisst, ihr lernt sie nodis noch im Verlauf dieser Sendung kennen. Wir freuen uns, dass wir euch durch die 2 Stunden begleiten können. Ich bin der Roman Portmann.
7: Und ich bin der Christian Klemm. Und ich freue mich auf Musik. Es geht los mit Gästen aus dem Nachbarkanton Schweiz. Das ist das Blosorchester Feldmusik Benau und es sorgt für einen ersten Höhenflug mit «Sky High».

Hi Hi, Original von der britischen Popgruppe Jigsaw aus dem Jahr 1975. Live für uns gespielt vom Blasorchester Feldmusik Benau. Fast 50 Musikantinnen und Musikanten sind in diesem Erstklassorchester aus dem Kanton Schweiz. Und schon ist die nächste Formation parat, die Black Dyke Band von England. Seit über 170 Jahren begeistert sie die Brassband-Welt. Ihre Energie ist einfach ansteckend. Heute oben gibt sie ein Gala-Konzert im KKL und jetzt spielt sie exklusiv live bei uns auf der SRF Musikwelle. Wir freuen uns, da ist die Black Dyke Band mit Musik aus dem Film 633 Squadron unter der Leitung von Nicholas Childs.

0: sozusagen Staccato Furioso. Das ist 633 Squadron vom Ron Goodwin gsi, wie immer hochpräzise Arbeiten von der Black Dyke Band. Und schon ist die nächste Formation parat. Fünf Musiker aus dem Gebiet zwischen Pilatus und Santis und ja, musikalisch unterwegs zwischen Tradition und Innovation. Einmal groovig, einmal melancholisch und jetzt gerade sehr, sehr lüpfig. Meine Damen und Herren, der David Jud, der Guillermo Casillas, der Fabian Jud, der Jan Müller und der Tobi Zwio. Das sind Shabby Chic und Zogen am Bogen.
1: So, grüezi miteinander, wie gesagt, wir sind Shabby Chic und wir freuen uns hier, ein Stückchen von Bert Jutz anzufangen. Ja, er ist jetzt gestern aufgewachsen. Leider schon vor 101 Jahren hier zu Litten draussen ums Leben gekommen. Ja, den gibt es schon lange nicht mehr, aber seine Musik gibt es immer noch. Darum machen wir gleich jetzt hier das Zogen am Bogen. Ist gut, sind ihr parat? Schön, sind ihr alle da. Gut, also. Sind ihr alle parat? Zogen am Bogen.

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0: You Can't Stop the Beat aus dem Musical Hairspray ist das. Wir haben die Black Dyke Band gehört. Und bei mir ist jetzt der neue Principal Gornetist von der Black Dyke Band, der Tom Hutchinson. Ende letztes Jahr war das ein Wechsel, der in der Szene sehr viel zu reden gegeben hat. Der Tom Hutchinson hat als Principal Gornetist von der Corey Band zu der Black Dyke gewechselt. Für die, die nicht so im Brassband-Genre innen sind, das wäre im Schutten etwa so, wie wenn der Kylian Mbappé von Real Madrid zu Arsenal London würde wechseln. Tom Hutchinson, how have you settled in the band? Are they nice to you?
1: Most of them are nice. He's not.
0: The euphoniums, they're not nice.
1: No, just this one. But no, it's a really friendly band. Obviously, I started at Black Dyke in 2005 for 4 years, so to be back is a dream come true.
0: Er ist schon mal in der Black Dyke Band gsi als junger Musiker, noch jüngerer Musiker 2005 und hat jetzt Freude, dass er zurück ist. Yes, I could ask you why you've changed, but that would be a stupid question because this is the seat everybody wants in brass banding.
1: Yeah, I think so. My teacher was Richard Marshall, the former principal of the band. So to follow in his footsteps is incredibly special. And as you said, when Nick asked me to join the band, it was a really easy question because it's only Black Dyke. Yeah, there's only one Black Dyke.
0: I wish you all the best for your concert. Also this evening, ja, er hat sie Lehrer gehabt, der Richard Marshall, wo vorher Principal Gornetist gsi isch bei der Black Dyke Band und wo er die eben die Chance gehabt hat, da herzukommen in die Band als Principal, dann hat er sich das nicht entgehen lassen, weil er sagt, ja, es gibt einfach nur eine Black Dyke Band.
2: Und jetzt gehen wir zurück. Und jetzt gehen wir zurück in die Schweiz zu unseren Schweizerinnen und Schweizer zum Blasorchester Feldmusik Benau mit einem musikalischen Gruß über ein paar Kantonsgrenzen über vom Kanton Schweiz. Der Anfangsbuchstabe bleibt gleich, Kantonsfarbe auch, der Solothurner Marsch.

0: gehört. Ein Ausflug. Sie haben vielleicht das ein oder andere Stück kennt. Alles Hits aus den 80er Jahren. Das 80er Jahr Kultur-Medley war das. Das Blosorchester Feldmusik Benau, ein Blosorchester, das ein wichtiger Teil ist vom sozialen und kulturellen Leben in Benau, das an verschiedenen Anlässen dort mitmacht, wo sich aber auch gerne misst an kantonalen und eidgenössischen Musikfest dort in der ersten Stärkeklasse. Thierry Rau, Dirigent vom Blosorchester Feldmusik Benau. Man sieht, sie sind altersmässig sehr breit aufgestellt. Da geht es von der Jungmusikantin bis zum Ehrenveteran. Wie stellt ihr sicher, dass alle, die mitmachen mit den ausgewählten Stücken, zufrieden und glücklich sind?
1: Also das ist eigentlich ganz einfach. Wir haben wie sehr viel bloß Orchester oder Musikvereine eine Musikkommission. Wir haben verschiedene Projekte innerhalb des Jahres oder von diesen zwei Semestern und stellen eigentlich so mit der Musikkommission zusammen ein Programm auf die Beine, so dass es eigentlich für alle etwas hat. Einerseits symphonische Blosorchesterliteratur, aber dann auch, wie wir heute hier dürfen spielen, unterhaltende Literatur. Wir schauen, dass wir eigentlich alle Sparten so können abdecken können, dass es für alle etwas hat zum Hören. Genau.
0: Der Plan geht ganz offensichtlich auf. Man hört ja eure Spielfreude in jedem Ton. Jetzt habt ihr sehr streng das Wochenende. Jetzt, heute sind ihr da. Morgen geht es aber schon weiter. Konzert, das sehr speziell ist. Ihr seid nicht allein auf der Bühne morgen.
1: Nein, das ist richtig. Wir haben morgen ein Gemeinschaftskonzert mit dem Orchesterverein Einsiedeln zusammen. Und wir haben gefunden, es ist mal etwas anderes, statt nur, wenn wir auf der Bühne spielen, mal mit einer anderen Formation. Und sind dann so auf die Idee gekommen, dass wir mit dem Orchesterverein Einsiedeln ein Projekt zusammen machen können. Sie sind dann selber auch extrem begeistert gewesen, so ein Doppelkonzert. Und ja, morgen um 5 Uhr in die Jugendkirche zu Einsiedeln spielen wir je 20, 25 Minuten separates Programm und dann als Abschluss als Gesamtorchester mit den Streichern zusammen und dem Blosorchester noch zwei Zugaben, zwei Leckerbissen.
0: Schön, streng für euch und schön für die, die dabei sind, jetzt heute hier und morgen dann eventuell auch zu Einsiedeln. Ja, es ist schon so weit, wir kommen zu eurem letzten Müsterli von eurem Können, jetzt hier bei World Band Festival live auf dem Europaplatz vor dem KKL. Schön, seid ihr da gewesen. Feldmusik Benau hat uns vorher in den 80er Jahren mitgenommen. Jetzt verabschiedet sich's mit einem Welthit aus den 60er Jahren. My Way.

0: Gut, wir machen weiter mit Schäbigig. Und wir machen als nächstes Spielgruppenreise. Und ich möchte ganz kurz die Band vorstellen. Auf der Trompete, der Fabian Jude.
1: Hey!
0: Auf der Basstrompete, als Ersatz für Jerome, sein Bruder, der Jan Müller. Jerome spielt heute drinnen mit der Bürgermusik. Jan Müller! Und aus Spanien, jetzt in Kalbrunn, auf der anderen Trompete, Guillermo Casillas!
2: Ja, und auf der Tuba, der Tobi Zwier!

Ah nein, das tut uns jetzt mega leid. Das war, glaube ich, unser Fehler. Wir haben ihn vergessen vorzustellen. Einen riesengroßen Applaus für den David Juda, den Klarinetten.

0: Brassband-Version von der Toccata in D-Moll von Johann Sebastian Bach war das. Das Abschiedsstück von der Black Dyke Band. Thank you so much for being in our show. Ja, die Leute stehen auf, hier auf dem Platz. Die Black Dyke Band, sie ist einfach eine Band, die fasziniert. Bei mir ist jetzt der Festivaldirektor vom World Band Festival, der Werner Obrecht. Es wird immer noch quatschen wie wild. Wir haben leider keine Zeit für einen Zugab. Aber vielleicht gibt es ja eine Chance. Ich gebe jetzt die Frage gerade an Festivaldirektor, an Werner Obrecht, Direktor vom World Band Festival. Offensichtlich haben ja die Leute noch nicht genug Black Dyke Band. Wenn man jetzt hinten noch hören möchte als Gala-Konzert, hat man noch eine Chance, ein Billett überzukommen?
1: Jawohl, man hat also noch eine Chance. Wer noch ein bisschen Power-Musik braucht, hinten, der kann hinten das Black Dyke Konzert kommen. Wir haben noch ein paar Tickets.
0: Und hier auf der Bühne ist jetzt die grosse Umstellung. Wir haben mit der Black Dyke Band die renommierteste Brassband der Welt hier in der Sendung. Und jetzt gerade hier, wo wir sind, macht sich eine Nachwuchsband bereit, BML Talents. Das ist etwas, was dir auch immer sehr wichtig ist an diesem World Band Festival, dass auch der Nachwuchs zum Zug kommt.
1: Jawohl, das ist richtig. Das ist unsere Zukunft. Und das World Band Festival lebt euch von dem, dass wir neue Formationen finden. Junge, die sich so entwickeln, wie die Formationen, die drinnen am Wettbewerb, der im Moment stattfindet, teilnehmen. Also BML Talents ist die Zukunft, würde ich sagen.
0: Und das hören wir jetzt gerade, sie sich noch am Parat machen, noch am Absitzen. Das World Band Festival, das geht ja noch bis morgen in einer Woche. Ganz Haufen Konzerte auf dem Programm. Was würdest du uns noch so für Highlights ans Herz legen?
1: Ja, was sicher super ist, ist am Mittwoch Canadian Brass. Auch dort hatten wir noch ein paar Billets. Es gibt sicher den einen oder anderen, der die schon einmal gehört hat. Die sind nämlich 2000, im Jahr 2000, das erste Mal hier im KKL auftreten. Das wäre sicher interessant, denen mal ein bisschen zuzuhören wieder mal. Und was natürlich am nächsten Wochenende ist, Samstag, Sonntag, haben wir Tattoo on Stage mit verschiedenen Formationen aus ganz Europa, respektive aus der ganzen Welt. Und dort ist es so, dass im grossen Finale, das dort stattfindet, auf der Bühne im KKL, werden 320 Musiker miteinander auftreten. Sicher ein spezielles Spektakel, das für jemanden, der sich mit Blasmusik beschäftigt, könnte sehr interessant sein.
0: Also ganz viele Sachen. Uns freut es natürlich, dass wir zur Eröffnung auch wieder hier sein dürfen, zur Eröffnung von diesem World Band Festival. Ich wünsche dir ganz eine gute Woche, Werner Obrecht.
1: Ja, merci vielmals.
0: Und damit gebe ich weiter zum Christian.
2: Ja genau, noch ein Wort zu den Tickets von diesem World Band Festival. Die werden also zu Fixpreis verkauft und da sind sie wirklich Fixpreis. So, parat sind Zäbischik live vor dem Europaplatz vom KKL Luzern. Das Stück «Weniger ist mehr».

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0: Schäppischig mit einem weiteren Müsterli von ihrem Können, mit einem Stück, das auch vom Text her raussticht. Weniger ist mehr. Geschrieben hat es der Tobi Zwier, du bist Akkordeonist und Sänger von der Schäppischig. Tobi, das Weniger ist mehr, das ist eine Art Nachhaltigkeitssong, oder? Gleichzeitig sehr süffig. Die wollen offenbar beides unterhalten und manchmal auch eine Botschaft überschicken.
1: Genau, das ist doch jetzt das Ziel, dass wir irgendwie auch ein bisschen eine Message überbringen können. Und ich habe vor langer Zeit mal an der ETH Geologie studiert und so ein bisschen mich mit diesen Themen auseinandergesetzt. Und ja, irgendwie geht es einfach nicht immer mit mehr und mehr. Aber es soll ein gewisses Augenzwinkern haben und eben, ja, jeder ist sich selber am nächsten, ich schlussendlich auch. Die anderen müssen weniger haben und ich ein bisschen mehr manchmal.
0: Wie kommt das an? Also gibt es auch die sagen, du, das ist ja super, was du machst, aber nicht so schwer.
1: Ja, das kann ich nicht so beurteilen.
0: Nein, bis jetzt. Ja, irgendwelche Rückmeldungen kriegen, oder sagen alle super?
1: Ja, nein, also böse Mails habe ich bis jetzt noch nicht bekommen und Drohungen auch noch nicht gross. Also. Und auch, es soll mit einem Augenzwinker daherkommen. Es ist nicht ganz ernst gemeint, aber gleich mit einem Funken Waren unten dran.
0: Ja. Gut, also bei euch finden die Leute mehr ist mehr. Ich auch, freue mich auf das, was wir noch hören. Auf deiner eigenen Homepage, tobizwier.ch, da steht ganz prominente Zitat vom großen Musiker Leonard Bernstein. Nichts kann zum Verständnis von Musik mehr beitragen, als sich hinzusetzen und selbst Musik zu machen. Wieso hast du gerade das Zitat auf deine Homepage da?
1: Erstens, weil ich den Bernstein super cool finde und zweitens, ja, weil ich einfach finde, man muss einfach etwas machen und probieren und es ist schon gut, wenn es perfekt ist, aber irgendwie schlussendlich ist das Herz ist wichtig und man muss einfach ja, Freude daran haben, was man macht. Und das probieren wir, mit Schäbischig zumindest.
0: Kommt absolut über. Herzlichen Dank, Tobi Zwier von der Schäbischig.
2: Und jetzt begrüßen wir eine neue Formation bei uns in der Sendung. Es ist die beste Nachwuchsbrassband der Schweiz. Siegerin in der Kategorie Elite am letzten schweizerischen Brassband-Wettbewerb. Von Luzern, heute unter der Leitung von Marine Muth, begrüßen die BML Talents mit Starburst.

0: Schon wieder dürfen wir eine neue Formation begrüßen, beziehungsweise sie haben sich gerade selber vorgestellt, die Kaisermusikanten von Österreich, 8 junge Musiker. Und bei mir ist jetzt der musikalische Leiter, der Patrick Brammer, er ist auch Schlagzeuger. Patrick, ihr stammt ja aus verschiedenen Regionen in Österreich, Niederösterreich, Oberösterreich, Steiermark. Wie habt ihr euch überhaupt gefunden zu den Kaisermusikanten?
1: Wir haben uns da durch die Blasmusik und auch teilweise durchs Musikstudium kennengelernt. Und unser Weg hat uns dann weitergeführt, alle ins Berufsorchester. Uns war es aber sehr wichtig, der Blasmusik treu zu bleiben. Und die Kaisermusikanten sind ein Weg, das weiterhin leidenschaftlich auch zu machen. Wir kommen alle aus den Musikvereinen und sind dann den Weg ins Profiorchester gegangen. Und uns ist es ganz wichtig, da auch etwas zurückzugeben, weil in der Blasmusik und im Musikverein unsere wirklichen Wurzeln liegen.
0: Eben, ihr spielt alle in renommierten Orchestern sonst, also ORF, Radio Sinfonieorchester Wien sind, glaube ich, ein paar dabei. Ist das so quasi, wie soll ich sagen, da findet ihr euch wieder in euren Wurzeln mit den Kaisermusikanten, mit der traditionellen Blasmusik?
1: Genau so ist es. Es ist unsere Leidenschaft und das ist einfach unser Ausgleich zum Berufsorchester. Wir alle haben das Musikinstrument im Musikverein erlernt und dort unsere ersten musikalischen Schritte gemacht. Und das ist einfach unser Weg, da etwas zurückzugeben und das auch ein bisschen zu genießen und so quasi back to the roots zu gehen und uns wieder auf die Blasmusik zu konzentrieren.
0: Also wir freuen uns sehr, dass ihr hier seid. Wir hören noch Musik von euch jetzt gleich und zwar den Marsch Jubelklänge. Ein Marsch mit den Kaisermusikanten. Viel Spass!

0: leider nicht gespürt. Der Windstoß. Das war Schäbischig mit Zäuerli und Windstoß. Ja, es ist ja wieder unglaublich, wie viele Leute als da heute den Weg auf den Europaplatz vor dem KKL Luzern gefunden haben. Uns freut das riesig und irgendwo verloren in dieser grossen Menschenmenge ist mein Moderationskollege, der Christian Klemm.
1: Jawohl, nur gar nicht verloren, sondern bestens aufgehoben. Liebe Leute um mich herum, zum Beispiel Tanja Frey von Ehrendingen, Kanton Aargau und der Werner Buholzer von Eschenbach, Luzern. Tanja Frey, Bilanz bis dahin, wie gefällt es Ihnen?
2: Es gefällt mir sehr gut. Es ist wunderbare Musik und ich mache selber Musik und von dem her ist das immer sehr spannend, dazu zu hören.
1: Sehr schön, wann habt ihr den nächsten Auftritt?
2: Morgen spielen wir in der Kirche.
1: Und da kann man auch noch vorbeikommen, wenn man Lust hat?
2: Ja, könnte man.
1: Also wenn und wo?
2: Morgen um 10:30 in der Kirche in Schleisigen.
1: Sehr schön. Also, die, die Lust haben, gerade musikalisch weiterzuziehen, das Wochenende, können das. Werner Buholzer, ein Stammgast hier bei World Band Festival Live?
3: Ja, kann man sagen. Seit Jahren. Also, ich habe Black Tide Band x-mal gesehen. Heute am Abend geht es weiter mit den Kaisermusikanten. Wir können auch gerne schauen. Mhm. Und diese Woche bin ich noch einmal bei der Classic, also Spectacular Classic, bin ich auch noch einmal dabei.
1: Wow, also und die Warm-up-Sendung hier, die gefällt Ihnen auch?
3: Ja, sehr. Bin ich auch schon x-mal bin ich da gewesen.
1: Wunderbar. Wir sind nicht mit leeren Händen gekommen. Sie spielen jetzt um Digitalradio. Beide gewinnen einen. Einer ist ein bisschen grösser, der andere ein bisschen kleiner. Und da habe ich eine Schätzfrage dabei. Tanja Frey von da. Der Hitzesommer ist uns allen noch gut in Erinnerung. Der hat auch zu Luzern Einzug gehalten. Was meinen Sie, was war der Höchstwert gewesen, Temperatur an dem, von diesem Hitzesommer hier zu Luzern? Mit einer Zahl hinter dem Komma. Sie macht grosse Augen.
2: Ich sage 38,7.
1: 38,7, Werner Buholzer.
3: Also ich weiss, dass der absolut höchste Wert ist in Basel gesehen mit 39,7 oder 39,8. Ich sage jetzt 38,9.
1: Da gewieft die Zweitschätzer natürlich. Okay, sehr noch beieinander. Ihr beide, die Höchsttemperatur war bei 36,8 am 30. Juli. Und das stimmt, also wir Basler hätten hier noch ein Sommerjäckchen angelegt. Aber sehr schön. Also, der Hauptgewinn der geht an Tanja Frey, der Grosse. Herzliche Gratulation. Und ganz noch da der Werner Buholzer. Auch eine herzliche Gratulation.
0: Ja, die ganz heissen Tage die sind jetzt schon gleich wieder vorbei und dann macht man sich vielleicht wieder ein bisschen gemütlich daheim bei einem Glas Wein und vielleicht zündet man noch ein Kerzchen an. Bei Kerzenlicht heisst der Walzer, den wir jetzt hören, gespielt von den Kaisermusikanten.

0: BML Talents mit dem Solist an der Posaune, mit dem Simon Schneider. Ja, und alle die, die am Anfang vom Stück das Gefühl hatten, er habe jetzt auch so einen falschen Ton reingehornet, das war nicht der Simon Schneider, das war ein Schiff, das hier gerade in den Hafen eingefahren ist. Ja, wenn man dir so zuschaut, Simon, du geniessest das richtig? Ist das für dich überhaupt kein Stressfaktor, hier so vorne stehen und so zu lieren? Ist das Genuss?
1: Ein Großteil sicher Genuss, aber eine gewisse Prozentteil Anspannung und Nervosität braucht es auch immer, dass man dann schlussendlich auch das kann spielen, was man sich vorgenommen hat. Aber mit einer solchen Kulisse hier zu spielen, ist natürlich unglaublich.
0: Du bist ja aus der Region, ihr seid ja eine Luzerner Band. Ich nehme an, du kennst wahrscheinlich auch den einen oder die einen oder andere, der hier am Zuhören ist.
1: Genau, ich bin selber von Willisau und sehr verwurzelt und vernetzt hier im Kanton Luzern. Und da könnte man definitiv das eine oder andere Gesicht.
0: Für mich, ich habe immer das Gefühl, das Coolste an den Posaunen ist ja die Glissandi, die man machen kann. Oder? Dass man so die Töne so auf- und runterziehen kann. Ist das für dich auch das Coolste daran? Also, schöner, wenn das jetzt.
1: Es ist ein sehr cooler Aspekt, der sehr unik ist. Für das ist so

0: Der Wieseli-Tanz war das mit Schäbischik. Geschrieben vom Klarinettist David Jud. Ja, es geht langsam am Ende zu. Die Gemeinschaftsproduktion von der SRF Musikwelle zusammen mit dem World Band Festival Luzern.
1: Und wir haben eine fantastische Kulisse können geniessen, tolle Stimmung hier vor dem KKL. Fantastisch, auch dank Ihnen hier auf dem Europaplatz. Und diese Stimmung die haben wir Ihnen hoffentlich auch übers Radio können überbringen.
0: Und alles das wäre natürlich unmöglich gewesen ohne unser SRF-Technik-Team. Leute, die nicht nur von Technik eine Ahnung haben, sondern eben auch für Blasmusik ein Gespür haben. Verantwortlich für einen Sendeton ist heute der Lars Dölle. Weiter im Einsatz der Thomas Jecker, Svenja Bischoff, Uli Würth, Patrick Arnold, Mario Bruderhofer, Muriel Rief, Martin Zech, Tarik Idrisovic, Joaquin Roth und der Toni Hilber.
1: Und Ihnen hier auf dem Europaplatz weiterhin einen schönen Nachmittag hier zu Luzern und natürlich auch allen anderen, egal wo Sie uns zuhören am Radio. Produziert und moderiert hat die Sendung der Roman Portmann.
0: Ja, und moderiert zusammen mit dem Christian Klell.
1: Ade miteinander.
0: Schönen Nachmittag.
1: Merci.

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0: Die Nachrichten von SRF um 16 Uhr mit Manuela Burgermeister. Die Schweiz äußert sich besorgt zu den Angriffen der Houthi-Miliz auf Saudi-Arabien. Das Schweizer Außendepartement teilte mit, die Angriffe könnten zu einer weiteren regionalen Eskalation führen und seien eine ernsthafte Gefahr für die Zivilbevölkerung. Weiter fordert das Außendepartement alle Parteien zu größtmöglicher Zurückhaltung auf. Das Völkerrecht müsse eingehalten werden. Zudem müssten Dialog und Diplomatie an vorderster Stelle stehen. Die vom Iran unterstützten Houthi greifen in den letzten Wochen verstärkt auch Saudi-Arabien an. Zudem haben sie weitere Gebiete im Jemen erobert und kontrollieren auch einen wichtigen Zugang zum Roten Meer. Eine Störung beim Online-Banking der PostFinanz hat vorübergehend für Aufregung bei Kundinnen und Kunden gesorgt. Während rund zwei Stunden wurde angezeigt, dass sich 0 Franken auf den Konten befinden. Dabei habe es sich um einen Anzeigefehler gehandelt. Das Geld der Kundinnen und Kunden sei jederzeit vorhanden gewesen, betonte eine Sprecherin der PostFinanz gegenüber der Nachrichtenagentur Keystone SDR. Zuerst hatte der Blick über die Störung berichtet. Zwei Meldungen aus dem Ausland in der Übersicht. Im niederländischen Den Haag hat die Polizei eine Demonstration von Rechtsextremisten aufgelöst. Die Polizei sei mit Feuerwerkskörpern angegriffen worden. Mehrere Personen seien festgenommen worden. Niederländische Medien berichten, dass Demonstrierende zu Gewalt gegen Juden aufgerufen hätten. Der Justizminister sprach von ekelerregenden Bildern. In Russland laufen die Parlamentswahlen. Die Wahlkommission sagt nun, es gebe Cyberangriffe auf das Online-Wahlsystem. Die Lage sei aber unter Kontrolle. International werden die Wahlen in Russland kritisiert. Die EU-Kommission sagt, die Opposition werde systematisch unterdrückt und dass Russland auch im besetzten ukrainischen Territorium wählen lasse, sei völkerrechtswidrig. Der Biathlon-Weltverband hat einen neuen Präsidenten. Tim Fartschnik aus Slowenien wurde zum Nachfolger gewählt von Olle Dahlin. Der Schwede schied turnusgemäß aus. Gewählt wurden beim Kongress im deutschen Berchtesgaden auch zwei Schweizerinnen. Die Swiss-Ski-Vizepräsidentin Tamara Wolf sitzt neu im Vorstand und die ehemalige Bündner Spitzenbiathletin Selina Gasparin ist neu im technischen Komitee. Das Wetter ist sonnig bei 21 bis 25 Grad. Das waren Nachrichten von Radio SRF, verantwortlich Fabienne Wüttrich.
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2: Was werden wir Nachmittag verwöhnt haben? Mit sonnigem Strahlenwetter und während der letzten zwei Stunden gerade auch noch mit herrlichen Klängen aus Luzern. Und ich hoffe, Sie haben den Ausflug zum Auftakt vom World Band Festival auch mit uns zusammen geniessen können. Und darf Sie natürlich auch weiterhin ein bisschen musikalisch verwöhnen. Das jetzt gerade schon mit dem Salonorchester Die Berliner und einem rassigen Alexander's Ragtime. Schön sind Sie mit dabei am Mikrofon.

Nur die Liebe, die zählt. Eigentlich hätte er ja ein Opernsänger werden wollen, hat er meint dann doch beim Schlager seine Erfüllung gefunden. Und das ist es doch, was zählt. Mit Bravour hat er das geschafft. Der Toni Marschall mit dem Walzer von Napoli. Da bin ich, Presser auf Musikwelle.

0: Sie stehen für Harmonie, ja. Verbunden durch Musik sind Marianne und Michael. Und falls Ihnen der ein oder andere Tipp für Ihre Freizeit fällt, da kann ich nachhelfen.
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0: Und zwar kommt sie da morgen nach langer Zeit wieder zurück ins Prättigau. Dampflokomotive Rezia. Das ist jahrelang restauriert worden. Jetzt endlich ist sie wieder fahrtauglich. Und ja, da freuen sich nicht nur Prättigauerinnen und Prättigauer drauf. So eine Dampflokomotive wie die Rezia, die hat schon ganze Haufen Verehrerinnen und Verehrer. Und die Rezia ist übrigens 1889 gebaut worden. Und pfaufen morgen Sonntag ab der halbe Elfi mit einem lauten Chuchu beim Bahnhof Schiers ein. Und dort wird sie dann gebührend empfangen, sogar mit einer extra komponierten Operette, wo die Operette am Gleis heisst. Die können Sie also sehen. Und zudem spielt dann noch die Kapelle Oberalp auf und Chuchu-Singer sind mit dabei. Und dabei wird es dann noch weitere musikalische Gäste geben und sorgen für ein rundes Programm. Und wer dann noch Lust drauf hat, das Tanzbein zu schwingen, der kommt ebenfalls auf seine Kosten. Also, morgen ab der halben 11 beim Bahnhof Schiers in Prättigau.
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0: steckt kubanisches Herzblut drin, bei dem Guantanamera, den wir da gehört haben.
1: Hallo, da ist Francine Jordi und ihr gehört die wunderbare SRF-Musikwelle. Ich wünsche euch viel Spass mit dem Erik Daucher.
0: Ja, merci. Und wir werden es haben mit «Wo schläfst du heute ein?»

0: Da bieten sich ein Piano und eine Klarinette ein Kopf an Kopf rennen, bei wer jetzt da swingiger ist. Und ich würde sagen, ja, das Duell, das ist unentschieden ausgegangen. Roger de Vin, ja, der kann hier ein 20-Jahr-Jubiläum feiern. Er ist vor 20 Jahren als Schlagersänger zum ersten Mal auftreten. Und ja, so ein Highlight zu seiner Karriere, zum Beispiel ein Auftritt im Musikantenstadl, da ist er noch sehr stolz drauf. Und jetzt zu dem Jubiläum hat er sich wieder ein Highlight ausgedacht. Er ist nämlich in die Wiege für Country Music gereist und hat in Nashville neue Lieder aufgenommen. Und warum jetzt ausgerechnet Nashville? Weil seine erste Schallplatte eine von Elvis Presley war. Und der hat seine Musik seinerzeit auch in Nashville aufgenommen. Also für Roger ist das fast schon ein bisschen ein Kindheitstraum, der da jetzt in Erfüllung gegangen ist. Der Rock'n'Roll, der hat sie im Atem, Roger de Vin. Und im Schlagerbereich hätte er es damit aber erstaunlicherweise gar nicht einmal so einfach.
1: Es macht es insofern schwierig, weil man ein bisschen zwischen Stühle und Bank fällt, wenn man Radiosender hat, wo sehr gerne Schlager spielen, aber bitte nicht zu rockig. Und andererseits Rock- und Pop-Sender hat, wo sehr gerne Rock'n'Roll spielen, aber bitte nicht schlagerig. Und dann hat man wie auf jeder Ebene verloren. Andererseits finde ich, jeder muss seinen Weg gehen. Und wenn die Inspiration in die Richtung führt, dann ist das der Weg für den Künstler. Man muss, oder man darf das nicht abhängig machen davon, ob jetzt die vom Radio sagen, das funktioniert oder nicht.
0: Und sein Weg heisst es also «From Nashville to Amriswil». Und so hat er seine neue CD getauft, die seit gestern draußen ist. Und mit seiner neuen Musik ist der Roger de Vin auch noch gerade morgen Sonntag zu Gast bei uns nach der 11.

Ich finde es immer wichtig, wenn man authentisch ist. Und genau das ist er auch bei seiner Musikwahl. Da ist es richtig im Rock'n'Roll-Fieber. Da dazu steht der Roger Devine mit «Chuchu». Mehr von ihm also morgen zu hören im SRF Musikwelle Brunch. Da bin ich ab der 11 mit meinem Kollegen Mario Steiner von Musikredaktion.

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1: Die Nachrichten von SRF um 17 Uhr mit Manuela Burgermeister und diesen Themen. Das angekündigte Abkommen zu Grönland. In den USA, aber auch in Dänemark und Grönland selbst wird die Einigung begrüßt. Und die Houthi-Angriffe auf Saudi-Arabien. Das Schweizer Außendepartement fordert die Konfliktparteien zum Dialog auf. Das Wetter am Sonntag ist sonnig bei 21 bis 25 Grad. Ab und zu ziehen Schleierwolken vorbei. Im Streit um die Zukunft Grönlands gibt es einen Durchbruch. Die USA, Dänemark und Grönland haben sich auf ein Abkommen geeinigt. Noch ist der Text zum Abkommen nicht veröffentlicht. Gemäß US-Präsident Donald Trump übernehmen die USA künftig die vollständige Kontrolle über die Sicherheit Grönlands. In den USA gäbe es unterschiedliche Reaktionen auf das Abkommen, sagt USA-Korrespondentin Barbara Kolpi.
2: In klassischen Medien wird hinterfragt, ob Trumps Darstellung eines praktisch dauerhaften amerikanischen Kontrollrechts Grönlands durch das Abkommen gedeckt ist und wie weit es dann tatsächlich geht. Im Lager von Donald Trump wird das Abkommen hingegen als großen außenpolitischen und sicherheitspolitischen Erfolg gefeiert. Es wird zwar deutlich hinter Trumps früherer Forderung, Grönland amerikanisch zu machen, zurückbleiben, aber die USA werden einen erweiterten Einfluss auf die Sicherheit Grönlands bekommen und offenbar reicht Trump dieses Ergebnis, um es als Zitat «Traum, der wahr geworden ist», zu verkaufen.
1: Die Meldungen aus dem Weißen Haus, aus Grönland und Dänemark würden auf drei wichtige Elemente im Abkommen hindeuten, sagt Nordeuropa-Korrespondent Bruno Kaufmann. So solle das Sicherheitsabkommen aus dem Jahr 1951, das US-Stützpunkte erlaube, unbefristet verlängert werden. Zudem sollen die USA mehr Einfluss darüber erhalten, wer in Grönland bei der Rohstoffförderung investieren dürfe. Und das Selbstbestimmungsrecht Grönlands werde respektiert. Auf grönländischer und dänischer Seite fallen die Reaktionen durchwegs positiv aus. Es herrsche eine große, aber vorsichtige Erleichterung, beschreibt Nordeuropa-Korrespondent Bruno Kaufmann.
3: Überrascht ist man ein bisschen über die triumphalen Töne aus dem Weißen Haus für ein Abkommen, das eigentlich weitgehend den Status quo der bisherigen Beziehungen im Nordatlantik bestätigt. Aber wenn sich das jetzt nun konkretisieren sollte im Text, dann handelt es sich tatsächlich um ein Abkommen, das nicht nur eine gute Nachricht ist für Grönland und Dänemark, sondern auch für die NATO, Europa und auch das Völkerrecht.
1: Das Abkommen soll in der kommenden Woche unterschrieben werden, am Rande der UNO-Vollversammlung. Zwei weitere Meldungen aus dem Ausland in der Übersicht. Medienschaffenden der TV-Sender CNN und MS Now ist der Zugang zum Weißen Haus verwirrt worden. Eine Reporterin von CNN berichtet, sie sei daran gehindert worden, das Gelände des Weißen Hauses zu betreten. Reportern von MS Now sei auch der Zugangsausweis abgenommen worden. Gestern hatte US-Präsident Donald Trump angekündigt, mehreren Medien nicht mehr zu erlauben, aus dem Oval Office zu berichten, weil er nicht zufrieden ist mit deren Berichterstattung. Im niederländischen Den Haag hat die Polizei eine Demonstration von Rechtsextremisten aufgelöst. Die Polizei sei mit Feuerwerkskörpern angegriffen worden, mehrere Personen seien festgenommen worden. Niederländische Medien berichten, dass die Demonstrierenden zur Gewalt gegen Juden aufgerufen hätten. Der Justizminister sprach von, Zitat, «ekelerregenden Bildern». Die Schweiz äußert sich besorgt zu den Angriffen der Houthi-Miliz auf Saudi-Arabien. Das Schweizer Außendepartement teilte mit, die Angriffe könnten zu einer weiteren regionalen Eskalation führen und seien eine ernsthafte Gefahr für die Zivilbevölkerung. Weiter fordert das Außendepartement alle Parteien zu größtmöglicher Zurückhaltung auf. Das Völkerrecht müsse eingehalten werden, zudem müssten Dialog und Diplomatie an vorderster Stelle stehen. Die vom Iran unterstützten Houthi greifen in den letzten Wochen verstärkt auch Saudi-Arabien an. Zudem haben sie weitere Gebiete im Jemen erobert und kontrollieren einen wichtigen Zugang zum Roten Meer. In Genf und Lausanne sind tausende Menschen auf die Straße gegangen, um Maßnahmen gegen die Klimaerwärmung zu fordern. Zu den Kundgebungen aufgerufen hatten mehrere Organisationen und Parteien im Nachgang des Hitzesommers. Sie schlossen sich unter der Koalition mit dem Namen «Kein Sommer bei 50 Grad» zusammen. Das Westschweizer Radio und Fernsehen RTS berichtet, in Lausanne hätten 12.000 Menschen am Protest teilgenommen. Für Genf gibt es noch keine genaue Zahl. Eine Störung beim Online-Banking der PostFinance hat vorübergehend für Aufregung bei Kundinnen und Kunden gesorgt. Während rund 2 Stunden wurde angezeigt, dass sich 0 Franken auf den Konten befinden. Dabei habe es sich um einen Anzeigefehler gehandelt. Das Geld der Kundinnen und Kunden sei weiterhin auf den Konten gewesen, sagte eine Sprecherin der PostFinance gegenüber der Nachrichtenagentur Keystone Estia. Zuerst hatte der Blick über die Störung berichtet. Das Wetter, es bleibt auch morgen sonnig bei 21 bis 25 Grad. Ab und zu ziehen Schleierwolken vorbei. Das waren Nachrichten von Radio SRF. Verantwortlich Fabian Wüthrich.
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4: Herzlich willkommen bei uns, ja, und Linda Fee. Die dreht das Herz am rechten Fleck.
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4: Also da dürfen wir uns drauf freuen und drehen jetzt aber gerade nochmal zuerst richtig auf mit dem jungen Zillertaler am Mikrofon, Erik Dauer.

0: Das hat schon fast etwas Slapstick-mässiges gehabt. Hast du dir gerade vorstellen können, wie ein Charlie Chaplin an einem vorbei hatschelt, bei dem Madämchen und Tanzcafé die Musik erklingt. Und wenn Sie in den 60er Jahren Schlager gelost haben und vielleicht auch Schlager-Fan gewesen sind, dann kennen Sie ihn da vielleicht auch noch.
1: Das war die Rose von Mexiko.
0: Der Peter Hinnen ist es, der schwärmt von seiner Rose von Mexiko. Wobei besonders wohl gefühlt hat er sich einmal.
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0: Ah ja, wenn man König ist auf seiner Ranch, oder, dann kann man sich wirklich wohlfühlen, vor allem als Cowboy.
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0: Ja, als jodelnder Schweizer Cowboy hat er weltweit Eindruck gemacht. Und dass er jodeln kann, das hat er dann auch noch sogar mit einem Weltrekord bewiesen.
1: Ja.

0: 22 Jodeltöne in einer einzigen Sekunde hat er geschafft, der Peter Hinnen. Also da wird dann ganz schwindelig, wenn man das hört. Und Jodeln tut er leider schon lange nicht mehr, singen auch nicht mehr wirklich. Also zumindest wüsste ich nicht davon, dass er das noch öffentlich macht. Heute feiert Peter Hinnen aber seinen 85. Geburtstag. Und dazu wollen wir ihm erstens gratulieren und weiterhin natürlich alles Gute wünschen.
1: Ho!

Linda Fee dreht die Heimat mit dem Herzen. Ja, so schon mit dem Kanton Aargau, könnte ich sagen, erklingen jetzt heute unsere Glocken der Heimat. Der Kanton Aargau ist ja dicht besiedelt, oder? Es gibt aber noch der ein oder andere verträumte Ecke, wo sich Fuchs und Hase gut nachzeigen. Und man muss noch wissen, wo. Und Möntal, das ist eine Gemeinde, die damit dazugehört. Also, wie kommt man denn auf Möntal? Es gibt so also eine Strasse von Bruck über die Ampfernhöhe Richtung Laufenburg. Es ist so rund 20 Minuten durch die Fahrt und über die wenig bekannte Passhöhe dort auf der Hälfte, dort durchquert man dann eben das 400-Seelenörtli Möntal. Früher hat sich Möntal einen Namen gemacht durch seine Weberei. Leinen und Baumwolle hat man dort seinerzeit zu Stoff verarbeitet. Das hat dann auch also zu einem gewissen Wohlstand geführt. Davon zeugen noch heute so ein paar Bauten aus dieser Zeit, so aus dem 19. Jahrhundert. Und mit der Industrialisierung hat dann der Erfolg aber nachgelassen. Und heute wird die Gemeinde damit, dass Möntal ideal für die Menschen ist, wo die Ruhe vom Dorfleben schätzend. Und was dazu ankommt, das Möntal geniesst man das milde Klima und darum wird dort auch Wein angebaut. Die reformierte Kirche von Möntal ist sehr schlicht gebaut, hat aber eine eindrücklich lange Geschichte. So wird die Kirche schon zum ersten Mal vor gut 750 Jahren erwähnt. Und ich gehe davon aus, die Kirche von damals, die hat sich dann gewandelt mit der Zeit, also rein optisch. Die Kirchenglocken, die sind ebenfalls beachtlich alt. Die grösste, die ist vor gut 440 Jahren gegossen worden und die mittlere dafür anno 1966. Also da liegt ein riesen Zeitsprung dazwischen. Und die erwähnte mittlere Glocke, die jetzt dann auch mitläuten wird, die trägt den Spruch: Die Gnade des Herrn sei mit uns allen. Amen.

einfach eindrücklich, oder? Wenn du denkst, dass eine von diesen Glocken, die wir jetzt gehört haben, 440 Jahre alt war. Eine Glocke aus der reformierten Kirche zu Möntal im Aargau, die hier den Sonntag eingeläutet hat. Und ja, das macht sie auch heute bei uns im Radio. Und nächste Woche dann werden es die für die katholische Kirche zu Nebikon, Kanton Luzern sein. Wieder so um die 20.05 Uhr hier bei uns.

0: Also Rosen als Dankeschön, die machen sich immer gut. Sie müssen nicht einmal rot sein. Hauptsache, man schenkt sich mal wieder etwas. Andreas Hauf, ist das gewesen?
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0: Der Christoph Sigrist von SRF Meteo. Ich glaube fast, du kannst dich gar nicht so richtig entscheiden, ob du das Wochenende als schönen Herbsttag oder als verlängerten Sommertag bezeichnen sollst.
2: Ja, ja.
0: Tut dich das richtig?
2: Genau, ja, ja. Es hat für alle etwas dabei. Für wandern, für baden, für in Bergen, für auf dem Balkon, für im Garten. Alles ist möglich. Morgen ist es aber noch ein bisschen herbstlich. Da hat es noch ein bisschen Nebel. Und auch die Nacht ist doch recht frisch. Tiefstwerte in der nächsten Nacht so etwa 8, 9 Grad im Mittelland. Und dann morgen wieder Sonnenschein. Allerdings hat es ein paar Schleierwolken, sehen wir schon jetzt. Hat also den ganzen Sonntag durch immer ein bisschen geschleiert am Himmel. Und eben die Temperaturen, die gehen morgen noch ein bisschen darauf. Dann sind wir wirklich im Sommerbereich morgen. Wir haben etwa 25, 26 Grad im Norden. Und wer zu Berg geht, 0 Grad Grenze, ist weit, weit oben, nämlich auf 4000 Meter oben. Wind hat es morgen noch ein bisschen. Heute war es ja ruhig gewesen. Morgen hat es ein bisschen Wind im Laufe des Nachmittags. Der frischt dann ein bisschen auf.
0: Bäumt sich da der Sommer jetzt nur noch mal ein bisschen auf oder geht das Wetter dann so weiter?
2: Ja, es gibt wirklich eine sonnige Woche mit ganz wenigen Einschränkungen. Der Montagmorgen, da ist es in der Deutschschweiz bewölkt. Es hat vor allem in der Bodenseeregion ganz dicke Wolken.

So schöne Worte, die er da gefunden hat, der Leonardo. Du sei bellissima. Und ein schönes Wochenende weiterhin. Das wünsche ich Ihnen noch an dieser Stelle. Am Mikrofon war Erik Dauer.

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Die Nachrichten von SRF um 18 Uhr mit Dominik Rolli. In Genf und Lausanne sind tausende Menschen auf die Straße gegangen, um Maßnahmen gegen die Klimaerwärmung zu fordern. Zu den Kundgebungen aufgerufen hatten mehrere Organisationen und Parteien im Nachgang des Hitzesommers. Sie schlossen sich unter der Koalition mit dem Namen «Kein Sommer bei 50 Grad» zusammen. Das Westschweizer Radio und Fernsehen berichtet, in Lausanne hätten 12.000 Menschen am Protest teilgenommen. Für Genf gibt es noch keine genaue Zahl. In Zürich-Oerlikon hat der sogenannte «Marsch fürs Leben» stattgefunden. Laut der Nachrichtenagentur Keystone SDA nahmen über 1000 Abtreibungsgegnerinnen und Abtreibungsgegner teil. Gegen eine Gegendemonstration setzte die Polizei Wasserwerfer ein und kontrollierte mehrere Personen, berichtet Keystone SDA weiter. Wegen der angekündigten Gegendemonstration von linken Gruppierungen war der Marsch fürs Leben von einem großen Polizeiaufgebot begleitet. Eine Störung beim Online-Banking der PostFinanz hat vorübergehend für Aufregung bei Kundinnen und Kunden gesorgt. Während rund zwei Stunden wurde angezeigt, dass sich 0 Franken auf dem Konto befinden. Dabei habe es sich um einen Anzeigefehler gehandelt. Das Geld der Kundinnen und Kunden sei weiterhin auf den Konten gewesen, sagte eine Sprecherin der PostFinanz gegenüber der Nachrichtenagentur Keystone SDA. Zuerst hatte der Blick über die Störung berichtet. Gestern hatte US-Präsident Donald Trump angekündigt, dass mehrere Medien nicht mehr aus dem Oval Office berichten dürfen, weil er unzufrieden ist mit ihrer Berichterstattung. Nun ist mehreren Medienschaffenden tatsächlich der Zugang zum Weißen Haus verwehrt worden. Betroffen sind eine Reporterin des Fernsehsenders CNN und Reporter von MS Now. Ihnen ist nicht nur der Zugang verweigert worden, sie mussten ihre Zugangsausweise gleich ganz abgeben. Das Wetter, auch morgen wird es wieder sonnig bei 21 bis 25 Grad. Ab und zu ziehen Schleierwolken vorbei. Das waren die Nachrichten von Radio SRF, verantwortlich Jan Gröbler.

Am Mikrofon begrüßt euch für die nächste Stunde ganz herzlich der Dani Häusler und zwar zu einer Stunde Schweizer Volksmusik querbeet. Auch am heutigen Samstag, 19. September, nehmen wir uns die Zeit. Für das ist sie da, die Feierabendmusik auf der SRF Musikwelle. Rassi geht's los und zwar mit dem Schottisch Herbis Freud vom einen Freddy, dem Freddy Heinzer. Vom einen sage ich, weil es gibt noch einen anderen, der Freddy Reichmuth. Ihre CD heisst auch gerade so, nämlich «Zweimal Freddy» und sogar noch «Die zweite». Die kommt aus dem Jahr 2015, inzwischen gibt es sogar noch eine dritte. Überall ist tolle Handorgel-Duo-Musik drauf. Aus dem Grund haben sich der Freddy Heinzer und der Freddy Reichmuth auch zusammengetan. Tönen tun sie so. Also.

Eine Zusammenarbeit von zwei erfolgreichen Volksmusikanten, die sich auch als Unterhaltungsmusiker verstanden haben oder auch immer noch verstehen. Der Martin Behler und der Carlo Brunner. Zwischen ihnen liegen 35 Jahre. In den 80er Jahren also, wo der Fox «Gats noch» aufgenommen worden ist, ist der Martin Behler um die Pension herum gewesen, wenn man ihm als Musiker und Wirt das einmal auch so anrechnen wollen. Der Carlo Brunner ist 30, aufstrebend als Musiker und Produzent und voll im Saft. Das hat natürlich am Sound von Martin Behler eine Verjüngungskur verabreicht und ihn nochmal so richtig ins Rampenlicht gestellt. Weiter geht's mit dem bekannten Zofingermarsch. Da ist die Stadtmusik Zürich.

0: Kaffee Fecker auf Seebodenalp. Mit dem Sound haben die Schmiebuben in den 70er Jahren die Schweizer Örgeli-Szene aufgemischt. Jung und frech sind sie musikalisch, aber auch visuell dorthergekommen. Die vier Vollblutmusikanten aus dem Bernbiet. Allen voran der Godi-Schmied, der den Fox auch komponiert hat, und dem Virtuos der Gruppe, dem Rees-Schmied. Zur gleichen Zeit war aber auch noch ein anderer Rees hoch im Kurs, der Innerschweizer Rees Gwerder. Zusammen mit dem Ludi Hürlimann war er das pure Gegenteil der Schmiedbuben. Traditionell, urchig, fast ein bisschen aus der Zeit geht. Der Rees Gwerder wäre dieses Jahr 115 geworden. Ich habe am 21. Juli eine Feierabendmusik zu ihm gemacht, die ihr natürlich jederzeit auf www.srfmusikwelle.ch nachhören könnt. Blube ist mir ein Satz vom 30-jährigen Akkordeonist Niklaus Hess, der zusammengefasst hat, was der Rees Gwerder heute noch für die Szene bedeutet.
1: Für mich ist der Rees Gwerder die Legende der Ländlermusik, die prägende Figur, die einfach den urchigen Stil auf dem Schweizer Örgeli in die Länderszene rausgetragen hat, die heute noch sehr viel nacheifert, jung und alt.
0: Und von dieser Legende hören wir jetzt den Schottisch beim Bethli im Hintergeissboden. Und es könnte sogar sein, dass wir vom Hintergeissboden auf dem Zuckerberg sogar auf die Seebodenalp an der Rigi übergesehen. Der Ort, wo die Schmiedbuben vorher mit ihrem Stück bedacht haben.

Eins der beliebtesten Stücke von der bestbekannten Toggenburger Buben, der Ländler bis Jägers Hannes von Toni Nauer. Ganz viel Schweizer Volksmusik, so tönt es bei uns auf der SRF Musikwelle am Wochenende zwischen 6 und 7. Es ist gut Halbzeit, wir können uns also nochmal gemütlich zurücklehnen und auch nochmal so ein musikalisches Füderli geniessen. Jetzt gerade steht der Mausifox vom Roman Fessler auf dem Programm. Wir hören ihn gerade selber zusammen mit seiner Kapelle Rondom aus Appenzell.

die Geisser reingefühlt und die bekannte Melodie neu aufleben lassen. Silhouette, das Xylophon-Solostück steht jetzt auf dem Programm. Es spielt die Musikgesellschaft Giffers Dentligen aus dem Kanton Fribourg.

Lüpfige Ländlermusik gespielt, auf einer Krienzer Hals zittern, die kann eigentlich nur von einem Mann kommen, einem Zitterli-Sepp, einem Sepp Bürkli. «Gruß aufs Rütli» hat sein Ländler geheissen, eine Aufnahme aus dem Jahr 1991, da hat er seinen 60. Geburtstag gefeiert. Was der Sepp Bürkli für die Krienzer Hals-Zitter-Szene war, ist heute Nadja Räs für die Jodelszene. Ein Vorbild, eine Lehrerin, eine, die den Jodelgesang zusätzlich auf eine neue Ebene bringt. Sie wirkt auch ganz in der Nähe, wo der Sepp Bürkli gelebt hat, zu Kriens an der Hochschule Luzern. Vor einem Jahr ist Nadja Räs mit ihren Jodelstudentinnen in der Fernsehputzmusik auftreten. Gesungen haben sie das Nachbubenliedli, das wir jetzt noch geniessen wollen, zum Schluss der heutigen Feierabendmusik. Liebe Hörerinnen und Hörer, danke für eure Aufmerksamkeit. Adieu miteinander, sagt Dani Häusler.

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1: Radio SRF, Echo der Zeit mit Brigitte Kramer. Samstag, der 19. September, das sind unsere Themen. Dänemark, Grönland und die USA verkünden einen Durchbruch im Streit um Grönland. Kommende Woche wollen sie ein Abkommen unterzeichnen. Und alle scheinen zufrieden. Dazu gleich mehr. Dann Saudi-Arabien in Bedrängnis. Trotz einer hochgerüsteten Armee kommt das Königreich nicht an gegen die Houthi-Miliz aus dem Jemen.
2: Na, wir sehen es ja auch in anderen Konflikten, dass asymmetrische Kriegsführung tatsächlich auch den eigentlich unterlegenen Gegner in eine Situation versetzt, dass man immer wieder empfindliche Schläge durchführen kann.
1: Sagt Golfstaatenkenner Sebastian Sohns im Echo-Gespräch. Die SVP und die neuen Verträge mit der EU. An vorderster Front kämpft Nationalrätin Magdalena Bartulo-Blocher dagegen.
3: Wehret euch, informiert euch, Kollegen, eure Familien, eures Umfeld, schreibt, zeigt, macht, was das ist.
1: Wie sie ihre Anhängerschaft auf ein Nein einschwört, am Beispiel ihres Auftritts in Cham. Und ein neuer Chef für das Welternährungsprogramm der UNO. Es ist ein Mann aus dem Umfeld von US-Präsident Trump. Und das macht seine Wahl umstritten. Es ist noch nicht allzu lange her, als US-Präsident Donald Trump seinen Anspruch auf Grönland machtbewusst bekundete und drohte, er werde die Insel allenfalls auch mit Gewalt übernehmen. Die Empörung war groß. Donald Trump ist verbal zwar etwas zurückgerudert, er bleibt aber dabei, die USA wollen ihren Einfluss geltend machen auf der rohstoffreichen Arktisinsel, die zum Königreich Dänemark gehört. Heute nun haben die USA und Dänemark bekannt gegeben, man habe sich auf eine Vereinbarung geeinigt. Erste Reaktionen aus Grönland und Dänemark sind positiv. Nordeuropa-Korrespondent Bruno Kaufmann.
4: Die überraschende Nachricht aus dem Weißen Haus erreichte Grönland gestern Abend und Europa zu Mitternacht. «Wir haben ein Abkommen, das ewig gelten wird und uns nichts kosten wird», schrieb US-Präsident Donald Trump vollmundig. Die USA würden nun sofort damit beginnen, eine große militärische Präsenz in Grönland aufzubauen. Nuancierter die Reaktionen aus der grönländischen Hauptstadt Nuuk und Dänemarks Hauptstadt Kopenhagen. So brachte das öffentlich-rechtliche grönländische Fernsehen KNR noch in der Nacht ein Interview mit Außenminister Mutte B. Egede, in dem dieser die für Grönland wichtigen Eckpunkte des Abkommens festhielt. Die Vereinbarung respektiert alle unsere grundlegenden Anforderungen, unser Recht auf Selbstbestimmung, unsere Rechte als Teil des Völkerrechts und unsere Bereitschaft, mit den USA in Sicherheitsfragen eng zusammenzuarbeiten, betonte der Außenminister. Damit stellt er den triumphalen Tönen aus dem Weißen Haus einige nüchterne Fakten gegenüber, mit der Absicht, die verunsicherte eigene Bevölkerung zu beruhigen. Auch die dänische Regierung unterlässt alles, sich mit dem unberechenbaren US-Präsidenten anzulegen. Stattdessen hält Ministerpräsidentin Mette Frederiksen fest, dass sie das Abkommen, welches die Sicherheit in der Arktis stärken soll, begrüße. Was genau darin steht, ist noch unbekannt. Es deutet jedoch vieles darauf hin, dass es sich um eine Fortschreibung des Verteidigungsabkommens aus dem Jahre 1951 handelt, das den USA weitreichende Rechte zur militärischen Präsenz auf Grönland zusicherte. Neu soll nach vorliegenden Informationen Washington auch mehr Mitbestimmungsrecht erhalten bei der Erteilung von grönländischen Bewilligungen für ausländische Investitionen, etwa bei Lizenzen für den Abbau von Rohstoffen oder dem Bau kritischer Infrastruktur. Das Abkommen soll von Präsident Trump, dem grönländischen Regierungschef und der dänischen Ministerpräsidentin in der kommenden Woche am Rande der UN-Generalversammlung verabschiedet werden und muss dann noch in den jeweiligen nationalen Parlamenten ratifiziert werden. Die Vereinbarung könnte eine der größten Krisen innerhalb des Nordatlantischen Bündnisses ad acta legen. Ein Abkommen wird dementsprechend als großer Erfolg der dänischen und grönländischen Diplomatie gefeiert, stärkt letztlich das Völkerrecht und zeigt auf, dass es selbst für US-Präsident Trump im ewigen Eis der Arktis Handlungsgrenzen gibt.
1: In Grönland und Dänemark wird das Abkommen mit den USA also mit Erleichterung aufgenommen. Frage nun an USA-Korrespondentin Barbara Golpi. Wie fallen die Reaktionen auf der Gegenseite in den USA aus?
5: Unterschiedlich. Allgemein wird das angekündigte Abkommen zur Kenntnis genommen, mit der nötigen Vorsicht, da noch nichts unterschrieben ist und auch der genaue Inhalt und Wortlaut nicht bekannt ist. Es ist auch eines unter vielen anderen Themen. Wenn ich an die klassischen Medien denke, dann hat es das angekündigte Abkommen zum Beispiel weder auf die Titelseite der New York Times noch auf diejenige der Washington Post geschafft. Und es wird hinterfragt, ob das Abkommen dann wirklich so weit gehen wird, wie Präsident Donald Trump dies darstellt. Trump spricht zum Beispiel von einer dauerhaften amerikanischen Kontrolle über die Sicherheit Grönlands. Im Lager von Donald Trump wird das Abkommen hingegen sehr eindeutig als großen außenpolitischen und sicherheitspolitischen Erfolg gefeiert.
1: Mit dem Abkommen gehe für die Vereinigten Staaten von Amerika ein Traum in Erfüllung, schrieb Präsident Trump auf seiner sozialen Medienplattform. Hat er erreicht, was er in und von Grönland wollte?
5: Trump bekommt nicht das Grönland, das er ursprünglich haben wollte. Er droht ja damit, Grönland einzunehmen und amerikanisch zu machen. Aber die USA werden die militärische und strategische Position in Grönland massiv ausbauen können. Und offenbar reicht Trump dieses Ergebnis derzeit aus, um von einem wahrgewordenen Traum zu sprechen. Denn er kann dieses Abkommen seiner Basis als großen Erfolg verkaufen. Seine treuesten Anhängerinnen und Anhänger werden ihm diesen Erfolg auch abnehmen, egal was dann ganz genau im Abkommen stehen wird. Das sage ich jetzt nicht zuletzt mit einer solchen Bestimmtheit, weil ich letzte Woche am Republikanischen Parteitag mit zahlreichen Trump-Fans gesprochen habe und diese glauben, was der Präsident sagt. Trumps Ziel ist, diese Wählerinnen und Wähler zu mobilisieren für die Parlamentswahlen Anfang November, denn darauf sind er und die republikanischen Kandidatinnen und Kandidaten angewiesen. Es geht darum, die republikanischen Mehrheiten im Kongress zu verteidigen.
1: Direkt aus Washington. Barbara Golpi, besten Dank. In Genf und Lausanne sind tausende Menschen auf die Straße gegangen, um Massnahmen gegen die Klimaerwärmung zu fordern. Mehr dazu in der Nachrichtenübersicht mit Manuela Burgermeister.
6: Zu den Kundgebungen aufgerufen hatten mehrere Organisationen und Parteien im Nachgang des Hitzesommers. Sie schlossen sich unter dem Namen «Kein Sommer bei 50 Grad» zusammen. Das Westschweizer Radio und Fernsehen RTS berichtet, in Lausanne hätten 12'000 Menschen am Protest teilgenommen. Für Genf gibt es noch keine genaue Zahl. In Zürich-Oerlikon hat der sogenannte «Marsch fürs Lebe» stattgefunden. Laut der Nachrichtenagentur Keystone STA nahmen mehr als 1'000 Abtreibungsgegnerinnen und Abtreibungsgegner teil. Wegen einer Gegendemonstration setzte die Polizei Wasserwerfer ein und kontrollierte mehrere Personen, wie die Nachrichtenagentur Keystone STA weiter berichtet. Der «Marsch fürs Lebe» war von einem großen Polizeiaufgebot begleitet, wegen der angekündigten Gegendemonstrationen von linken Gruppierungen. Die Schweiz äußert sich besorgt zu den Angriffen der Houthi-Miliz auf Saudi-Arabien. Die Angriffe könnten zu einer weiteren regionalen Eskalation führen und seien eine ernsthafte Gefahr für die Zivilbevölkerung. Das teilt das Schweizer Außendepartement mit. Weiter fordert das Außendepartement alle Parteien zu größtmöglicher Zurückhaltung auf. Das Völkerrecht müsse eingehalten werden. Zudem müssten Dialog und Diplomatie an vorderster Stelle stehen. Die vom Iran unterstützten Houthi greifen in den letzten Wochen verstärkt auch Saudi-Arabien an. Zudem haben sie weitere Gebiete im Jemen erobert und kontrollieren auch einen wichtigen Zugang zum Roten Meer. Gestern hatte US-Präsident Donald Trump angekündigt, dass mehrere Medien nicht mehr aus dem Oval Office berichten dürfen, weil er unzufrieden ist mit ihrer Berichterstattung. Nun ist mehreren Medienschaffenden tatsächlich der Zugang zum Weißen Haus verwehrt worden. Betroffen sind eine Reporterin des Fernsehsenders CNN und Reporter von MS Now. Ihnen ist nicht nur der Zugang verweigert worden, es wurden ihnen auch die Zugangsausweise abgenommen. Im niederländischen Den Haag hat die Polizei eine Demonstration von Rechtsextremisten aufgelöst. Die Polizei sei mit Feuerwerkskörpern angegriffen worden, mehrere Personen seien festgenommen worden. Niederländische Medien berichten, dass die Demonstrierenden zu Gewalt gegen Juden aufgerufen hätten. Der Justizminister sprach von, Zitat, ekelerregenden Bildern. Eine Störung beim Online-Banking der PostFinance hat vorübergehend für Aufregung bei Kundinnen und Kunden gesorgt. Während rund 2 Stunden wurde angezeigt, dass sich 0 Franken auf den Konten befinden. Dabei habe es sich um einen Anzeigefehler gehandelt. Das Geld der Kundinnen und Kunden sei weiterhin auf den Konten gewesen, sagte eine Sprecherin der PostFinance gegenüber Keystone Estia. Zuerst hatte der Blick über die Störung berichtet. Das Oktoberfest in München ist eröffnet. Am Mittag zapfte der neue Oberbürgermeister Dominik Krause das erste Bierfass an. Das Münchner Oktoberfest dauert 16 Tage. Erwartet werden auch dieses Jahr mehr als 6 Millionen Besucherinnen und Besucher. Die Behörden haben das Sicherheitskonzept im Vergleich zum letzten Jahr noch einmal verschärft. Unter anderem wurden neue Maßnahmen getroffen, um sicherzustellen, dass nicht zu viele Menschen auf einmal am Oktoberfest sind. Noch das Wetter am Abend und morgen bleibt es sonnig. Morgen gibt es 21 bis 25 Grad. Ab und zu ziehen Schleierwolken vorbei.
1: Saudi-Arabien verfügt über eine hoch aufgerüstete und finanzierte Armee mit topmodernen westlichen Waffensystemen. Nur scheint die militärische Stärke dem Königreich derzeit wenig zu nützen. Saudi-Arabien gerät zunehmend zwischen die Fronten, durch Angriffe aus dem Iran und von dessen Verbündeten. Vergangene Woche brachte die Houthi-Miliz die Meerenge Bab al-Mandab unter ihre Kontrolle, jenen Seeweg, über den Saudi-Arabien noch Öl exportieren konnte. Darum wollte ich vom Golfstaatenexperten Sebastian Sons vom Bonner Capo-Institut wissen, wie schwierig die militärische Lage gerade sei für Saudi-Arabien.
2: Die militärische Lage für Saudi-Arabien ist tatsächlich sehr herausfordernd. Das Königreich steckt in der Tat in einem Dilemma. Auf der einen Seite wird man von den Houthis im Jemen angegriffen. Sie haben die Sperrung von Bab al-Mandab schon erwähnt. Das ist wirtschaftlich ein Problem für Saudi-Arabien. Und auf der anderen Seite gab es ja auch Angriffe aus dem Irak, wodurch dann auch die Ost-West-Pipeline lahmgelegt wurde. Das heißt, wirtschaftlich sowie sicherheitspolitisch steht Saudi-Arabien vor einer sehr diffizilen Situation derzeit. Und militärisch ist dieses Problem nicht ausschließlich zu lösen. Man hat 7 Jahre Krieg geführt gegen die Houthis zwischen 2015 und 2022, vor allen Dingen mit Luftschlägen. Das hat nicht dazu geführt, dass man einen militärischen Sieg davongetragen hat. Und vor dem Hintergrund wird es auch sehr, sehr unwahrscheinlich werden, dass Saudi-Arabien alleine die Houthis militärisch besiegen kann.
1: Nun verfügt Saudi-Arabien über eine hochgerüstete Armee. Warum gelingt es den Houthi-Milizen trotzdem, das Königreich so unter Druck zu setzen?
2: Na, wir sehen es ja auch in anderen Konflikten, dass asymmetrische Kriegsführung tatsächlich auch den eigentlich unterlegenen Gegner in eine Situation versetzt, dass man immer wieder empfindliche Schläge durchführen kann. Die Houthis haben in den letzten Monaten und Jahren sich auch neu aufgestellt militärisch. Sie verfügen auch über lokal produzierte Drohnen und Raketen und sind deswegen in der Lage, auch sehr mobil und sehr schnell auch Ziele in Saudi-Arabien anzugreifen. Und wir haben das ja schon bei den Angriffen des Irans auf Golfstaaten gesehen, dass man da in gewisser Art und Weise von Seiten der Golfstaaten mit Kanonen auf Spatzen geschossen hat, also mit Patriot-Raketen, die sehr, sehr teuer sind, dann eben sehr günstige Drohnen vom Himmel geholt hat. Und wir sehen das ja auch in der Ukraine, dass der Drohnenkrieg eben sehr kostengünstig ist und sehr effizient. Und das machen sich eben auch Akteure wie die Houthis zunutze. Und dagegen ist es für eine konventionelle Armee, wie die saudische es ist, dann doch immer noch relativ schwer anzukommen. Und darauf versucht man sich jetzt auch einzustellen.
1: Also setzt Saudi-Arabien derzeit militärisch auf eine falsche Strategie. Was will man denn ändern?
2: Ich denke, Das ist gerade die große Frage. Saudi-Arabien befindet sich derzeit in einer so komplizierten Situation, dass man noch gar nicht genau weiß, was man ändern will. Ich glaube, es gibt drei wesentliche Aspekte. Der erste ist, dass man weiterhin die international anerkannte Regierung im Jemen nicht nur politisch, sondern auch militärisch unterstützt. Mit Waffenlieferungen, aber eben auch mit eigenen Luftschlägen, um die Houthis zurückzudrängen. Nicht nur an der Küste zum Roten Meer, sondern auch in strategisch wichtigen Regionen wie Marib beispielsweise. Dann geht es auch darum, die Unterstützung von anderen regionalen und internationalen Partnern zu bekommen. Bisher gibt es da zum Beispiel kaum Hilfe von den USA, ein wichtiger Verbündeter Saudi-Arabiens, aber eben auch nicht von der Türkei, Ägypten oder Pakistan. Hier wird man versuchen, weiterhin auch auf eine multilaterale Allianz hinzuwirken, vor allen Dingen eben auch auf der UN-Generalversammlung nächste Woche in New York. Und nicht zuletzt geht es eben auch darum, mittel- und langfristig die eigene Militärstrategie und die eigene Militärindustrie umzubauen, stärker auch unabhängiger zu werden von externen Waffenlieferungen, stärker zu lokalisieren und vor allen Dingen auf die Drohnenproduktion zu setzen. Und in dem Zusammenhang gibt es ja auch schon Fortschritte. Zum Beispiel war ja der ukrainische Präsident Zelensky vor kurzem in Saudi-Arabien, um eben Vereinbarungen in der gemeinsamen Drohnenproduktion auch zu schließen.
1: Sie haben es angesprochen, US-Präsident Trump lehnt es ab, Saudi-Arabien mit Luftangriffen gegen die Houthis zu helfen. Hat Saudi-Arabien in der Vergangenheit zu einseitig auf gute Beziehungen zu den USA gesetzt und sich so sicherheitspolitisch zu abhängig gemacht?
2: Ja, das ist, glaube ich, eine Frage, die sich nicht nur Saudi-Arabien stellen muss, sondern ja auch wir hier in Europa. Und sicherlich gibt es diese Abhängigkeit. Es ist aber auch eine Frage der Alternativen. Saudi-Arabien und die USA sind im Endeffekt seit den 1950er Jahren sicherheitspolitisch und militärisch sehr eng verbandelt. Dieses Verhältnis ist gewachsen. Das war häufig eine Zweckehe und nicht immer eine Liebesbeziehung, muss man sagen. Und dementsprechend ist es sehr, sehr schwierig für Saudi-Arabien jetzt Alternativen zu finden. Zum Beispiel chinesische Waffen sind dann nicht kompatibel mit den US-amerikanischen Waffensystemen etc. Das heißt, mittelfristig gibt es im Endeffekt keine wirkliche Alternative zu den USA. Das weiß man in Washington, das weiß man auch in Riad. Und dementsprechend ist trotz aller Frustration seitens der Saudis klar, man muss mit den Amerikanern weiter zusammenarbeiten. Und ich bin auch relativ sicher, dass es, wenn es auch nicht zu einer direkten militärischen Unterstützung der Amerikaner kommt, es zumindest weitere Waffenlieferungen an die Saudis geben wird. Das ist dann einerseits für Donald Trump lukrativ wirtschaftlich und andererseits brauchen die Saudis eben derzeit noch die Waffen aus den USA.
1: Und längerfristig, wie müsste Saudi-Arabien seine sicherheitspolitische Strategie idealerweise politisch neu oder besser ausrichten?
2: Ich glaube, das Zauberwort ist Diversifizierung, so wie in vielen anderen Ländern der Welt auch. Das heißt eben eine eigene Militärindustrie aufbauen, sich stärker unabhängig machen von externen Akteuren, die Partnerschaften diversifizieren, weiterhin mit den USA, aber auch mit Europa und China zusammenzuarbeiten und dann vor allen Dingen auch auf eine Kombination zwischen Abschreckung und Annäherung setzen. Also auf der einen Seite eben klar auch den diplomatischen Weg zu gehen. Das hat Saudi-Arabien in den letzten Jahren getan, insbesondere gegenüber Iran, aber auch gegenüber den Houthis im Jemen. Das war nur zum Teil erfolgreich, aber im Endeffekt ist eine Kompletteskalation für Saudi-Arabien ja auch nicht förderlich, weil man damit die eigenen Geschäftsinteressen dann auch stärker schwächen würde. Saudi-Arabien muss sich wirtschaftlich neu aufstellen und braucht deswegen Stabilität. Das heißt Zurückdrängung auf militärischer Ebene, aber gleichzeitig eben auch offen sein für diplomatische Lösungen, für Gesprächskanäle und ob das jetzt der Jemen oder eben Iran ist, das wird man auch in Zukunft versuchen.
1: Sagt Sebastian Sons, Experte für die Golfregion. 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Bei uns geht es weiter mit der Vehemenz, mit der SVP-Nationalrätin Martullo Blocher gegen die neuen Verträge mit der EU weibelt. Und mit den Befürchtungen, die der neue Chef des Welternährungsprogramms bei der UNO auslöst. Demnächst berät der Ständerat über das Vertragspaket der Schweiz mit der EU, die bilateralen drei. Vehement dagegen ist die SVP. Sie bereitet schon seit längerer Zeit den Boden für den Abstimmungskampf und geht mit prominenten Parteimitgliedern auf Tour durch die Schweiz. Meist ist Nationalrätin Magdalena Martullo-Blocher dabei. Sie ist der Kopf der Kampagne. Gestern ist sie in Cham aufgetreten. Inlandredaktor Sandro Della Torre hat zugehört.
7: Im Eingangsbereich werden Hellebarden-Pins verkauft. Die SVP hat die Waffe der alten Eidgenossen zum Symbol für den Kampf gegen die neu ausgehandelten Verträge zwischen der Schweiz und der EU gemacht. Einige im Publikum tragen den Pin bereits am Revers.
8: Der bedeutet für mich Herzblut und dass wir wirklich kämpfen müssen. Also, und zwar nicht mit Waffen, also wie das ja von vielen Leuten ja falsch ausgelegt wird, sondern einfach unseren Patriotismus schützen. Und unser Gut, das wir hier haben.
7: Gekommen sind viele wegen der Hauptrednerin des Abends.
9: Ich würde noch gerne einmal reinhören von der Martula, was sie so meint, alles zusammen. Wobei, die Meinung habe ich natürlich schon SVP gemacht.
10: Ich meine, Frau Blocher wird sicher nicht das zweite Mal auf Cham kommen. Und wenn wir hier zu Cham wohnen, finde ich es ja fast blöd, dass wir so eine Meinung nicht zulassen.
7: Magdalena Martullo-Blocher ist die führende Stimme der SVP gegen das Vertragspaket. Vor einem Jahr begann sie mit ihrer Tour durch die Schweiz. Jetzt intensiviert sie ihr Engagement. Die Wortwahl ist nicht zufällig.
3: Also, liebe Eidgenossinnen, liebe Eidgenossen von der Innerschweiz bis nach Zürich am See, so wie das gekommen sind.
7: Neben dem Rednerpult steht die Hellebarde im Original. Ihr Kampf gegen das Vertragspaket mit der EU sei vergleichbar mit dem Kampf der alten Eidgenossen gegen die Habsburger und die Franzosen.
3: Jetzt müssen wir wieder gegeneinander treffen, kämpfen und uns wehren und für unsere Volksrechte kämpfen.
7: Auf einem Tisch steht ein Papierberg von über 2000 Seiten, Symbol für die ausufernde EU-Bürokratie in den Augen der SVP-Nationalrätin. Dreiviertel Stunden lang warnt Martulo Blocher vor, wie sie findet, überbordender Regulierungswut vor fremden Richtern und vor vermeintlichem Souveränitätsverlust.
3: Mit diesem Vertrag übernehmen wir das Recht der EU nicht nur jetzt, wie es aktuell ist, sondern auf alle Zeiten, was immer die EU noch beschlüsst hat. Wir übernehmen alles.
7: Dass das Parlament der Übernahme von neuem EU-Recht zustimmen muss und dass auch Volksabstimmungen darüber möglich sind, redet sie klein. Der Großteil der EU-Regulierung werde die Bundesverwaltung direkt übernehmen, behauptet die Bündner Nationalrätin.
3: Wählt euch, informiert euch, Kollegen, eure Familien, euer Umfeld, schreiben, zeigen, machen, was das ist.
7: Warum aber reist Magdalena Martullo-Blocher schon jetzt von Anlass zu Anlass, obwohl die Verträge erst noch ins Parlament kommen?
11: Ja, es ist eigentlich spät. Die Gegenseite pusht jetzt das in Bern durch, sodass es möglichst schnell und ohne grosse Diskussion und Aufklärung zur Abstimmung dann kommt mit einem Referendum von uns. Also wir müssen wirklich uns sputen.
7: Dabei gibt es Parallelen zu ihrem Vater. Vor 34 Jahren reiste Christoph Blocher quer durch die Schweiz, um gegen den Beitritt der Schweiz zum europäischen Wirtschaftsraum zu mobilisieren. Dieser Abstimmungserfolg 1992 hat die SVP groß gemacht. Nun kämpft die Tochter gegen die bilateralen drei.
11: Ich muss sagen, mein Vater damals war viel isolierter. Sie waren eigentlich nur zu zweit. Heute haben wir doch viele, die also gegen diese Verträge sind und auch sehr kritisch, auch Verbände. Wir haben sogar auf der link-grünen Seite Komitees. Also ich glaube, heute sind wir viel breiter abgestützt in der Gegnerschaft.
7: Sie kämpfe um jede Stimme, sagt Magdalena Martullo-Blocher. Im Chama-Lorzensaal ist das erwartungsgemäß gern gehört. Skeptische Stimmen bleiben die Ausnahme.
12: Es ist ein bisschen zünd, oder? Das habe ich ein bisschen vermisst.
7: Von Magdalena Martullo-Blocher wird er das nicht erfahren.
1: Sandro De La Torre hat berichtet. Das monatelange Gerangel um die Führung des Welternährungsprogramms der UNO ist zu Ende. Eine der größten und wichtigsten UNO-Organisationen mit einem Budget von 6,5 Milliarden Dollar und gut 15.000 Angestellten hat wieder einen Chef. Es ist Luke Lindberg, der politisch US-Präsident Donald Trump nahesteht. Das wirft Fragen auf und auch die Art und Weise, wie Lindberg nominiert wurde, stößt auf Kritik. Aus New York, Fredrik Steiger.
13: Bereits im Frühsommer trat die Amerikanerin Cindy McCain als Chefin des Welternährungsprogramms WFP ab. Doch erst jetzt ist die Nachfolge geregelt. UNO-Chefsprecher Stéphane Ducharic gab bekannt, dass die Wahl auf Luke Lindberg fiel. Früher Geschäftsmann und zurzeit Vizeminister im US-Landwirtschaftsministerium.
14: Mr. Lindberg is the principal diplomat for US agriculture and brings cabinet-level experience to the job.
13: UNO-Generalsekretär Antonio Guterres tat sich schwer mit der Entscheidung. Er tritt Ende Jahr ab und hätte die Wahl am liebsten seiner Nachfolgerin oder seinem Nachfolger überlassen, sagt Dulcie Leimbach, Herausgeberin des auf die UNO fokussierten Newsletters Pass Blue.
15: At first he was apparently going to defer the decision to the next Secretary General.
13: Der Grund für das Zögern: ein WFP-Chef aus dem Umfeld von US-Präsident Donald Trump, ist in der UNO umstritten. Viele fürchten, er werde

0: werde das Engagement der Organisation nicht nach den humanitären Bedürfnissen ausrichten, sondern nach den Vorlieben und Sympathien der US-Regierung und deren Ideologie in die UNO hineintragen. Immerhin hat sich Luke Lindberg vor seiner Wahl grundsätzlich zu den Zielen des WFP bekannt. Die Ressourcen der Organisation seien massiv geschrumpft, während der Hunger in der Welt, vor allem wegen kriegerischer Konflikte, wieder stark zunehme. Er wolle sich dafür einsetzen, diese Situation zu verbessern.
1: If I can play a role in helping to deliver on that promise, it's an honor for me to have the opportunity to do that.
0: Auch hinter das ambitionierte UNO-Nachhaltigkeitsziel stellt er sich, nämlich den Hunger in der Welt bis 2030 ganz zu besiegen, obwohl das mittlerweile kaum noch erreichbar erscheint.
1: It's working towards the Sustainable Development Goal number 2 of zero hunger.
0: Wochenlang gab es massiven Druck aus Washington auf den UNO-Generalsekretär, die Kandidatur von Lindberg durchzuwinken, so Dulcie Leimbach.
2: It became clear that there was a lot of pressure on Guterres to say yes to Lindberg.
0: Guterres musste sich dem beugen angesichts der finanziellen Notlage der UNO. Immer mehr Leute würden an Hunger sterben, man sei nicht mehr imstande, das zu leisten, was man leisten müsste, sagt er gegenüber der Financial Times.
3: Obviously, there is more people dying for hunger. We are not being able to do as much as we were doing.
0: Auch das Welternährungsprogramm musste fast einen Drittel seines Haushalts kürzen und mehr als 6.000 Stellen streichen. Immerhin haben die USA unter Trump dem WFP nicht wie anderen UNO-Organisationen ganz den Rücken gekehrt. Sie sind immer noch der größte Zahler. Eine Nichtwahl von Lindberg jedoch wäre von Trump als Affront aufgefasst worden und das hätte das Welternährungsprogramm akut gefährdet. Auffallend ist auch, dass fast gleichzeitig mit der Bestätigung Lindbergs als WFP-Chef die USA jetzt wenigstens einen Teil ihrer ausstehenden UNO-Pflichtbeiträge überweisen, nämlich 725 Millionen Dollar, stellt Dulcie Leimbach fest.
2: The US paid 725 million toward its annual dues to the UN regular budget.
0: Viele bitten da ein unsauberes Gegengeschäft. Manche sprechen gar von Erpressung. Nachweisen lässt sich das nicht. Aber klar ist, die UNO ist in einer schwachen Position und kann sich Forderungen grosser Geldgeber nicht entziehen.
4: Friedi Gsteiger. Das war das Echo der Zeit am Samstag, dem 19. September, Redaktionsschluss 18.27 Uhr. Charles Lieber war für die Sendung verantwortlich, für die Nachrichten Fabienne Wüttrich. Mein Name Brigitte Kramer. Schön waren Sie dabei.
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1: Die Nachrichten von SRF um 20 Uhr mit Dominik Rolli. Journalistinnen und Journalisten der US-Fernsehsender CNN und MS Now dürfen nicht mehr ins Weiße Haus in Washington. Mehreren Medienschaffenden ist der Zutritt verweigert worden und ihnen ist auch der Zugangsausweis entzogen worden. Gestern hat Präsident Donald Trump angekündigt, gegen einzelne Medien vorzugehen. Er spricht immer wieder von Fake News und beschimpft Journalistinnen. SRF-Korrespondent Pascal Weber.
2: Es geht hier um weit mehr als um die Arbeit einzelner Journalistinnen oder einzelner Journalisten. Es geht um weit mehr als um die Arbeit einzelner Medienhäuser. Es geht hier darum, dass eine Regierung, dass auch ein Präsident gegenüber den Bürgerinnen und Bürgern des Landes zur Rechenschaft verpflichtet ist. Es geht darum, dass Medien dieses Rechenschaftsverhältnis herstellen durch diese Arbeit. Und genau diese Arbeit versucht Donald Trump mit seinem Vorgehen einzuschränken.
1: CNN teilte mit, man werde rechtlich gegen den Ausschluss vorgehen und MS Now schreibt, das Weiße Haus gehöre dem amerikanischen Volk und was dort entschieden werde, werde mit Steuern finanziert. Die Führung des Irans hat den USA mitgeteilt, unter welchen Bedingungen sie wieder Verhandlungen mit den USA aufnehmen würden. So müssten die Kampfhandlungen an allen Fronten aufhören und die USA müssten die Blockade iranischer Schiffe aufgeben. Zudem soll blockiertes iranisches Geld freigegeben werden. Er warte nun auf eine Antwort von US-Präsident Donald Trump, sagte der iranische Sicherheitschef in einem Interview mit dem Sender Al Jazeera. Und die mit dem Iran verbündeten Houthi-Rebellen haben erneut Saudi-Arabien angegriffen. In mehreren Regionen gab es Luftalarm. Augenzeugen berichten von Rauch und Flammen in der Nähe des Flughafens der Hauptstadt Riad. Die saudischen Behörden äußerten sich nicht über allfällige Verletzte oder Schäden. Auf dem Weg an das Fußballspiel Sitten gegen Zürich haben Fans des FCZ für Störungen im Bahnverkehr gesorgt. In zwei Intercity-Zügen sei der Brandalarm ausgelöst worden, melden die SBB. Dies habe zum Ausfall der beiden Züge ab Bern geführt und Verspätungen verursacht. Die SBB verurteilen dieses Verhalten aufs Schärfste, wie es in der Mitteilung heißt. Die Ereignisse würden in den nächsten Tagen gemeinsam mit der Polizei und den zuständigen Behörden aufgearbeitet. Damit die Zürich-Fans heute wieder nach Hause reisen können, wurde das Spiel in Sitten zeitlich vorgezogen und bereits um 18 Uhr angepfiffen. Und damit zu den Resultaten der Super League. Der FC Sion und der FC Zürich spielen 1:1. Die Young Boys gewinnen gegen Servette 3:2 und Luzern besiegt die Grasshoppers mit 5:1. Das Wetter. Morgen gibt es wieder viel Sonnenschein bei 21 bis 25 Grad. Ab und zu ziehen Schleierwolken vorbei. Das waren die Nachrichten von Radio SRF, verantwortlich Jan Grübler.

Samstagabend hier bei uns auf der SRF Musikwelle. Auch in dieser Stunde haben wir einige musikalische Perlen für Sie parat gemacht. Eine gute Zeit, schön, dass wir Sie begleiten dürfen.

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1: Die Nachrichten von SRF um 21 Uhr mit Dominik Rolli. Journalistinnen und Journalisten der US-Fernsehsender CNN und MS Now dürfen nicht mehr ins Weiße Haus in Washington. Mehreren Medienschaffenden ist der Zutritt verweigert worden und ihnen ist auch der Zugangsausweis entzogen worden. Gestern hat Präsident Donald Trump angekündigt, gegen einzelne Medien vorzugehen. Er spricht immer wieder von Fake News und beschimpft Journalistinnen. SRF-Korrespondent Pascal Weber sagt dazu.
2: Es geht hier um weit mehr als um die Arbeit einzelner Journalistinnen oder einzelner Journalisten. Es geht um weit mehr als um die Arbeit einzelner Medienhäuser. Es geht hier darum, dass eine Regierung, dass auch ein Präsident gegenüber den Bürgerinnen und Bürgern des Landes zur Rechenschaft verpflichtet ist. Es geht darum, dass Medien dieses Rechenschaftsverhältnis herstellen durch diese Arbeit. Und genau diese Arbeit versucht Donald Trump mit seinem Vorgehen einzuschränken.
1: CNN teilte mit, man werde rechtlich gegen den Ausschluss vorgehen und MS Now schreibt, das Weiße Haus gehöre dem amerikanischen Volk und was dort entschieden werde, werde mit Steuern finanziert. US-Präsident Donald Trump will die Entwicklung künstlicher Intelligenz in den USA weiter beschleunigen, trotz Warnungen vor den Risiken der Technologie. Die US-Regierung werde die Entwicklung von KI in keinster Weise behindern, schrieb Trump auf seiner Online-Plattform. Zugleich kündigte Trump an, dass sich eine sogenannte AI-Force um die schlechten Auswirkungen von KI kümmern soll. Er werde bald einen KI-Beauftragten ernennen. Zuletzt gab es vermehrt Warnungen, dass künstliche Intelligenz außer Kontrolle geraten könnte. Die Chefs führender KI-Firmen wie OpenAI und Anthropics haben sich deshalb dafür ausgesprochen, das Tempo der Entwicklung zu drosseln. Allerdings wird das Risiko von Fachleuten unterschiedlich bewertet. Die Führung des Irans hat den USA mitgeteilt, unter welchen Bedingungen sie wieder Verhandlungen mit den USA aufnehmen würden. So müssten die Kampfhandlungen an allen Fronten aufhören und die USA müssten die Blockade iranischer Schiffe aufgeben. Zudem soll blockiertes iranisches Geld freigegeben werden. Er warte nun auf eine Antwort von US-Präsident Donald Trump, sagte der iranische Sicherheitschef in einem Interview mit dem Sender Al Jazeera. Und die mit dem Iran verbündeten Houthi-Rebellen haben erneut Saudi-Arabien angegriffen. In mehreren Regionen gab es Luftalarm. Augenzeugen berichten von Rauch und Flammen in der Nähe des Flughafens der Hauptstadt Riad. Die saudischen Behörden äußerten sich nicht über allfällige Verletzte oder Schäden. Das Wetter am Sonntag ist es wieder sonnig bei 21 bis 25 Grad. Ab und zu ziehen Schleierwolken vorbei. Das waren die Nachrichten von Radio SRF, verantwortlich Jan Grübler.

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1: Die Nachrichten von SRF um 22 Uhr mit Dominik Rolli. Trump meint es ernst mit dem Ausschluss gewisser Journalisten aus dem Weißen Haus. Für Reporterinnen und Reporter von CNN und zwei anderen Medien blieb die Türe heute zu. Und die AKW-Frage kommt vors Volk. Ein Bündnis hat nach eigenen Angaben mehr als genug Unterschriften zusammen gegen die Aufhebung des Bauverbots. Das Wetter auch morgen wieder sonnig bei 21 bis 25 Grad. Journalistinnen und Journalisten der US-Medien CNN, MS Now und Politico dürfen nicht mehr ins Weiße Haus in Washington. Mehreren Medienschaffenden ist der Zutritt verweigert worden und ihnen ist auch der Zugangsausweis entzogen worden. Damit können sie beispielsweise nicht mehr an Medienkonferenzen teilnehmen. Gestern hat Präsident Donald Trump angekündigt, gegen einzelne Medien vorzugehen. Er spricht immer wieder von Fake News und beschimpft Journalistinnen. Dazu sagt SRF-Korrespondent Pascal Weber.
2: Es geht hier um weit mehr als um die Arbeit einzelner Journalistinnen oder einzelner Journalisten. Es geht um weit mehr als um die Arbeit einzelner Medienhäuser. Es geht hier darum, dass eine Regierung, dass auch ein Präsident gegenüber den Bürgerinnen und Bürgern des Landes zur Rechenschaft verpflichtet ist. Es geht darum, dass Medien dieses Rechenschaftsverhältnis herstellen durch diese Arbeit. Und genau diese Arbeit versucht Donald Trump mit seinem Vorgehen einzuschränken.
1: CNN teilte mit, man werde rechtlich gegen den Ausschluss vorgehen und MS Now schreibt, das Weiße Haus gehöre dem amerikanischen Volk und was dort entschieden werde, werde mit Steuern finanziert. US-Präsident Donald Trump will die Entwicklung künstlicher Intelligenz in den USA weiter beschleunigen, trotz Warnungen vor den Risiken der Technologie. Die US-Regierung werde die Entwicklung von KI in keinster Weise behindern, schrieb Trump auf seiner Online-Plattform. Zugleich kündigte Trump an, dass sich eine sogenannte AI-Force um die schlechten Auswirkungen von KI kümmern soll. Er werde bald einen KI-Beauftragten ernennen. Zuletzt gab es vermehrt Warnungen, dass künstliche Intelligenz außer Kontrolle geraten könnte. Die Chefs führender KI-Firmen wie OpenAI und Anthropics haben sich deshalb dafür ausgesprochen, das Tempo der Entwicklung zu drosseln. Allerdings wird das Risiko von Fachleuten unterschiedlich bewertet. Die Führung des Irans hat den USA mitgeteilt, unter welchen Bedingungen sie wieder Verhandlungen mit den USA aufnehmen würden. So müssten die Kampfhandlungen an allen Fronten aufhören und die USA müssten die Blockade iranischer Schiffe aufgeben. Zudem soll blockiertes iranisches Geld freigegeben werden. Er warte nun auf eine Antwort von US-Präsident Donald Trump, sagte der iranische Sicherheitschef in einem Interview mit dem Sender Al Jazeera. Und die mit dem Iran verbündeten Houthi-Rebellen haben erneut Saudi-Arabien angegriffen. In mehreren Regionen gab es Luftalarm. Augenzeugen berichten von Rauch und Flammen in der Nähe des Flughafens der Hauptstadt Riad. Die saudischen Behörden äußerten sich nicht über allfällige Verletzte oder Schäden. Die Schweizer Stimmbevölkerung wird an der Urne darüber entscheiden, ob das Bauverbot für Atomkraftwerke in der Schweiz aufgehoben werden soll oder nicht. 125.000 Menschen haben das Referendum gegen die Gesetzesänderung unterschrieben. Das Referendumskomitee bestätigt einen entsprechenden Bericht des Tagesanzeigers. 50.000 Unterschriften wären nötig. 2017 haben die Stimmenden entschieden, dass in der Schweiz keine neuen AKWs gebaut werden dürfen. Bundesrat und Parlament wollen das nun aufheben. Dagegen haben linke Parteien und Umweltorganisationen das Referendum ergriffen. Zum Sport und zu den Resultaten aus der Super League. Der FC Sion und der FC Zürich spielen 1:1. Die Young Boys gewinnen gegen Servette 3:2 und Luzern besiegt die Grasshoppers mit 5:1. Und damit nun zu weiteren Meldungen des Tages in der Übersicht. Die USA, Dänemark und Grönland haben sich über die militärische Präsenz der USA auf der Insel geeinigt. Grönland betont, das Abkommen werde die Eigenständigkeit der Insel nicht beeinträchtigen. US-Präsident Donald Trump spricht dagegen von einer dauerhaften Kontrolle über Grönland. Der genaue Inhalt des Abkommens ist noch nicht bekannt. In Genf und Lausanne sind tausende Menschen auf die Straße gegangen, um Maßnahmen gegen die Klimaerwärmung zu fordern. Zu den Kundgebungen aufgerufen hatten mehrere Organisationen und Parteien im Nachgang des Hitzesommers. Allein in Lausanne nahmen laut Polizei 12.000 Menschen teil. Noch eine Meldung vom Tennis. Im Davis Cup gegen Brasilien verliert das Schweizer Team auch das Doppel mit Jakob Paul und Dominik Stricker. Damit ist das Duell nach 3 Niederlagen bereits verloren. Das Wetter. Morgen wird es wieder sonnig bei 21 bis 25 Grad. Ab und zu ziehen Schleierwolken vorbei. Das waren die Nachrichten von Radio SRF. Verantwortlich Jan Grübler.

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1: Die Nachrichten von SRF vom 11 mit Dominik Brandt. Die Schweizer Stimmbevölkerung wird an der Urne darüber entscheiden, ob das Bauverbot für Atomkraftwerke in der Schweiz aufgehoben werden soll oder nicht. 125.000 Menschen haben das Referendum gegen die Gesetzesänderung unterschrieben. Das Referendumskomitee bestätigt einen entsprechenden Bericht des Tagesanzeigers. 50.000 Unterschriften wären nötig. 2017 haben die Stimmenden entschieden, dass in der Schweiz keine neuen AKW gebaut werden dürfen. Bundesrat und Parlament wollen das nun aufheben. Dagegen haben linke Parteien und Umweltorganisationen das Referendum ergriffen. Die mit dem Iran verbündete Houthi-Miliz soll versucht haben, die Hauptstadt von Saudi-Arabien mit einer ballistischen Rakete anzugreifen. Das meldet das Militärbündnis, das von Saudi-Arabien angeführt wird. Die Rakete sei abgefangen worden. Die Houthis hätten auch zivile Infrastruktur in mehreren weiteren Städten ins Visier genommen. Zuvor hatte die Houthi-Miliz mitgeteilt, sie habe eine Anlage des weltgrößten Ölkonzerns Aramco beschossen. Die Angriffe der Houthis auf Saudi-Arabien haben in den letzten Wochen zugenommen vor dem Hintergrund des Iran-Kriegs. Die Miliz kontrolliert zudem einen wichtigen Zugang zum Roten Meer. Zum Sport zuerst Eishockey mit den Resultaten des Abends. Die ZSC Lions gewinnen gegen Genf Servette 3:0. Davos verliert gegen Zug 2:6. Aschua besiegt Kloten 4:3 nach Verlängerung. Biel verliert gegen die SCL Tigers 3:4 nach Penaltyschießen. Rapperswil-Jona gewinnt gegen Freiburg 3:2. Und Lausanne besiegt Ambri-Piotta 4:1. Und die Fußballresultate des Abends: Die Young Boys gewinnen gegen Servette Genf 3:2. Der FC Sion und der FC Zürich spielen 1:1. Und Luzern besiegt die Grasshoppers 5:1. Das Wetter: Der Sonntag wird sonnig bei 21 bis 26 Grad. Das waren Nachrichten von Radio SRF, verantwortlich Dominik Brandt.

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0: Die Nachrichten von SRF um Mitternacht mit Dominik Brandt. US-Präsident Trump verbietet gewissen Journalisten den Zugang zu seinen Medienkonferenzen, um was es ihm dabei geht. Dürfen in der Schweiz künftig noch AKW gebaut werden oder bleibt das Bauverbot bestehen? Diese Frage wird wohl in einer Volksabstimmung geklärt. Das Wetter, der Sonntag wird sonnig bei 22 bis 26 Grad. Journalistinnen und Journalisten der US-Medien CNN, MS Now und Politico dürfen nicht mehr ins Weiße Haus in Washington. Mehreren Medienschaffenden ist der Zutritt verweigert und der Zugangsausweis entzogen worden. Damit können sie beispielsweise nicht mehr an Medienkonferenzen teilnehmen. Gestern hat Präsident Donald Trump diesen Schritt angekündigt. Er spricht immer wieder von Fake News und beschimpft Journalistinnen. SRF-Korrespondent Pascal Weber sagt, es gehe Trump um weit mehr als um die Arbeit einzelner Journalisten.
1: Es geht hier darum, dass eine Regierung, dass auch ein Präsident gegenüber den Bürgerinnen und Bürgern des Landes zur Rechenschaft verpflichtet ist. Es geht darum, dass Medien dieses Rechenschaftsverhältnis herstellen durch diese Arbeit. Und genau diese Arbeit versucht Donald Trump mit seinem Vorgehen einzuschränken,
0: sagt Pascal Weber. CNN teilt mit, man werde rechtlich gegen den Ausschluss vorgehen und MS Now schreibt, das Weiße Haus gehöre dem amerikanischen Volk und was dort entschieden werde, werde mit Steuergeldern finanziert. Wir bleiben noch in den USA. US-Präsident Trump will die Entwicklung künstlicher Intelligenz in den USA weiter beschleunigen, trotz Warnungen vor den Risiken der Technologie. Die US-Regierung werde die Entwicklung von KI in keinster Weise behindern, schrieb Trump auf seiner Online-Plattform. Zugleich kündigte Trump an, dass sich eine spezielle Taskforce um die schlechten Auswirkungen von KI kümmern solle. Er werde bald einen KI-Beauftragten ernennen. Zuletzt gab es vermehrt Warnungen, dass künstliche Intelligenz außer Kontrolle geraten könnte. Die Chefs führender KI-Firmen wie OpenAI und Anthropic haben sich deshalb dafür ausgesprochen, das Tempo der Entwicklung zu drosseln. Allerdings wird das Risiko von Fachleuten unterschiedlich bewertet. Die iranische Führung hat den USA mitgeteilt, unter welchen Bedingungen sie wieder Verhandlungen aufnehmen würde. So müssten die Kampfhandlungen an allen Fronten aufhören und die USA müssten die Blockade iranischer Schiffe aufgeben. Zudem soll blockiertes iranisches Geld freigegeben werden. Er warte nun auf eine Antwort von US-Präsident Donald Trump, sagte der iranische Sicherheitschef in einem Interview mit dem Sender Al Jazeera. Die mit dem Iran verbündete Houthi-Miliz soll versucht haben, die Hauptstadt von Saudi-Arabien mit einer ballistischen Rakete anzugreifen. Das meldet das Militärbündnis, das von Saudi-Arabien angeführt wird. Die Rakete sei abgefangen worden. Die Houthis hätten auch zivile Infrastruktur in mehreren weiteren Städten ins Visier genommen. Zuvor hatte die Houthi-Miliz mitgeteilt, sie habe eine Anlage des weltgrößten Ölkonzerns Aramco beschossen. Die Angriffe der Houthis auf Saudi-Arabien haben in den letzten Wochen zugenommen vor dem Hintergrund des Iran-Kriegs. Die Miliz kontrolliert zudem einen wichtigen Zugang zum Roten Meer. Die Schweizer Stimmbevölkerung wird an der Urne darüber entscheiden, ob das Bauverbot für Atomkraftwerke in der Schweiz aufgehoben werden soll oder nicht. 125.000 Menschen haben das Referendum gegen die Gesetzesänderung unterschrieben. 50.000 Unterschriften wären nötig. Das Referendumskomitee bestätigt einen entsprechenden Bericht des Tagesanzeigers. 2017 haben die Stimmenden entschieden, dass in der Schweiz keine neuen AKW gebaut werden dürfen. Bundesrat und Parlament wollen das nun aufheben. Dagegen haben linke Parteien und Umweltorganisationen das Referendum ergriffen. Zum Sport. Zuerst Eishockey mit den Resultaten des Abends. Die ZSC Lions gewinnen gegen Genf Servet 3:0. Davos verliert gegen Zug 2:6. Aschua besiegt Kloten 4:3 nach Verlängerung. Biel verliert gegen die SCL Tigers 3:4 nach Penaltyschießen. Rapperswil-Jona gewinnt gegen Freiburg 3:2 und Lausanne besiegt Ambri Piotta 4:1. Dann die Fußballresultate. Die Young Boys gewinnen gegen Servette Genf 3-2. Der FC Sion und der FC Zürich spielen 1-1. Und Luzern besiegt die Grasshoppers 5-1. Und Tennis. Im Davis Cup gegen Brasilien verliert das Schweizer Team auch das Doppel mit Dominik Strecker und Jakub Paul. Damit ist das Duell in Brasilien nach 3 Niederlagen verloren und der Aufstieg in die Elitegruppe im Davis Cup nicht mehr möglich. Das Wetter in aller Kürze. Es gibt einen sonnigen Sonntag bei 22 bis 26 Grad. Das waren Nachrichten von Radio SRF, verantwortlich Dominik Brandt. SRF Verkehrsinfo von 0.05 Uhr. Vorsicht auf der A9 Martigny-Vevey. In Höhe des Clion-Tunnel besteht in beiden Richtungen Gefahr wegen eines Pannenfahrzeugs. Der rechte Fahrstreifen ist gesperrt.

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1: Die Nachrichten von SRF um 1 mit Dominik Brandt. 2,1 Milliarden Franken. So viel habe der vergangene Hitzesommer die Schweizer Wirtschaft gekostet. Das sagt eine Studie, die der Schweizerische Städteverband in Auftrag gegeben hat. Die Studie liegt der NZZ am Sonntag vor und hat die Produktivität der Wirtschaft in den Monaten Juni bis August unter die Lupe genommen. Die Hitzewelle habe dafür gesorgt, dass die Menschen schlicht weniger gut hätten arbeiten können, sagt der Präsident des Städteverbands Hans-Peter Hilfiger. Die 2,1 Milliarden Franken, die die Hitzewelle die Schweizer Wirtschaft gekostet hätten, seien ein Aufruf, jetzt zu handeln, so Hilfiger. Es müsse in den Hitzeschutz investiert werden. Der Städteverband fordert, dass sich Bund und Kantone in diesem Bereich stärker beteiligen. Meldungen in Kurzform. Zuerst bleiben wir in der Schweiz. Die Schweizer Stimmbevölkerung wird an der Urne darüber entscheiden, ob das Bauverbot für Atomkraftwerke in der Schweiz aufgehoben werden soll oder nicht. 125.000 Menschen haben das Referendum gegen die Gesetzesänderung unterschrieben. 50.000 Unterschriften wären nötig. Das Referendumskomitee bestätigt einen entsprechenden Bericht des Tagesanzeigers. Und ins Ausland, die mit dem Iran verbündete Houthi-Miliz soll versucht haben, die saudi-arabische Hauptstadt Riad mit einer ballistischen Rakete anzugreifen. Das meldet das Militärbündnis, das von Saudi-Arabien angeführt wird. Die Rakete sei abgefangen worden. Zum Sport zuerst Eishockey mit den Resultaten des Abends. Die ZSC Lions gewinnen gegen Genf Servette 3:0. Davos verliert gegen Zug 2:6. Aschua besiegt Kloten 4:3 nach Verlängerung. Biel verliert gegen die SCL Tigers 3:4 nach Penaltyschießen. Rapperswil-Jona gewinnt gegen Freiburg 3:2. Und Lausanne besiegt Ambrì Piotta 4:1. Dann die Fußballresultate. Die Young Boys gewinnen gegen Servette Genf 3:2. Der FC Sion und der FC Zürich spielen 1:1. Und Luzern besiegt die Grasshoppers 5:1. Das Wetter heute Sonntag. Es gibt einen sonnigen Tag bei 22 bis 26 Grad. Das waren Nachrichten von Radio SRF. Verantwortlich Dominik Brandt.

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1: Die Nachrichten von SRF um 2 mit Dominik Brandt. 2,1 Milliarden Franken. So viel habe der vergangene Hitzesommer die Schweizer Wirtschaft gekostet. Das sagt eine Studie, die der Schweizerische Städteverband in Auftrag gegeben hat. Die Studie liegt der NZZ am Sonntag vor und hat die Produktivität der Wirtschaft in den Monaten Juni bis August unter die Lupe genommen. Die Hitzewelle habe dafür gesorgt, dass die Menschen schlicht weniger gut hätten arbeiten können, sagt der Präsident des Städteverbands Hans-Peter Hilfiger im Bericht der NZZ am Sonntag. Die 2,1 Milliarden Franken, die die Hitzewelle die Schweizer Wirtschaft gekostet habe, seien ein Aufruf, jetzt zu handeln, so Hilfiger. Es müsse in den Hitzeschutz investiert werden. Der Städteverband fordert, dass sich Bund und Kantone in diesem Bereich stärker beteiligen. Meldungen in Kurzform. Zuerst bleiben wir in der Schweiz. Die Schweizer Stimmbevölkerung wird an der Urne darüber entscheiden, ob das Bauverbot für Atomkraftwerke in der Schweiz aufgehoben werden soll oder nicht. 125.000 Menschen haben das Referendum gegen die Gesetzesänderung unterschrieben. 50.000 Unterschriften wären nötig. Das Referendumskomitee bestätigt einen entsprechenden Bericht des Tagesanzeigers. Und ins Ausland. Südwestlich der ukrainischen Hauptstadt Kiew sind bei einem russischen Angriff 3 Menschen getötet worden. Bei den Opfern handelt es sich um eine Mutter und 2 kleine Kinder, teilt der zuständige Militärverwaltungschef mit. Beim Angriff seien mehrere Wohngebäude und ein Auto getroffen worden. Zum Sport. Zuerst Eishockey mit den Resultaten des Abends. Die ZSC Lions gewinnen gegen Genf Servette 3:0. Davos verliert gegen Zug 2:6. Aschua besiegt Kloten 4:3 nach Verlängerung. Biel verliert gegen die SCL Tigers 3:4 nach Penaltyschießen. Rapperswil-Jona gewinnt gegen Freiburg 3:2 und Lausanne besiegt Ambri-Piotta 4:1. Dann die Fußballresultate. Die Young Boys gewinnen gegen Servette Genf 3:2. Der FC Sion und der FC Zürich spielen 1:1. Und Luzern besiegt die Grasshoppers 5:1. Das Wetter heute Sonntag. Es gibt einen sonnigen Tag bei 22 bis 26 Grad. Das waren Nachrichten von Radio SRF, verantwortlich Dominik Brandt. SRF Verkehrsinfo von 2.02 Uhr A2 Basel Richtung Luzern zwischen Dagmersellen und Zursee ist die Strecke gesperrt wegen eines Unfalls mit mehreren Fahrzeugen. Eine örtliche Umleitung ist eingerichtet. Und in der Gegenrichtung A2 Luzern Richtung Basel zwischen Zursee und Dagmersellen Verkehrsbehinderung wegen des Unfalls.

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